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1: Ich bin Tanja Wagner. Nach dem Fund einer Sprengstoffdrohne auf dem Flughafen Leipzig-Halle laufen die Ermittlungen auf Hochtouren. Die Generalbundesanwaltschaft hat übernommen. Wie es aussieht, hatte ein Sicherheitsmitarbeiter des Flughafens die Drohne aus der Luft mit einem Fußtritt zu Boden gekickt. Sie befand sich in der Nähe einer ukrainischen Transportmaschine vom Typ Antonov. Nach dpa-Informationen bestand der Sprengsatz unter anderem aus Semtex. Im Streit um höhere Gebühren für den Regionalverkehr machen die Bundesländer Druck. Nach einem Treffen der Verkehrsminister drohen sie dem Bund mit einer Klage. Sie fordern, dass der Bund die gestiegenen Kosten vollständig übernimmt.
2: Viele Frachtschiffe können im Moment längst nicht so viel laden wie normalerweise. Das bringt Lieferketten durcheinander und verteuert Transporte. Die Länder fordern deshalb unter anderem mehr Schiffe, die auch bei wenig Wasser fahren können, und einen schnelleren Ausbau der Wasserstraßen. Immerhin gibt es bei der Energieversorgung bislang Entwarnung. Kraftwerke laufen laut dem Bundeswirtschaftsministerium weiter normal. Auch bei Öl und Kraftstoffen gibt es aktuell keine Engpässe. Zoe Tassovali, Redaktion.
1: Seit Januar sind in Deutschland 261 Menschen ertrunken. Das gab die DLRG in einer Sommerzwischenbilanz bekannt. Das ist etwas mehr als im gleichen Zeitraum im vergangenen Jahr. Allein die Hitzewellen im Juni und Juli forderten 160 Badetote.
3: Die Zahl der Badetoten bleibt auf einem hohen Niveau. Das zeigt die Sommerzwischenbilanz der DLRG. Durch immer länger werdende und stärkere Hitzeperioden suchen mehr Menschen Abkühlung in Gewässern. Und das verläuft immer wieder tödlich. Vor allem Flüsse und Seen sind besonders gefährlich. Viele Menschen überschätzen dort ihre Schwimmfähigkeiten und unterschätzen Gefahren wie Strömungen oder Kälteschocks. Vor allem Männer. 80% aller Badetoten sind Männer, denn die würden eher alkoholisiert baden gehen und seien insgesamt leichtsinniger. Simeon Müller, Berlin.
1: Das Mittelmeer heizt sich immer mehr auf. An einer Messboje vor Mallorca wurde nun eine neue Rekordtemperatur von 33 Grad registriert, teilte der spanische Nationale Wetterdienst mit. Noch vor der offiziellen Bestätigung durch die spanische Hafenbehörde berichtete der staatliche TV-Sender RTVE, das sei der höchste jemals in spanischen Gewässern gemessene Wert. Zum Wetter, die aktuelle Vorhersage des Deutschen Wetterdienstes. Nachts an der Küste einzelne schwache Schauer, im Südosten klingen die Gewitter ab. Tiefstwerte 17 bis 12 Grad. Den Tag gibt's im Norden ganz vereinzelt etwas Regen, sonst oft gering bewölkt oder wolkenlos. Nur in den Alpen können ganz vereinzelt Schauer und Gewitter vorkommen. Höchstwerte im Norden 19 bis 23, sonst bis 30 Grad.
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4: A44, Kassel Richtung Dortmund. Vollsperrung zwischen dem Dreieck Kassel Süd und Kassel Bad Wilhelmshöhe wegen Bergungsarbeiten. Hier hat ein LKW gebrannt. Bitte umfahrt das Gebiet weiträumig.
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1: Ich bin Tanja Wagner. Nach dem Fund einer Sprengstoffdrohne auf dem Flughafen Leipzig-Halle laufen die Ermittlungen auf Hochtouren. Die Generalbundesanwaltschaft hat übernommen. Wie es aussieht, hatte ein Sicherheitsmitarbeiter des Flughafens die Drohne aus der Luft mit einem Fußtritt zu Boden gekickt. Sie befand sich in der Nähe einer ukrainischen Transportmaschine vom Typ Antonov. Nach dpa-Informationen bestand der Sprengsatz unter anderem aus Semtex. Im Streit um höhere Gebühren für den Regionalverkehr machen die Bundesländer Druck. Nach einem Treffen der Verkehrsminister drohen sie dem Bund mit einer Klage. Sie fordern, dass der Bund die gestiegenen Kosten vollständig übernimmt.
2: Viele Frachtschiffe können im Moment längst nicht so viel laden wie normalerweise. Das bringt Lieferketten durcheinander und verteuert Transporte. Die Länder fordern deshalb unter anderem mehr Schiffe, die auch bei wenig Wasser fahren können, und einen schnelleren Ausbau der Wasserstraßen. Immerhin gibt es bei der Energieversorgung bislang Entwarnung. Kraftwerke laufen laut dem Bundeswirtschaftsministerium weiter normal. Auch bei Öl und Kraftstoffen gibt es aktuell keine Engpässe. Zoe Tassovali, Redaktion.
1: Seit Januar sind in Deutschland 261 Menschen ertrunken. Das gab die DLRG in einer Sommerzwischenbilanz bekannt. Das ist etwas mehr als im gleichen Zeitraum im vergangenen Jahr. Allein die Hitzewellen im Juni und Juli forderten 160 Badetote.
3: Die Zahl der Badetoten bleibt auf einem hohen Niveau. Das zeigt die Sommerzwischenbilanz der DLRG. Durch immer länger werdende und stärkere Hitzeperioden suchen mehr Menschen Abkühlung in Gewässern. Und das verläuft immer wieder tödlich. Vor allem Flüsse und Seen sind besonders gefährlich. Viele Menschen überschätzen dort ihre Schwimmfähigkeiten und unterschätzen Gefahren wie Strömungen oder Kälteschocks. Vor allem Männer. 80% aller Badetoten sind Männer, denn die würden eher alkoholisiert baden gehen und seien insgesamt leichtsinniger. Simeon Müller, Berlin.
1: Das Mittelmeer heizt sich immer mehr auf. An einer Messboje vor Mallorca wurde nun eine neue Rekordtemperatur von 33 Grad registriert, teilte der spanische Nationale Wetterdienst mit. Noch vor der offiziellen Bestätigung durch die spanische Hafenbehörde berichtete der staatliche TV-Sender RTVE, das sei der höchste jemals in spanischen Gewässern gemessene Wert. Den Tag gibt's im Norden ganz vereinzelt etwas Regen, sonst oft gering bewölkt oder wolkenlos. Nur in den Alpen können ganz vereinzelt Schauer und Gewitter vorkommen. Höchstwerte im Norden 19 bis 23, sonst bis 30 Grad.
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4: A44, Kassel Richtung Dortmund. Vollsperrung zwischen dem Dreieck Kassel Süd und Kassel Bad Wilhelmshöhe wegen Bergungsarbeiten. Hier hat ein LKW gebrannt. Bitte umfahrt das Gebiet weiträumig.
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3: 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Sie haben immer eine schwarze Schwanzspitze.
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1: Ich bin Tanja Wagner. Der Drohnenvorfall am Flughafen Leipzig-Halle beschäftigt die obersten Ermittler Deutschlands. Die Bundesanwaltschaft hat den Fall übernommen. Sie spricht von einem Angriff mit besonderer Bedeutung für die Sicherheit des Landes.
2: Die Ermittler gehen inzwischen davon aus, dass die Täter die Explosion auf dem Flughafengelände ganz gezielt auslösen wollten. An der Drohne befanden sich laut der Bundesanwaltschaft professioneller Sprengstoff und ein Zünder. Außerdem soll eine Frachtmaschine beim Durchstarten mit einer zweiten Drohne zusammengestoßen sein. Auch dazu wird gerade ermittelt. Für die Karlsruher Behörde ist der Fall so schwerwiegend, dass er die innere und äußere Sicherheit Deutschlands gefährden könnte. Zoe Tassovali, Redaktion.
1: SIG für das hessische Ziegenhain, TP für Templin in Brandenburg oder SLG für Saulgau in Baden-Württemberg. Die wiederbelebte Zulassung von Nummernschildern wecken bei vielen Bürgern Heimatgefühle, meint der Autor einer Studie Borchert. Nach dem Willen des Bundesrats könnte es bald noch kleinteiliger zugehen, wenn weitere Kommunen mit mindestens 20.000 Einwohnern eigene Kennzeichen ausgeben. Ob und wann der Vorschlag greift, ist bislang nicht bekannt. Bundesverkehrsminister Bilger hat nach einer Niedrigwasserkonferenz in Bonn mehrere kurzfristige Maßnahmen angekündigt. Sie sollen der Wirtschaft helfen, Lieferketten auf den wichtigen Wasserstraßen wie Rhein, Donau und Elbe aufrechtzuerhalten. Wir können das Wetter nicht beeinflussen, aber wir können dafür sorgen, dass unsere Wirtschaft besser durch diese schwierigen Wochen kommt, sagte Bilger nach dem Spitzentreffen mit Wirtschaftsvertretern und Verbänden. Es geht wieder los. Mit dem Duell zweier Traditionsvereine startet die neue Saison in der zweiten Fußball-Bundesliga. Der VfL Bochum empfängt zum Auftakt heute Abend im Ruhrstadion Hertha BSC.
3: Sowohl Bochum als auch Hertha gehen mit einigen Fragezeichen in die neue Saison. Bei beiden Clubs hat sich personell viel verändert. Vor allem die Berliner sind quasi rund erneuert. Wichtige Leistungsträger wie Kapitän Rehse oder Torwart Ernst sind weg und weil gespart werden muss, setzt die Hertha vor allem auf die eigene Jugend. Vom Aufstieg will diesmal keiner offen reden. Saisonziel ist ein einstelliger Tabellenplatz. Thomas Brock, Berlin.
1: Den Tag gibt's im Norden ganz vereinzelt etwas Regen, sonst oft gering bewölkt oder wolkenlos. Nur in den Alpen können ganz vereinzelt Schauer und Gewitter vorkommen. Höchstwerte im Norden 19 bis 23, sonst bis 30 Grad.
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4: Guten Morgen zusammen. Ich hoffe, ihr habt gut geschlafen, habt einmal alles durchgelüftet und habt euch auch nicht von den Geräuschen draußen, die man dann hört, wenn man durchlüften will, vom Grillenzirpen, von irgendwelchen Katzen, die sich gegenseitig anfauchen, von den Vögeln, die dann ab 4:30 starten, irgendwie aus der Fassung bringen lassen. Nein, es ist schön, wenn man durchlüften kann. Wir wollen uns nicht beschweren heute früh.

0: Der Kaffee morgens hat noch nie so gut geschmeckt wie aus unserer Gewinner-Kaffeetasse, oder?
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0: Die gibt's, wenn ihr richtig ratet bei unserem Quiz. Letzte Woche gab's gleich zwei Gewinner auf einmal. Spoiler, einer davon war ich. Ja, ich fand mich zusammen mit Jasmin Mitter aus Hain-Gründau in den Ring gestiegen. Und das hier war die Frage.
2: Wann wird es Guksu-Nudeln geben? Fragen Menschen in Korea, wenn sie wissen wollen, A, wann es anfängt zu regnen, B, wann geheiratet wird oder C, wann jemand sich ein neues Auto kauft.
0: Guckst du mit X oder ist das egal?
2: Als ob das jetzt wichtig wäre. Jetzt tu mal nicht so.
3: Meine erste Eingebung ist eigentlich so, ich schwanke zwischen Regen und Hochzeit. Also Auto wäre bei mir raus, weil das würde irgendwie so keinen Sinn geben.
0: Ja.
3: Ja, so bei Regen.
2: Da gibt es auch Hyundai-Nudeln, glaube ich.
3: Ja, genau. Hyundai-Nudeln. Ja. Habe ich auch einen im Hof. Ja, bei Regen gibt es bei uns eigentlich so Linsen oder Gemüsesuppe.
0: Aha. Ja.
3: Aber Hochzeit ist ja eigentlich so traditionell. Also wenn man sieht, was wir ja auffahren.
0: Ja, ich war schon auf diversen Hochzeiten auf dem Dorf, wo man dann auch während der Feier ins Haus von den Leuten ist und dann Nudeln ins Kopfkissen geschüttet hat, unters Bettlaken, so quälmäßig, weißt du? Damit die dann.
3: Das kenne ich mit Reis.
0: Dachte ich irgendwie, vielleicht gibt es da auch so eine Tradition irgendwie. Oder Hochzeitsnudelsuppe oder irgend so ein Kram.
3: Könnte natürlich auch sein.
2: Dann haben wir halt zwei Loserinnen oder zwei Schlaumeierinnen.
0: Das schön, dass du mit Loserinnen anfängst, Johannes. Ja. Vielen Dank. Ah ja, ich sag jetzt das mit der Hochzeit. Was sagst du?
3: Ich bleib auch bei der Hochzeit.
2: Diesen Fall gab es, glaube ich, bei Du gegen die so noch nicht. Wir haben zwei Gewinnerinnen! Hey! Klatscht euch ab, Girls!
0: Ich kann's ja gar nicht glauben.
2: Doch.
3: Ich auch nicht.
2: Guksu-Nudeln gehören zu einem klassischen koreanischen Hochzeitsessen.
0: Ach komm.
3: Das wäre was für meine Tochter, die liebt Nudeln.
0: Siehste?
2: Stattdessen gibt's eine Kaffeetasse.
0: Genau.
3: Ja, perfekt, da freue ich mich.
0: Wenn ihr auch eine haben wollt, in zwei Stunden gibt's schon die nächste Runde, Du gegen die, und nächste Woche ja dann auch wieder. Also meldet euch jetzt gerne 069 19 2.

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8: Ich bin Tanja Wagner. Der Drohnenvorfall am Flughafen Leipzig-Halle beschäftigt die obersten Ermittler Deutschlands. Die Bundesanwaltschaft hat den Fall übernommen. Sie spricht von einem Angriff mit besonderer Bedeutung für die Sicherheit des Landes.
9: Die Ermittler gehen inzwischen davon aus, dass die Täter die Explosion auf dem Flughafengelände ganz gezielt auslösen wollten. An der Drohne befanden sich laut der Bundesanwaltschaft professioneller Sprengstoff und ein Zünder. Außerdem soll eine Frachtmaschine beim Durchstarten mit einer zweiten Drohne zusammengestoßen sein. Auch dazu wird gerade ermittelt. Für die Karlsruher Behörde ist der Fall so schwerwiegend, dass er die innere und äußere Sicherheit Deutschlands gefährden könnte. Zoe Tassovali, Redaktion.
8: SIG für das hessische Ziegenhain, TP für Templin in Brandenburg oder SLG für Saulgau in Baden-Württemberg. Die wiederbelebte Zulassung von Nummernschildern wecken bei vielen Bürgern Heimatgefühle, meint der Autor einer Studie Borchert. Nach dem Willen des Bundesrats könnte es bald noch kleinteiliger zugehen, wenn weitere Kommunen mit mindestens 20.000 Einwohnern eigene Kennzeichen ausgeben. Ob und wann der Vorschlag greift, ist bislang nicht bekannt. Bundesverkehrsminister Bilger hat nach einer Niedrigwasserkonferenz in Bonn mehrere kurzfristige Maßnahmen angekündigt. Sie sollen der Wirtschaft helfen, Lieferketten auf den wichtigen Wasserstraßen wie Rhein, Donau und Elbe aufrechtzuerhalten. Wir können das Wetter nicht beeinflussen, aber wir können dafür sorgen, dass unsere Wirtschaft besser durch diese schwierigen Wochen kommt, sagte Bilger nach dem Spitzentreffen mit Wirtschaftsvertretern und Verbänden. Es geht wieder los. Mit dem Duell zweier Traditionsvereine startet die neue Saison in der zweiten Fußball-Bundesliga. Der VfL Bochum empfängt zum Auftakt heute Abend im Ruhrstadion Hertha BSC.
10: Sowohl Bochum als auch Hertha gehen mit einigen Fragezeichen in die neue Saison. Bei beiden Clubs hat sich personell viel verändert. Vor allem die Berliner sind quasi runderneuert. Wichtige Leistungsträger wie Kapitän Rehse oder Torwart Ernst sind weg und weil gespart werden muss, setzt die Hertha vor allem auf die eigene Jugend. Vom Aufstieg will diesmal keiner offen reden. Saisonziel ist ein einstelliger Tabellenplatz. Thomas Brock, Berlin.
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11: 6:02 haben wir. Schönen guten Morgen. Und im FFH-Land wird es heute richtig schön sonnig und trocken. Im Norden sind ab und an mal ein paar Wolken unterwegs. Dazu bekommen wir 22 bis 29 Grad. Im Süden wird es dabei etwas wärmer als im Norden. Jetzt gerade fast noch ein bisschen frisch. 11 Grad haben wir in Marburg und 13 in Kassel. Morgen wird es dann aber auch wieder sonnig und ein bisschen heißer, dann bis 32 Grad. Und damit schauen wir auf den FFH-Verkehrsservice. Wir haben immer noch die Dauermeldung von der A44 Kassel-Dortmund. Da gibt's die Vollsperrung zwischen dem Dreieck Kassel-Süd und Kassel-Bad Wilhelmshöhe. Da laufen immer noch die Bergungsarbeiten, weil da ja ein LKW gebrannt hat. Bitte umfahrt das Gebiet weiträumig. Ansonsten habe ich keine Meldung für euch. Deswegen gute Fahrt.
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13: Hallöchen zu euch.

Kurz nach halb hier bei FFH. Ja, es geht jetzt wieder ganz schnell mit Weihnachten. Aber das ist eine echte Hiobsbotschaft an dieser Stelle für alle Spekulatius-Dominosteinen-Lebkuchen-Fans unter uns. Die ersten Weihnachtsvorboten in den Supermarktregalen lassen nämlich dieses Jahr auf sich warten. Und zwar länger als sonst. Normalerweise geht das Jahr so rund 2 Wochen nach den Sommerferien los, also jetzt demnächst. Dieses Jahr nicht. Unsere exklusive FFH-Weihnachtsgebäck-Recherche, unsere aufwendige, hat ergeben. Aufgrund der Hitze verzögert sich die erste Lieferung von unserem geliebten Weihnachtsgebäck, weil diverse Supermärkte kaum oder gar nicht klimatisiert sind. Was man ja auch merkt oft, wenn man reingeht, ne? Und da

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1: Plünderer in Brandruine in Lauterbacher Altstadt. Bundesanwaltschaft ermittelt zu Leipziger Drohnenvorfall. Das Wetter Sonne satt bis 29 Grad.
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1: Ich bin Sarah Maxen. Guten Morgen. Das lässt einen einfach nur den Kopf schütteln. Plünderer sind nach dem Großbrand in der Lauterbacher Altstadt in eins der abgebrannten Mehrfamilienhäuser eingedrungen und haben dort Schmuck gestohlen, so die Polizei. FFH-Reporter Peter Toussaint.
2: Als ob der Brand nicht schon schlimm genug war, jetzt auch noch das. Unbekannte sind laut Polizei in eine Brandruine, ein Mehrfamilienhaus am Marktplatz, eingedrungen und haben sich dort Schmuck gekrallt. Wie viel die Beute wert ist, ist noch nicht bekannt. Die Polizei geht davon aus, dass der oder die Täter zwischen Donnerstag letzter Woche und vergangenem Dienstag zugeschlagen haben. Der enorme Brand letzte Woche hatte mehrere Häuser beschädigt, 5 gelten als unbewohnbar.
1: Der Drohnenvorfall am Flughafen Leipzig-Halle beschäftigt jetzt die obersten Ermittler Deutschlands. Die Bundesanwaltschaft hat den Fall übernommen. FFH-Reporterin Zoe Tasovali.
3: Die Ermittler gehen inzwischen davon aus, dass die Täter die Explosion auf dem Flughafengelände ganz gezielt auslösen wollten. An der Drohne befanden sich laut der Bundesanwaltschaft professioneller Sprengstoff und ein Zünder. Außerdem soll eine Frachtmaschine beim Durchstarten mit einer zweiten Drohne zusammengestoßen sein. Auch dazu wird gerade ermittelt. Für die Karlsruher Behörde ist der Fall so schwerwiegend, dass er die innere und äußere Sicherheit Deutschlands gefährden könnte.
1: Erfrischung sieht anders aus. Im Mittelmeer vor Mallorca ist eine neue Rekordwassertemperatur gemessen worden. 33 Grad, so der spanische Wetterdienst. Das sind 4 Grad über dem langjährigen Durchschnitt. Das extrem aufgeheizte Wasser ist gefährlich für die Ökosysteme und es erhöht die Gefahr für schwere Stürme mit sinnflutartigen Regenfällen im Herbst. Die Zeit ohne Fußball ist ab heute Abend vorbei. Um 8:30 wird die neue Zweitligasaison gestartet. Los geht es mit Bochum gegen Hertha BSC und es gibt ein paar neue Regeln. FFH-Reporterin Sonja Pahl.
4: Ab sofort soll Zeitspiel bei verletzten Spielern verhindert werden. Die Kicker müssen für Behandlungen das Spielfeld verlassen. Eine Auswechslung darf ab jetzt nur noch maximal 10 Sekunden dauern. Und auch bei Einwürfen und Abstößen gibt es jetzt ein Zeitlimit. 5 Sekunden, sonst bekommt der Gegner den Ball. Die bei der Fußball-WM so prägnanten Trinkpausen werden übrigens in den deutschen Profiligen nicht zu sehen sein. Auch nicht beim Zweitliga-Auftakt für Darmstadt, dann morgen zu Hause gegen Kiel.
1: Ein paar Wölkchen gibt es im Norden, aber sonst Sonne satt heute im FFH-Land. Jetzt gerade echt noch ein bisschen frischer. 9 Grad haben wir in Eichenzell und 11 in Darmstadt. Später bekommen wir dann 22 bis 29 Grad. Morgen wird es wieder heißer, dann sind bis 32 Grad drin.
5: Wir schauen auf die Straßen A44, Kassel-Dortmund weiter voll gesperrt, zwischen Dreieck-Kassel-Süd und Kassel-Bad Wilhelmshöhe. Da hatte ein LKW gebrannt, die Bergungsarbeiten laufen auch immer noch. Deswegen bitte weiträumig umfahren und sobald die Vollsperrung aufgehoben werden kann, sagen wir natürlich Bescheid.
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5: Guten Morgen, schönen Freitag wünsche ich.

0: schon groß beim einen oder anderen, oder? Vor nächste Woche geht ja nicht nur die Schule weiter, für viele geht die Schule auch erstmal überhaupt los. Ein spannender neuer Lebensabschnitt, der da beginnt, und da bereitet sich Anke auch drauf vor.
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2: Für mich noch einen Kaffee, Anke.
3: Mit oder mit ohne Milch?
2: Mit ohne.
3: Na, Stefan, wie findest du meine Einschulungsdeko?
4: Das sehe ich ja ausnahmsweise mal nicht wegen der Benzinpreise bei dir in der Kreide.
3: Heb mal auf und leg sie ins Kästchen an der Tafel. Die ganzen SUV-Mamas mit ihren Familienmähdreschern sind jedenfalls meine besten Kunden.
4: Die Rechenaufgabe an der Tafel hier löse ich aber nicht.
3: Hab ich dich mit schlechten Erinnerungen getriggert?
4: Alles gut, schwamm drüber.
5: Einmal die 3 und ein Geodreieck.
3: Momentchen mal bitte. Stefan, ich habe früher immer gesagt, egal wie leer eine Flasche ist, es gibt Flaschen, die sind leerer. Verstehst du? Schullehrer.
5: Also die allgemeine Schulpflicht wurde in Deutschland übrigens 1919 eingeführt.
4: Jetzt fühle ich mich gut unterrichtet.
3: Ich war ja nie so der Fremdsprachen-Crack.
4: Kann ich bestätigen.
3: Wieso du?
4: Bei dir bin ich schon lange mit meinem Latein am Ende.
3: Macht 67.224 Euro, sammeln Sie Klausurpunkte, haben Sie eine Schülerkarte oder sind Sie im Hausmeister Krause Club?
5: Nein.
3: Dann danke schön.
5: Bitte schön.
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11 nach 6, guten Morgen ins angenehm kühle FFH-Land. Die Temperaturen sind stellenweise gerade so mal zweistellig mit 10, 11 Grad. Nachher bis zu 29 und schön sonnig. Auf den Straßen ist soweit alles frei. Wir haben nur in Anführungszeichen die Vollsperrung auf der A44 Kassel-Dortmund. Schon ziemlich lange wegen Bergungsarbeiten zwischen Dreieck Kassel-Süd und Kassel-Bad Wilhelmshöhe. Sobald wir wissen, wann die aufgehoben wird, sagen wir natürlich Bescheid.

0: Der Mann ist eine echte Allzweckwaffe.
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0: Ihr braucht Hilfe von Guten Morgen Hessen-Reporter Daniel Granitzny. Dann kriegt ihr die auch. In der Jugendherberge in Wetzlar war er die Woche schon Mädchen für alles. Und der nächste Job in Geisenheim ist eigentlich, tja, reine Kopfsache. Er hat sich nämlich als Hilfsfriseur versucht. Im Salon von Rainer Kilian.
2: Ist richtig gut was los.
3: Ja, die Ferien sind ja fast vorbei und die Kunden wollen jetzt, wenn sie nächste Woche wieder arbeiten gehen, wollen sie wieder hübsch sein. Ne?
2: Ich sehe das schon. Links und rechts wird fleißig geschnippelt und gefärbt. Lass uns einmal durchgehen kurz durch deinen Salon. Was kann ich dir jetzt helfen und zur Hand gehen?
3: Also hier im Herrensalon zum Beispiel, da liegen jetzt noch reichlich Haare.
2: Ach ja, guck mal hier. Brauntöne, Grautöne, alles da.
3: Habe ich alles extra für dich liegen lassen. Normalerweise werden die gleich weggekehrt, aber jetzt habe ich gedacht, jetzt kommst du, da kannst du das machen.
2: Okay, ne? Also Resthaare, ja, dann weiter.
3: Gehen wir mal hier rüber, so ganz schnell am Aquarium vorbei. Die müssen nachher noch gefüttert werden.
2: Oh, das kann ich auch machen.
3: So zwischendrin können wir das hin. Ja. Und hier ist ein schöner großer Korb mit Handtüchern. Und die müssen zusammengelegt werden, die sind frisch gewaschen, natürlich für unsere Kunden. Und die müssen zusammengelegt, einsortiert werden, damit wir da mitarbeiten können.
2: Dann fange ich damit doch direkt an, oder? Wir wollen gar keine Zeit verlieren. Also blaue Handtücher, schwarze Handtücher, unterschiedliche Töne. So, komm, dann mache ich hier mal ein bisschen Platz auf dem Tisch. Wie willst du denn die? Einmal halbiert?
3: So, Quadrat, so.
2: Und nochmal. Halbiert und nochmal. Und nochmal.
3: So.
2: Aber das ist eine tiefe Kiste, ne? Da hast du aber viel gewaschen.
3: Das ist ordentlich, da fällt einiges an. Ja,
2: ja, ja, okay. Also dann würde ich die jetzt alle mal zusammenfalten. Ist das okay so? Oder?
3: Das sieht gut aus.
2: Ja. Oh, die riechen auch gut und frisch. So, wo müssen die hin?
3: Ins Regal.
2: Und jetzt ist der Turm an Handtüchern. Oder?
3: Aufgabe schon mal bestanden.
2: Yes, check. Weiter geht's.
0: Als wäre er in einem Friseursalon groß geworden, oder? Ich dachte übrigens, es gibt irgendwie ein Gesetz, dass solche Salons irgendwelche Wortspiele im Namen haben müssen, wie Come In, also ne, wie der Kamm, Haarspalterei, hart, aber herzlich. Aber nee, ist einfach der Friseur Kilian, wo der Granny heute ist. Schön.
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0: Der Sommerhit des Jahres bei uns in Deutschland. Fast 60 Millionen Mal gestreamt. Richtig viel. Und deswegen läuft er auch gleich. Und wir packen einen Greatest Hit dazu. Mark Cohn noch vor 6:30.
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0: 10 Verletzte bei Großbrand in Gernsheim. Alte Kfz-Kennzeichen in Hessen beliebt. Das Wetter, kein Regen in Sicht, bis 29 Grad.
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0: Ich bin Sarah Maxen, guten Morgen. 10 Menschen mit einer leichten Rauchvergiftung und dicker schwarzer Rauch über Gernsheim im Kreis Groß-Gerau. Das war ein langer Einsatz für die Feuerwehr. Inzwischen sind die Flammen gelöscht, aber die Nachlöscharbeiten dauern noch an. FFH-Reporterin Simone Gutberlet.
12: Gestern Nachmittag gehen erst Paletten und Müll bei dem Entsorgungsbetrieb in Flammen auf. Die greifen dann auch auf benachbarte Firmen über. Dort können sie von der Feuerwehr aber schnell gelöscht werden. Vorsichtshalber stellt eine Tankstelle in der Nähe den Betrieb zwischenzeitlich ein. Auch die B44 wird vorübergehend gesperrt. Warum das Feuer ausbrach, ist noch unklar. Auch zur Höhe des Schadens sagen die Ermittler bisher nichts.
0: Die Bundesanwaltschaft übernimmt die Ermittlungen zum Drohnenvorfall am Leipziger Flughafen. Es besteht der Verdacht, dass mit der Drohne eine Sprengstoffexplosion verursacht werden sollte, sagen die Ermittler. Damit sei das ein schwerwiegender Angriff auf die Transport- und Logistikinfrastruktur und geeignet, um die äußere und innere Sicherheit in Deutschland zu beeinträchtigen. HOG für Hofgeismar und SLÜ für Schlüchtern. In Hessen setzen viele Autofahrer auf Kennzeichen mit besonderem Bezug zur Region. Fast 600.000 gibt es davon, hat die Hochschule Heilbronn gezählt. Und wenn es nach dem Bundesrat geht, könnten bald weitere Kommunen mit mindestens 20.000 Einwohnern auch eigene Kennzeichen ausgeben. FFH-Reporterin Tine Klimach.
13: Seit 2012 dürfen Landkreise und kreisfreie Städte zusätzlich alte Heimatkennzeichen reaktivieren. Und seitdem sind fast 7 Millionen Autos, Motorräder und Hänger damit zugelassen worden. Und jetzt könnten es insgesamt noch mehr werden. Der Bundesrat hat das auf Antrag Hessens und Niedersachsens beschlossen und zur Umsetzung an die Bundesregierung weitergegeben. Ob und wann dieser Vorschlag umgesetzt wird, ist unklar.
0: Und jetzt schalten wir in die einzelnen hessischen Regionen.
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15: Ich bin Yannick Schickenweil-Roth. 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Die Leute sehen eine Katze, denken, sie sei ausgesetzt, meinen es nur gut und bringen sie ins Tierheim. Genau deshalb hat sich Försterin Bavana Kaiser an uns gewandt.
16: Das ist genau das Falsche. Also wenn Sie eine kleine Katze im Wald sehen, egal wie niedlich die ist, und die ist nicht schwarz-weiß gefleckt oder leuchtend rot gestreift, bitte die kleine Katze im Wald lassen.
15: Denn das sind Wildkatzen. Fast nirgendwo in Deutschland leben so viele wie hier im Taunus. Und die kriegen im Tierheim richtig Probleme.
16: Manche verweigern dann auch die Futteraufnahme oder regen sich so auf, dass sie letztendlich dran sterben.
15: Wildkatzen sind gut zu erkennen. Sie haben immer eine schwarze Schwanzspitze.
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0: Richtig schön wird es heute im FFH-Land. Sonnig und trocken. Im Norden sind ab und an mal so ein paar Wölkchen unterwegs. Dazu bekommen wir 22 bis 29 Grad. Im Süden wird es dabei etwas wärmer als im Norden. Jetzt gerade ist es aber noch frisch. 10 Grad haben wir in Melsung und 11 in Rothenburg an der Fulda. Morgen wird es dann wieder sonnig und auch heiß, dann bis 32 Grad.
17: Die A44, wir haben es gerade in den Nachrichten gehört, Kassel Richtung Dortmund ist weiter voll gesperrt zwischen Dreieck Kassel Süd und Kassel Bad Wilhelmshöhe, weil die Reparaturarbeiten laufen. Bitte weiträumig umfahren. Gute Fahrt.
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17: Und guten Morgen natürlich auch, ne?

0: untrennbar mit der Fußball-WM in Verbindung bleiben, sondern auch mit den Sommerferien bei uns in Hessen, weil das natürlich auch in jedem Freibad, in jedem Urlaub rauf und runter läuft. Und wir sagen jetzt Tschüss, Ferien. Montag gehen unsere hessischen Kinder wieder zur Schule und in ganz wenigen Fällen kommt die Schule zu den Kindern. Steffi May aus Butzbach unterrichtet die Kinder von Zirkusleuten, von Schaustellern. 2700 Mädchen und Jungs gibt es in Deutschland und natürlich sind die auch schulpflichtig, Steffi. Ist dein Klassenzimmer dann in einem Zelt oder hinter der Schießbude?
1: Ja, es kommt drauf an. Entweder bin ich bei Schaustellern, dann stehe ich unterm Riesenrad oder ich bin bei Zirkusleuten und dann stehe ich hinterm Zirkuszelt.
0: Aber wie müssen wir uns so einen Schultag dann vorstellen? Die Kinder sind doch auch unterschiedlich alt dann da, oder?
1: Ja, das kann passieren und dann habe ich die auch alle zusammen in meinem Lernmobil sitzen. Und dann kann ich mir das so planen, dass alle Kinder entsprechend unterrichtet werden können und ihre Aufgaben haben und dann ist das auch nicht schlimm, wenn die alle unterschiedlich alt sind.
0: Ja, okay. Und wie funktioniert das so mit Tests oder mit Hausaufgaben?
1: Ich habe ja die zwei Möglichkeiten, im Lernmobil zu unterrichten oder wenn die Familien weiter weg sind, dass ich sie nicht anfahren kann, unterrichte ich die online dann werden die Tests online geschrieben.
0: Jetzt gab es bei uns früher so Lehrerkombis, die mega beliebt waren, sowas wie Deutsch und Bio oder Mathe und Erdkunde. Wie ist es bei dir? Ja. Unterrichtest du irgendwie alle Fächer im Alleingang oder wie muss ich mir das vorstellen?
1: Also ich unterrichte alle Fächer in allen Klassenstufen. Natürlich muss man Abstriche machen, was die Naturwissenschaften angeht. Also Chemie und Physik geht jetzt nicht mit Versuchen im Lernmobil, das kann man nicht machen. Da hilft man sich aber manchmal mit einem schönen Video, was man im Internet findet. Es gibt ja tolle Bildungsseiten, wo man da was aufrufen kann. Und das ist eine schöne Sache, sich immer flexibel auf jedes Fach einzustellen.
0: Stefanie May unterrichtet Zirkus- und Schaustellerkinder. Morgen Nachmittag könnt ihr sie mit ihren mobilen Klassenzimmer kennenlernen beim Open-Air-Kino im Butzbacher Schloss. Da läuft um 16 Uhr nämlich auch passend dazu die Doku Zirkuskind, übrigens ausgezeichnet als bester Kinderfilm des Jahres. Also das lohnt sich. Ich wünsche euch viel Spaß, wenn ihr hingeht.

0: es wird keiner sagen, dass es zu frisch ist heute Morgen. Man neigt dazu. Doch, Nils.
1: Nein. Es ist richtig schön.
0: Ja, es ist richtig schön, aber man hat das Gefühl, 10 Grad, was ist jetzt los auf einmal? Nachher aber mega angenehm, zwischen 22 und 29 Grad maximal und ganz viel Sonne. Wir haben was Aktuelles von den Straßen.
1: Achtung auf der A45 Dortmund Richtung Gießen zwischen Dillenburg und Herborn West liegt ein LKW-Kotflügel auf der Rechtsspur. Bitte fahrt hier besonders vorsichtig.
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5: Plünderer in Brandruine in Lauterbacher Altstadt. Bundesanwaltschaft ermittelt zu Leipziger Drohnenvorfallen. Das Wetter: Sonne satt bis 29 Grad.
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5: Ich bin Sarah Maxen. Guten Morgen. Das lässt einen einfach nur den Kopf schütteln. Plünderer haben nach dem Großbrand in der Lauterbacher Altstadt aus einem der abgebrannten Mehrfamilienhäuser Schmuck gestohlen, so die Polizei. FFH-Reporter Peter Toussaint.
6: Als ob der Brand nicht schon schlimm genug war, jetzt auch noch das. Unbekannte sind laut Polizei in eine Brandruine, ein Mehrfamilienhaus am Marktplatz, eingedrungen und haben sich dort Schmuck gekrallt. Wie viel die Beute wert ist, ist noch nicht bekannt. Die Polizei geht davon aus, dass der oder die Täter zwischen Donnerstag letzter Woche und vergangenem Dienstag zugeschlagen haben. Der enorme Brand letzte Woche hatte mehrere Häuser beschädigt, 5 gelten als unbewohnbar.
5: Der Vorfall mit der Sprengstoffdrohne am Flughafen Leipzig-Halle befeuert eine Sicherheitsdebatte. Deutschland ist nicht ausreichend geschützt vor solchen Attacken. Das sagt der Vorstandschef des Rüstungskonzerns Rheinmetall, Pappberger, und fordert mehr Anstrengungen bei der Drohnenabwehr. FFH-Reporter Thomas Thonfeld.
7: Drohnen sehr schnell erkennen und dann notfalls auch abschießen, das muss möglich sein, sagt der Rheinmetall-Chef. Aber Deutschland sei noch nicht überall mit der entsprechenden Abwehrtechnologie ausgestattet, warnt er, obwohl die grundsätzlich vorhanden sei. Als erstes müsse aber definiert werden, was geschützt werden solle. Denn neben Flughäfen gäbe es weitere potenzielle Ziele, die zur sogenannten kritischen Infrastruktur zählen.
5: Kinder, die in den USA geboren werden, erhalten automatisch die Staatsbürgerschaft, auch wenn sich die Eltern illegal im Land aufhalten. Das ist Präsident Trump ein Dorn im Auge. Deshalb hat er einen zweiten Versuch gestartet, das Geburtenrecht zu verschärfen. Ob er damit durchkommt, ist unklar. Trumps erster Versuch hatte am obersten US-Gericht erst vor gut einem Monat eine Niederlage kassiert. Die Polizei hat beim Einsatz in Weinheim auf einen Mann geschossen. Vorher soll sich der Mann erst in einer Wohnung, dann auf der Straße gestritten haben. Mit wem ist bislang unklar. Ebenso wie oft die Polizei dann geschossen hat. Der 41-Jährige kam ins Krankenhaus. Weitere Personen wurden nicht verletzt. Nur die Superzahl hat gefehlt. Ein Lottospieler aus dem Main-Kinzig-Kreis hätte fast den 50-Millionen-Euro-Jackpot geknackt. Millionär wird er aber trotzdem. Mit seinen 6 richtigen gewinnt er über 2,4 Millionen Euro. Und die landen in den nächsten Tagen ganz automatisch auf seinem Konto, weil der Tipper mit Kundenkarte gespielt hat, sagt Lotto Hessen. Ein paar Wölkchen gibt es im Norden, aber sonst Sonne satt heute im FFH-Land. Jetzt gerade noch so ein bisschen frisch, 10 Grad in Gießen und 14 in Dreieich. Später bekommen wir dann 22 bis 29 Grad. Morgen wird es dann wieder heißer, dann sind bis 32 Grad drin. 2 Minuten vor 7. Schönen guten Morgen auf die Straßen zu euch. FFH-Staupilot Nils Grunwald mit dem Überblick.
8: Achtung auf der A3 Köln-Frankfurt zwischen Montabaur und Dietz liegt eine Plane auf der mittleren Spur. Die wird immer mal hin und her geweht. Bitte fahrt besonders vorsichtig. Ja, die A44 Kassel-Dortmund leider immer noch vollgesperrt. Zwischen dem 3 Kassel-Süd und Kassel-Bad Wilhelmshöhe wegen Reparaturarbeiten. Hier hatte gestern Vormittag schon ein LKW gebrannt. Der musste stundenlang entladen werden. Jetzt muss der Asphalt erneuert werden. Wie lange das dauert, ist noch unklar. Bitte umfahrt das Gebiet weiträumig. Auch auf der A49, deswegen Kassel-Gießen Stau zwischen dem Kreuz Kassel-Mitte und dem Kreuz Kassel-West. Mittlerweile 5 Kilometer wegen der Sperrung auf der A44. Bitte umfahrt das Gebiet auch hier weiträumig.
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5: Gleich 7. Guten Morgen.

0: nach 7.
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0: Einfach unter 069 19 72 5. Guten Morgen, Hessen. Reporter Daniel Granitzny ist, glaube ich, ziemlich offen für sämtliche Jobs und stellt sich auch gar nicht so doof an. Jetzt hat ihn der Salon Friseur Kilian in Geisenheim gebucht, also gemietet. Keine Angst, die Haare auf Kundenköpfen schneiden darf er nicht. Granny hat mal klein angefangen mit Handtücher falten.
2: Rainer, nächste Aufgabe. Ich ahne sie schon. Du stehst mit einem großen Kehrbesen neben mir. Was machen wir jetzt?
3: Ganz genau, wo gehobelt wird, fallen Späne. Ja. Und bei uns sind das natürlich die Haare.
2: Bei den ganzen Haaren, die hier abgeschnitten wurden, es waren nicht immer nur Spitzenschneiden.
3: Nee, das ist also der berühmte Friseurzentimeter. Manchmal auch ein bisschen mehr, aber bei den Temperaturen haben die Kunden es auch gerne ein bisschen kürzer.
2: So ein bisschen was hast du für mich liegen lassen, dass ich auch wirklich was zu tun habe, ne?
3: Das ist richtig. Ja, normalerweise wird das immer sofort weggekehrt. Ja. Ganz klar, Hygiene, Sauberkeit. Aber jetzt habe ich gedacht, jetzt lasse ich sie mal liegen, damit ein bisschen Arbeit für dich da ist. Ja.
2: Dann nehme ich mir mal den Besen aus deiner Hand. Ich kehre das einfach mal zusammen. So, ist das okay so? So. Und das hast du mir ja gerade schon gezeigt, geht es einmal durch eine kleine Tür um die Ecke.
3: Ja,
2: und
3: ein Abwurfschacht. Wir bauen also nicht immer
2: Abwurfschacht. Pass auf. Das geht direkt in den Keller. Jetzt gehe ich mal mit den Haaren hier um die Ecke.
3: Genau.
2: Hier ist ein Loch im Parkettboden. Und da kehre ich jetzt die ganzen Haare einmal runter. Wo landen die dann? Im Keller?
3: Die landen im Keller, da ist ein großer Sack und dann kommen sie halt im Müll. Also man könnte die auch im Garten kompostieren, das wäre ein guter Dünger. Das wäre möglich.
2: Ja. Okay, also das habe ich auch noch nicht gesehen, beziehungsweise gemacht schon mal gar nicht. Auf Wiedersehen, schwarzes, braunes, graues Haar, ab in den Keller.
0: So. Eigentlich ganz geil, ne? Um 7:45 darf Granny dann tatsächlich ran an die Kundschaft. In welcher Form? Das hören wir dann hier bei FFH. Bei Rent a Granny.

0: schauen aufs Wetter und die angenehmen Temperaturen. Jetzt 13 Minuten nach 7, also perfekt zum Fenster aufreißen. So witzig, wenn man zur Arbeit fährt und sieht, wo überall die Leute einfach alles aufgerissen haben und endlich mal ein bisschen kältere Luft reinkommt. Nachher auch maximal 29 Grad und schön sonnig dazu. Der Blick auf die Straßen mit FFH-Staupilot Nils Grunwald.
1: Und wir schauen wieder auf die A44 Kassel-Dortmund, die immer noch vollgesperrt ist zwischen dem Dreieck Kassel-Süd und Kassel-Bad Wilhelmshöhe. Hier wurde die Fahrbahn repariert in der Nacht, nachdem ein LKW gebrannt hatte. Der neue Asphalt muss jetzt noch aushärten. Das dauert noch zu lang. Bitte umfahrt das Gebiet weiträumig, denn auf der A49 ist auch alles voll.
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2: Eine neue Chance, wieder mit gigantischem Wissen zu glänzen oder einfach nur fantastisch zu raten. Liegt ihr richtig? Gibt's die FFH-Tasse zu gewinnen, die natürlich jeder in seiner Tassensammlung braucht und haben möchte? Christa aus Dauernheim kriegst du auch, wenn du dich gegen Johannes beweisen kannst. Guten Morgen.
3: Ein guten Morgen. Ich glaub's ja nicht.
4: Nein. Ich auch nicht. Christa. Die Christa und ich, wir zwei gegeneinander.
2: Setz dich hin, Christa. Es geht los. Warum wurde in New Yorker Kneipen im 19. Jahrhundert öfter mal ein Ziegelstein zwischen zwei Brotscheiben serviert? A. Um Alkohol zu bekommen, musste eine Mahlzeit dazu serviert werden. B. Damit zeigte man, ich gehöre zur Baugesellschaft und trinke deshalb auch billiger. Oder C, es war eine Aufforderung zu gehen, weil man schon betrunken war.
3: Oh mein Gott.
4: Christa.
3: Ich hätte jetzt gesagt, um eine Scheibe Brot zu tun.
5: Ja, oder ich kenne auch Leute, die servieren Ziegelsteine zwischen zwei Brotscheiben, nennen es aber Steakbrötchen. Mein Gefühl ist, es gab ja mal die Prohibition, wo man gar keinen Alkohol trinken durfte in den USA.
3: Genau.
5: Das war aber später,
3: ja,
5: das war 1920 irgendwas. Trotzdem.
3: Ja,
5: ich war noch im Kindergarten. Ich glaube aber, mit Alkohol haben die Amis ja immer ein Thema. Bis heute wird das ja nur in Papiertüten verkauft.
3: Eigentlich.
5: Und 21-Jährige und so ist ja vielleicht gar nicht so unvernünftig.
3: Ich glaube, ich nehme die Mahlzeit mit dem Bier.
5: Mahlzeit mit dem Bier. Dann einigen wir uns. Wir bleiben bei, es gab nur Alkohol mit einer Mahlzeit.
2: Also ihr zwei.
5: Ja.
2: Es gab damals tatsächlich ein Gesetz, dass an Sonntagen nur dann Alkohol ausgeschenkt werden darf, wenn man was zu essen dazu bestellt.
5: Ja.
2: Und weil viele aber keinen Hunger hatten, wurde denen symbolisch
5: ein
2: Ziegelstein mit Brot serviert. Wobei Ziegelstein, also es war schon ein Stück Käse oder Wurst, aber das wurde so lange halt wie so eine Requisite benutzt, dass irgendwann hat man wie ein Ziegelstein.
5: Christa! Dann stoßen wir doch mit unseren neuen Kaffeetassen mal auf diesen Morgen an.
3: Aber selbstverständlich.
2: Ja, dann Prost. Wenn ihr Quizzen liebt und euer Käffchen auch aus einer FFH-Tasse trinken wollt oder euren Tee, meldet euch 069 19 72 5.
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0: gleich. Used to be giant. Dermot Kennedy mit Giants. Und Flashdance aus den 80ern. Das ist euer Mix für die nächste halbe Stunde und wir starten noch vor halb acht.
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5: 10 Verletzte bei Großbrand in Gernsheim. Immer noch Vollsperrung nach A44 Lkw-Brand. Das Wetter, kein Regen in Sicht, bis 29 Grad.
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5: Ich bin Sarah Maxen, guten Morgen. 10 Menschen mit einer leichten Rauchvergiftung und dicker schwarzer Rauch über Gernsheim im Kreis Groß-Gerau. Das war ein langer Einsatz für die Feuerwehr. Inzwischen sind die Flammen bei dem Entsorgungsbetrieb gelöscht, aber die Nachlöscharbeiten dauern noch an. FFH-Reporterin Simone Gutberlet.
6: Gestern Nachmittag gehen erst Paletten und Müll bei dem Entsorgungsbetrieb in Flammen auf. Die greifen dann auch auf benachbarte Firmen über. Dort können sie von der Feuerwehr aber schnell gelöscht werden. Vorsichtshalber stellt eine Tankstelle in der Nähe den Betrieb zwischenzeitlich ein. Auch die B44 wird vorübergehend gesperrt. Warum das Feuer ausbrach, ist noch unklar. Auch zur Höhe des Schadens sagen die Ermittler bisher nichts.
5: Der Drohnenvorfall am Flughafen Leipzig-Halle beschäftigt jetzt die obersten Ermittler Deutschlands. Die Bundesanwaltschaft hat den Fall übernommen. FFH-Reporterin Zoe Tasovali.
7: Die Ermittler gehen inzwischen davon aus, dass die Täter die Explosion auf dem Flughafengelände ganz gezielt auslösen wollten. An der Drohne befanden sich laut der Bundesanwaltschaft professioneller Sprengstoff und ein Zünder. Außerdem soll eine Frachtmaschine beim Durchstarten mit einer zweiten Drohne zusammengestoßen sein. Auch dazu wird gerade ermittelt. Für die Karlsruher Behörde ist der Fall so schwerwiegend, dass er die innere und äußere Sicherheit Deutschlands gefährden könnte.
5: Das geht jetzt schon über 20 Stunden. Die A44 bei Kassel ist zwischen dem Kreuz Kassel Süd und Wilhelmshöhe immer noch voll gesperrt. Da ist gestern Vormittag ein LKW komplett abgebrannt und dadurch wurde auch die Straße beschädigt. Die Autobahnmeisterei will sich das heute anschauen und dann entscheiden, wie es weitergeht, hat uns die Polizei gesagt. Und jetzt schalten wir in die einzelnen hessischen Regionen.
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8: Ich bin Lorenzo Rendon Valencia. In Weinheim hat die Polizei bei einem Einsatz auf einen Mann geschossen. Der 41-Jährige wurde dabei verletzt und ins Krankenhaus gebracht. Vorher soll es laut Polizei einen Streit in einer Wohnung gegeben haben. Der habe sich dann nach draußen auf die Straße verlagert. Mit wem sich der Mann stritt und worum es ging, ist noch unklar. Nur eine richtige Zahl hat einem Lottospieler aus dem Main-Kinzig-Kreis zum 50-Millionen-Euro-Jackpot gefehlt. Auch ohne die passende Superzahl wird er aber zum Millionär. Mit 6 richtigen gewinnt der Tipper über 2,4 Millionen Euro, teilte Lotto Hessen mit. Das Geld landet in wenigen Tagen automatisch auf seinem Bankkonto.
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5: Das Wetter wird schön heute im FFH-Land. Sonnig und trocken. Im Norden sind ab und an mal so ein paar Wolken unterwegs. Wir bekommen 22 bis 29 Grad. Im Süden wird es dabei so ein bisschen wärmer als im Norden. Jetzt ist es aber gerade noch so ein bisschen frischer. 10 Grad haben wir in Korbach. Etwas wärmer schon mit 16 in Bad Homburg. Morgen dann auch wieder sonnig und heiß bis 32 Grad.
10: 8:45. Guten Morgen auf die Straßen. Guten Morgen zu FFH-Staupilot Nils Grunwald.
11: Ja, guten Morgen. Achtung auf der A66 Wiesbaden-Frankfurt zwischen Hattersheim und dem Kriftler-Dreieck liegt ein Metallteil auf der mittleren Spur. Bitte fahrt ihr besonders vorsichtig. Die A44 Kassel-Dortmund immer noch vollgesperrt zwischen dem Dreieck Kassel-Süd und Kassel-Bad Wilhelmshöhe, nachdem da gestern ein LKW gebrannt hatte. Jetzt muss der neue Asphalt da noch aushärten, das dauert noch an. Bitte umfahrt das Gebiet weiträumig, denn auch auf der A49 Kassel-Gießen zwischen dem Kreuz Kassel-Mitte und dem Kreuz Kassel-West mittlerweile 6 Kilometer Stau. Hier braucht ihr 45 Minuten mehr Zeit.
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10: In einer Minute ist es 7:30. Guten Morgen.

0: halb acht am Freitag. Ja, Freitag bedeutet auch, dass 6 Wochen Sommerferien bei uns in Hessen fast rum sind. Aber auch nur fast. Sie sind noch nicht zu Ende. Und deshalb haben wir unsere Kollegin Dani Kleideiter gefragt, ob sie nicht nochmal raussuchen kann, was ihr am letzten offiziellen Ferientag richtig Schönes unternehmen könnt.
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2: Nochmal richtiges Urlaubsfeeling. Wie im Freizeitpark oder auf dem Rummel am Gardasee oder in Spanien. Heute Abend startet das Alzenauer Stadtfest. Perfekt zum Ende der Ferien. Noch eine Runde drehen auf rasanten Fahrgeschäften. Schön was Leckeres zu essen auf die Faust. Und coole Live-Musik zum Tanzen. Um 18.30 Uhr ist Festumzug durch die Innenstadt. Nach ein paar offiziellen Worten vom Bürgermeister könnt ihr dann tanzen zu Rock-Cover-Mucke von Sounds Like. Besonders cool, auf der Wiese hinterm Rathaus können die Kids sich morgen im Hüpfburgenpark so richtig austoben. Der macht um 14 Uhr am Samstag auf. Das komplette Programm vom Alzenauer Stadtfest findet ihr bei uns.

0: Temperaturen liegen bei 11 Grad bei euch in Wolfhagen gerade. 15 haben wir in Bad Nauheim und 10 in Eichenzell. Also da merkt man schon, dass es richtig frisch ist noch draußen, richtig angenehm. Nachher zwischen 26 Grad maximal in Nordhessen und 29 in Südhessen. Und ab morgen wird es dann schon wieder Ü30. Also genießen wir heute alles, was drunter ist. Was ist los auf den Straßen? Das Update kommt jetzt von FFH-Staupilot Nils Grunwald.
1: Ja, Vorsicht gilt auf der A661 Egelsbach-Oberursel zwischen Frankfurt-Eckenheim und Heddernheim. Da stockt es ganz leicht. Grund ist ein Unfall in der Baustelle.
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0: Sagtes von Kygo. Save My Love läuft für euch noch vor 8. Bleibt dran.
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11: Plünderer in Brandruinen Lautnerbacher Altstadt. Alte Kfz-Kennzeichen in Hessen beliebt. Das Wetter Sonne satt bis 29 Grad.
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11: Ich bin Sarah Maxen. Guten Morgen. Das lässt einen einfach nur den Kopf schütteln. Plünderer sind nach dem Großbrand in der Lauterbacher Altstadt in eins der abgebrannten Mehrfamilienhäuser eingedrungen und haben dort Schmuck gestohlen, so die Polizei. FFH-Reporter Peter Toussaint.
12: Als ob der Brand nicht schon schlimm genug war, jetzt auch noch das. Unbekannte sind laut Polizei in eine Brandruine, ein Mehrfamilienhaus am Marktplatz, eingedrungen und haben sich dort Schmuck gekrallt. Wie viel die Beute wert ist, ist noch nicht bekannt. Die Polizei geht davon aus, dass der oder die Täter zwischen Donnerstag letzter Woche und vergangenem Dienstag zugeschlagen haben. Der enorme Brand letzte Woche hatte mehrere Häuser beschädigt, 5 gelten als unbewohnbar.
11: Die Bundesanwaltschaft übernimmt die Ermittlungen zum Drohnenvorfall am Leipziger Flughafen. Es besteht der Verdacht, dass mit der Drohne eine Sprengstoffexplosion verursacht werden sollte, sagen die Ermittler. Damit sei das ein schwerwiegender Angriff auf die Transport- und Logistikinfrastruktur und geeignet, um die äußere und innere Sicherheit in Deutschland zu beeinträchtigen. Büt für Büding, Slü für Schlüchtern und Zieg für Ziegenhain. In Hessen sind fast 600.000 Fahrzeuge mit sogenannten reaktivierten Heimatkennzeichen unterwegs. Das hat die Hochschule Heilbronn gezählt. Spitzenreiter ist das Kennzeichen für Gelnhausen, gefolgt von Dieburg und Hanau. Wenn es nach dem Bundesrat geht, könnten bald weitere Kommunen eigene Kennzeichen ausgeben. Ob und wann das umgesetzt wird, steht aber noch nicht fest. Nur rund eine Minute lang wird es dunkel am Mittwoch, aber das sorgt in Spanien für einen Touristenboom, weil es da im Gegensatz zu hier bei uns eine totale Sonnenfinsternis gibt. Hunderttausende Menschen werden zusätzlich zu den normalen Urlaubern erwartet. Die größten Gewinner sind kleine Dörfer im spanischen Hinterland. Hier sind viele Hotels und Co. ausgebucht und einige Privatleute vermieten ihre Balkone laut Medienberichten sogar fürs Sonnenfinsternis gucken für bis zu 700 Euro. Die fußballfreie Zeit ist vorbei. Heute Abend um 8:30 startet die neue Saison der zweiten Fußball-Bundesliga, Bochum gegen Hertha. Und es gibt auch ein paar neue Regeln. Unter anderem müssen verletzte Spieler jetzt außerhalb des Platzes behandelt werden und eine Auswechslung darf nicht länger als 10 Sekunden dauern. Das findet Darmstadt 98-Trainer Florian Kohfeldt super, sagt er unserer Reporterin.
13: Die einzige Sorge, die ich dabei habe, ist, dass die Schiedsrichter keine Pause mehr haben, weil durch die neuen Regeln gibt es auch den Leerlauf für die Schiedsrichter nicht mehr. Sie müssen ständig dabei sein, auch wenn ein Ball im Aus ist, wenn ein Abschluss ist, etc., Ecke und so weiter. Das ist das Einzige, wo ich sage, hoffentlich beeinträchtigt das ihre Entscheidungsqualität in anderen Situationen nicht. Weil 95 Minuten durchgehend voll konzentriert sein, halte ich für schwierig.
11: Ein paar Wölkchen gibt es im Norden, aber sonst Sonne satt heute im FFH-Land. Jetzt gerade ist es noch ein bisschen frischer, 10 Grad in Fulda und 13 in Dillenburg. Später bekommen wir dann 22 bis 29 Grad. Morgen wird es dann wieder heißer, dann sind bis 32 Grad drin.
14: 8:02, guten Morgen zu Nils Grunwald. Unser FFH-Staupilot hat den Blick auf alles, was ihr wissen müsst auf den Straßen.
15: Ja, guten Morgen zusammen. Achtung auf der A671 Wiesbaden-Mainz. Zwischen Wiesbaden am Möhneburg und Mainz-Kastell liegen Metallteile auf der mittleren Spur. Bitte fahrt besonders vorsichtig. Die A44 Kassel-Dortmund, da gibt es Neuigkeiten. Die Vollsperrung zwischen dem Dreieck Kassel-Süd und Kassel-Bad Wilhelmshöhe, die ist zwar noch aufrechterhalten wegen Reparaturarbeiten, aber ich habe eben Info bekommen von der Autobahnmeisterei, dass da wohl innerhalb der nächsten halben Stunde alles wieder freigemacht werden soll. Und
14: sehr
15: dann
14: gut.
15: Kann sich der Stau auf der A49 zum Beispiel dann auch entspannen in Richtung Gießen. Da staut sich nämlich 6 Kilometer zwischen dem Kreuz Kassel-Mitte und dem Kreuz Kassel-West und ihr braucht hier noch 50 Minuten mehr Zeit. Die A661 Egelsbach-Oberursel zwischen Frankfurt-Eckenheim und Frankfurt-Heddernheim. 2 Kilometer stockend wegen eines Unfalls auf der rechten Spur in der Baustelle.
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0: mit Freunden draußen mal wieder zum Grillen treffen, ein kühles Bierchen dabei trinken.
1: Einfach mal gar nichts machen, ist auch eine Empfehlung, einfach mal nichts machen, ne?
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0: die Aufregung wahrscheinlich schon groß, ne? Nächste Woche geht ja nicht nur die Schule weiter, für viele geht die Schule erstmal los. Ein sehr spannender neuer Lebensabschnitt, der da beginnt. Anke bereitet sich vor.
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2: Für mich noch einen Kaffee, Anke.
3: Mit oder mit ohne Milch?
2: Mit ohne.
3: Na, Stefan, wie findest du meine Einschulungsdeko?
4: Das sehe ich ja ausnahmsweise mal nicht wegen der Benzinpreise bei dir in der Kreide.
3: Heb mal auf und leg sie ins Kästchen an der Tafel. Die ganzen SUV-Mamas mit ihren Familienmähdreschern sind jedenfalls meine besten Kunden.
4: Die Rechenaufgabe an der Tafel hier löse ich aber nicht.
3: Hab ich dich mit schlechten Erinnerungen getriggert?
4: Alles gut, schwamm drüber.
5: Einmal die 3 und ein Geodreieck.
3: Momentchen mal bitte. Stefan, ich habe früher immer gesagt, egal wie leer eine Flasche ist, es gibt Flaschen, die sind leerer. Verstehst du? Schullehrer.
5: Also die allgemeine Schulpflicht wurde in Deutschland übrigens 1919 eingeführt.
4: Jetzt fühle ich mich gut unterrichtet.
3: Ich war ja nie so der Fremdsprachen-Crack.
4: Kann ich bestätigen.
3: Wieso du?
4: Bei dir bin ich schon lange mit meinem Latein am Ende.
3: Macht 67.224 Euro, sammeln Sie Klausurpunkte, haben Sie eine Schülerkarte oder sind Sie im Hausmeister Krause Club?
5: Nein.
3: Dann danke schön.
5: Bitte schön.
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0: Guten Morgen, hier ist FFV, mittlerweile 8:12. Temperaturen jetzt noch angenehm, nachher aber auch okay, bis maximal 29 Grad. Dazu viel Sonnenschein und die nächsten Tage geht es dann schon wieder über 30. Was ist auf den Straßen los? Das Update kommt von FFV-Staupilot Nils Grunwald.
1: Erstmal ganz wichtig, Achtung auf der A67 Mannheim-Darmstadt zwischen Funkstadt und dem Darmstädter Kreuz stehen zwei Personen in der Mitte zwischen den beiden Mittelleitplanken. Bitte fahrt hier in beiden Richtungen vorsichtig und dann gute Nachrichten zur A44 Kassel-Dortmund. In diesen Minuten soll die Vollsperrung zwischen dem Dreieck Kassel-Süd und Kassel-Bad Wilmshöhe aufgehoben werden. Dann sind zwei Spuren wieder frei.
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0: Eine echte Allzweckwaffe.
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0: Ihr braucht Guten Morgen Hessen-Reporter Daniel Granitzny, dann kriegt ihr ihn auch. 069 19 72 5. Einfach anrufen, wenn ihr einen Job für ihn habt, den sonst vielleicht auch keiner machen will oder kann. In der Jugendherberge in Wetzlar war er die Woche schon. Der nächste Job in Geisenheim ist reine Kopfsache eigentlich. Er war beim Friseur im Salon von Rainer Kilian, der Hilfsfriseur sozusagen. Handtücher gefaltet, Haare weggekehrt. Und jetzt darf Granny tatsächlich ran an die Kundschaft.
2: Matthias, grüß dich. Du sitzt schon im Friseursessel.
3: Es gibt jetzt kein Zurück mehr. Ja, und Rainer schaut dir aber über die Schulter. Da geht nichts schief.
2: Also ich hatte mit dem Rainer jetzt besprochen tatsächlich, ich wasche dir jetzt einmal die Haare.
3: Gerne.
2: Und dann schneide ich sie.
3: Gut.
2: Naja, fangen wir vielleicht damit. Schön, dass wir alle noch gute Laune haben. Es wechselt. Ich habe schon gehört, du bist Lehrer, gell?
3: So ist es, ja. Mach das bitte ordentlich. Nächste Woche geht die Schule los. Wahrscheinlich ein Kollegiumsfoto.
2: Also die Schüler hätten einen wahnsinnigen ersten Tag, wenn du da mit einer ganz kurzen Kurzhaarfrisur um die Ecke kommst. Aber wir fangen erstmal mit Haare waschen an. Du hast grau-weiße, mittellange Haare. Ich bin tatsächlich nervös, aber ich will ja helfen, wo ich kann. Mit Handschuhen natürlich. Hygiene geht vor. Matthias, geht los, oder? So, jetzt hört man schon das Wasser. Mhm. Ist das lau?
4: Ist das gut?
2: Finde ich gut, ja. Ich habe schon mal das erste richtig gemacht. So, und jetzt einmal alles nass. Oh, so ein bisschen tröppelt es auf die Stirn. Oh, das war natürlich schlecht. Entschuldigung, ist ein bisschen was ins Auge gegangen.
3: Kommen dir schon die Tränen.
2: Ja, es kommen mir schon die Tränen.
3: Jawohl.
2: So, und jetzt kommen wir ja eigentlich zu dem geilen Teil.
3: Ja, genau. So ein halber Schub, das reicht schon.
2: So, reicht schon?
3: Das ist sehr ergiebig.
2: Jetzt kommt ja eigentlich das.
3: So kreisende Bewegung über den ganzen Kopf.
2: Ja, okay. Matthias, wie ist das?
5: Super.
2: Du riechst schon mal hervorragend. Das ist ein sehr geiles Shampoo. Super. Matthias ist auf jeden Fall nicht nasser als im Freibad.
3: Nein. Super.
2: So, fertig.
5: Danke, prima.
0: Prima. Ja Mensch, als wäre er im Friseursalon groß geworden, der Granny, ne? Ich dachte übrigens, es gibt ein Gesetz, dass solche Salons irgendwelche Wortspiele im Namen haben müssen. Come in, Haarspalterei, hart aber herzlich. Nee, Granny ist einfach bei Friseur Kilian. Geht auch.
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0: Martin Garrix, beide schon ewig im Geschäft, aber jetzt zum ersten Mal was zusammen gemacht. Repeated läuft gleich. Mit den 90ern im Mix, Janice, noch vor halb.
1: Der nächste freie Mitarbeiter ist in 7 Stunden und 43 Minuten für Sie da.
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0: 10 Verletzte bei Großbrand in Gernsheim. Lange Vollsperrung bei Kassel, A44 wieder frei. Das Wetter, kein Regen in Sicht, bis 29 Grad.
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0: Ich bin Sarah Maxen, guten Morgen. 10 Menschen mit einer leichten Rauchvergiftung und dicker schwarzer Rauch über Gernsheim im Kreis Groß-Gerau. Das war ein langer Einsatz für die Feuerwehr. Inzwischen sind die Flammen bei dem Entsorgungsbetrieb gelöscht, aber die Nachlöscharbeiten dauern noch an. FFH-Reporterin Simone Gutberlet.
16: Gestern Nachmittag gehen erst Paletten und Müll bei dem Entsorgungsbetrieb in Flammen auf. Die greifen dann auch auf benachbarte Firmen über. Dort können sie von der Feuerwehr aber schnell gelöscht werden. Vorsichtshalber stellt eine Tankstelle in der Nähe den Betrieb zwischenzeitlich ein. Auch die B44 wird vorübergehend gesperrt. Warum das Feuer ausbrach, ist noch unklar. Auch zur Höhe des Schadens sagen die Ermittler bisher nichts.
0: Der Vorfall mit der Sprengstoffdrohne am Flughafen Leipzig-Halle befeuert eine Sicherheitsdebatte. Deutschland ist nicht ausreichend geschützt vor solchen Attacken. Das sagt der Vorstandschef des Rüstungskonzerns Rheinmetall, Pappberger, und fordert mehr Anstrengungen bei der Drohnenabwehr. FFH-Reporter Thomas Thonfeld.
17: Drohnen sehr schnell erkennen und dann notfalls auch abschießen, das muss möglich sein, sagt der Rheinmetall-Chef. Aber Deutschland sei noch nicht überall mit der entsprechenden Abwehrtechnologie ausgestattet, warnt er, obwohl die grundsätzlich vorhanden sei. Als erstes müsse aber definiert werden, was geschützt werden solle. Denn neben Flughäfen gäbe es weitere potenzielle Ziele, die zur sogenannten kritischen Infrastruktur zählen.
0: Über 20 Stunden Vollsperrung, aber jetzt gibt es endlich eine gute Nachricht von der A44 bei Kassel. Die Strecke zwischen dem Kreuz Kassel Süd und Bad Wilhelmshöhe ist gerade eben freigegeben worden. Die Straßenschäden durch den LKW-Brand gestern Vormittag sind repariert, der Asphalt frisch gemacht, so die Polizei. Und jetzt schalten wir in die einzelnen hessischen Regionen.
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18: Ich bin Yannick Schick in Weilroth. Das kommt hier im Wald immer wieder mal vor. Die Leute sehen eine Katze, denken, sie sei ausgesetzt, meinen es nur gut und bringen sie ins Tierheim. Genau deshalb hat sich Försterin Bavana Kaiser an uns gewandt.
19: 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Also wenn Sie eine kleine Katze im Wald sehen, egal wie niedlich die ist, und die ist nicht schwarz-weiß gefleckt oder leuchtend rot gestreift, bitte die kleine Katze im Wald lassen.
18: Denn das sind Wildkatzen. Fast nirgendwo in Deutschland leben so viele wie hier im Taunus. Und die kriegen im Tierheim richtig Probleme.
19: Manche verweigern dann auch die Futteraufnahme oder regen sich so auf, dass sie letztendlich dran sterben.
18: Wildkatzen sind gut zu erkennen. Sie haben immer eine schwarze Schwanzspitze.
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0: Der Tag ist angenehm frisch gestartet, aber jetzt wird es nach und nach immer wärmer im FFH-Land. 15 Grad haben wir gerade in Korbach, etwas wärmer mit 19 in Riedstadt. Später bekommen wir dann 22 bis 29 Grad. Im Süden wird es dabei wärmer als im Norden. Im Norden sind auch so ein paar Wolken unterwegs, sonst aber bekommen wir heute viel Sonne. Morgen dann auch wieder sonnig und heiß bis 32 Grad.
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21: Ein Stau ist noch übrig geblieben, die A49 Kassel-Gießen zwischen dem Kreuz Kassel-Mitte und dem Kreuz Kassel-West. 5 Kilometer Stau. Das lag an der Vollsperrung auf der A44, die inzwischen aufgehoben ist. Es wird also weniger.
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20: Freitagmorgen, schön, dass ihr mit dabei seid.

0: Guten Morgen am Ferienfreitag, am letzten Ferienfreitag. Wir sagen nämlich Tschüss, Sommerferien, und Montag geht's wieder los, ne? Unsere hessischen Kinder gehen wieder in die Schule und in ganz wenigen Fällen kommt die Schule zu den Kindern. Stefanie May aus Butzbach unterrichtet Kinder von Zirkusleuten, von Schaustellern. Da reden wir über 2700 Mädels und Jungs bei uns in Deutschland, also gar nicht so wenige. Und logischerweise sind die auch schulpflichtig, Steffi. Ist dein Klassenzimmer dann in einem Zelt oder hinter der Schießbude?
1: Ja, es kommt drauf an. Entweder bin ich bei Schaustellern, dann stehe ich unterm Riesenrad, oder ja, ich bin bei Zirkusleuten und dann stehe ich hinterm Zirkuszelt.
0: Aber wie müssen wir uns so einen Schultag dann vorstellen? Die Kinder sind doch auch unterschiedlich alt dann da, oder?
1: Ja, das kann passieren, und dann habe ich die auch alle zusammen in meinem Lernmobil sitzen. Und dann kann ich mir das so planen, dass alle Kinder entsprechend unterrichtet werden können und ihre Aufgaben haben, und dann ist das auch nicht schlimm, wenn die alle unterschiedlich alt sind.
0: Ja, okay. Und wie funktioniert das so mit Tests oder mit Hausaufgaben?
1: Ich habe ja die zwei Möglichkeiten, im Lernmobil zu unterrichten, oder wenn die Familien weiter weg sind, dass ich sie nicht anfahren kann, unterrichte ich die online.
0: Ah,
1: und
0: ja,
1: dann werden die Tests online geschrieben.
0: Jetzt gab es bei uns früher so Lehrerkombis, die mega beliebt waren, sowas wie Deutsch und Bio oder Mathe und Erdkunde. Wie ist es bei dir? Ja. Unterrichtest du irgendwie alle Fächer im Alleingang, oder wie muss ich mir das vorstellen?
1: Also ich unterrichte alle Fächer in allen Klassenstufen. Natürlich muss man Abstriche machen, was die Naturwissenschaften angeht. Also Chemie und Physik geht jetzt nicht mit Versuchen im Lernmobil, das kann man nicht machen. Da hilft man sich aber manchmal mit einem schönen Video, was man im Internet findet. Es gibt ja tolle Bildungsseiten, wo man da was aufrufen kann, und das ist eine schöne Sache, sich immer flexibel auf jedes Fach einzustellen.
0: Stefanie May unterrichtet Zirkus- und Schaustellerkinder, und ihr könnt sie mit ihrem mobilen Klassenzimmer kennenlernen. Morgen Nachmittag beim Open-Air-Kino im Butzbacher Schloss, und um 16 Uhr läuft dann passend dazu die Doku Zirkuskind. Übrigens ausgezeichnet worden als bester Kinderfilm des Jahres.
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0: Morgen ins noch angenehme FH-Fahrland. Die Temperaturen heute Morgen ja gerade mal so zweistellig mit 10, 11 Grad. Aber jetzt wird es dann doch relativ schnell wieder warm. Bis 29 Grad in der Spitze, bevor das Wochenende dann auf jeden Fall Ü30 ist. Was liegt an oder rum oder wie auch immer, FH-Staupilot Nils Grunwald?
1: Ja, Achtung, auf der A7 Fulda-Kassel zwischen Homberg-Efze und Malsfeld liegt ein Reifen oder Reifenteile, also die Fetzen von dem Reifen, auf der linken Spur in der Baustelle. Bitte fahrt hier besonders vorsichtig.

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14: Mann schießt in Neuberg auf Busfahrer. Sicherheitsdebatte nach Leipziger Drohnenvorfall. Das Wetter Sonne satt bis 29 Grad.
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14: Ich bin Sarah Maxen. Guten Morgen. In Neuberg im Main-Kinzig-Kreis ist auf einen Busfahrer geschossen worden. Und das offenbar nur, weil er ein Auto zum Weiterfahren bewegen wollte. FFH-Reporterin Simone Gutberlet.
15: Gegen 18 Uhr steht ein Auto in der Germanenstraße. Und zwar so, dass der Linienbus nicht vorbeikommt. Der 53 Jahre alte Busfahrer und ein Fahrgast steigen laut Polizei aus. Offenbar wollen sie die Autofahrerin dazu bewegen, die Straße freizumachen. Da steigt ihr 20 Jahre alter Beifahrer aus dem Wagen, schießt offenbar mit einer Schreckschusspistole in Richtung des Busfahrers. Der erleidet einen Schock, der mutmaßliche Schütze wird vorläufig festgenommen.
14: Durch den Vorfall mit der Sprengstoffdrohne von Leipzig rückt die Sicherheit deutscher Flughäfen in den Fokus. Aus den Bundesländern kommen jetzt Forderungen nach einer deutlich besseren Drohnenabwehr. FFH-Reporterin Katrin Müller.
16: Die Ermittler gehen davon aus, dass die mit Sprengstoff beladene Drohne in der Nähe von ukrainischen Frachtflugzeugen gezielt zur Explosion gebracht werden sollte. Laut Experten ist Deutschland technologisch in der Lage, solche Angriffe abzuwehren. Allerdings ist nicht immer gleich klar, wer zuständig ist. Mal Bundespolizei, mal Landespolizei, im Notfall sogar die Bundeswehr. Für eine bessere Abstimmung fordert der Vorsitzende des Verteidigungsausschusses des Bundestags, Röwe Kamp, gegenüber dem RND eine zentrale Zuständigkeit beim Bundesinnenministerium.
14: Wer am Wochenende auf der A45 in Richtung Dortmund unterwegs ist, muss einen Umweg einplanen. Die Strecke zwischen Haiger-Burbach und Dillenburg wird ab heute Abend um 9 komplett gesperrt, bis Montag früh um 17:30. Experten müssen dort die Talbrücke Sechshelden überprüfen und außerdem gibt's noch Asphaltarbeiten, sagt die Autobahn GmbH.
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14: Der Facebook-Konzern Meta muss mehr als eine halbe Milliarde Dollar zahlen. Das hat ein Gericht im US-Bundesstaat New Mexico entschieden. Das Geld ist als Hilfe für Kinder gedacht, die durch soziale Medien geschädigt wurden. Außerdem muss Meta in dem Bundesstaat zusätzliche Einschränkungen für unter 18-Jährige einführen, wie etwa eine Nutzungsobergrenze von maximal 90 Stunden pro Woche bei Facebook und Instagram. Meta will gegen das Urteil in Berufung gehen. Schauen wir noch zur Börse. Da wird der DAX zum Start Start in den Handel 0,1% im Plus erwartet.
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14: Ein paar Wölkchen gibt es im Norden, aber sonst Sonne satt heute im FFH-Land. Und die Sonne, die bekommt jetzt nach und nach auch immer mehr Power. 17 Grad haben wir aktuell in Schlitz und 18 in Frankfurt. Später geht es dann hoch auf 22 bis 29 Grad. Morgen wird es dann wieder heißer, dann sind bis 32 Grad drin.
18: Der Blick auf die Straßen, wie gewohnt mit dir, FFH-Staupilot Nils Grunwald.
19: Und erstmal vorweg, rund um Kassel in Nordhessen läuft der Verkehr überall nahezu wieder problemlos, nachdem die Vollsperrung auf der A44 aufgehoben wurde. Das schon mal als gute Nachricht. Die A7 Kassel-Fulda aber zwischen Bad Hersfeld-West und dem Kirchheimer Dreieck 2 Kilometer Stau an der Baustelle. Und die A661 Egelsbach-Oberursel zwischen Frankfurt-Eckenheim und Heddernheim 2 Kilometer stockend nach einem Unfall in der Baustelle.
18: Clever wäre eigentlich gewesen, wenn wir uns den Montag freigenommen hätten, weil da müssten wir nicht diese ganzen Berufsverkehr, Montag, alle sind wieder da, alles ist voll auf den Straßen.
19: Aber es werden ja viele Kinder eingeschult in den Montag und Dienstag.
18: Du meinst, es ist vielleicht noch gar nicht so schlimm?
19: Ich glaube, es ist noch nicht so schlimm, weil viele Eltern dann noch nicht arbeiten.
18: Das warten wir mal ab am Montag.
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18: Zum Glück liegt erst noch mal das Wochenende dazu.

0: nach 9 am Freitag.
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0: Einfach unter 069 19 72 5. Guten Morgen, Hessen-Reporter Daniel Granitzny ist offen für alle Jobs, fast alle, sage ich als seine Freundin, und stellt sich auch in den meisten Fällen gar nicht so doof an. Jetzt hatte ihn der Salon Friseur Kilian gebucht, gemietet, in Geisenheim sitzen die. Also keine Panik, die Haare auf Kundenköpfen schneiden durfte Granny natürlich nicht. Aber er hat Handtücher gefaltet, er hat Haare gewaschen, er hat Haare weggefegt. Und zum Schluss jetzt Schwierigkeitsstufe 10 für diesen Mann.
2: Ich soll jetzt der kleinen Lina, die vor mir sitzt, hallo.
3: Hallo.
2: Du bist 9, gell? Hast du mir schon gesagt. Ich soll dir jetzt mal einen Zopf flechten, oder?
3: Ja.
2: Okay, aber ich habe zum Glück Anleitung von der Maike. Grüß dich, du arbeitest hier auch.
4: Genau, richtig.
2: Jawohl. Du führst mich da jetzt einmal durch. Ich werde jetzt den ersten Zopf meines Lebens versuchen. Oh Gott, ich bin aufgeregter als du, glaube ich. Okay, einmal mit der Bürste muss man schön durchkämmen, oder, Lina?
3: Ja.
2: Gut, alles klar. Wenn es wehtut, musst du sagen, ja?
3: Ja.
2: So.
4: Schön
2: und
4: streng.
2: Und jetzt schön streng.
4: Schön streng, alles
2: okay.
4: Zurück.
2: Ja.
4: Dass ja die Haare alle drinne sind.
2: Okay, und jetzt nehme ich die hinten so zum Pferdeschwanz zusammen.
4: Pferdeschwanz. Ich würde das ganze Haargummi komplett drumherum machen und dann jetzt die Haare einmal nehmen.
2: Ja.
4: Und
2: jetzt einmal so durchziehen, oder?
4: Durchziehen, genau,
2: ja,
4: richtig. Und dann dreimal drumherum wickeln.
2: Das ist nur normaler Pferdeschwanz. Wir wollten flechten.
4: Drei Teile nehmen.
2: Drei Teile der Haare, die hinten rausgucken aus dem Pferdeschwanz. Und jetzt?
4: Der erste Teil muss jetzt drüber.
2: Ja.
4: Dann der nächste.
2: Drunter, drüber.
4: Genau. Und dann jetzt hier nochmal.
2: Ja. Und jetzt muss das hier wieder durch.
4: Drum.
2: Ja.
4: Sonst würde das ja alles wieder
2: aufgehen.
4: Oje.
2: Fertig. Lina?
3: Sieht gut aus. Ich würde so rausgehen.
2: Oh, das ist aber ein schönes Kompliment. Vielen Dank, da freue ich mich. Dankeschön, Lina, dass ich das machen durfte.
3: Bitteschön.
0: Behaltet gerne mal die FFH Instagram Stories im Auge. Ich könnte mir vorstellen, wenn wir das hochladen, das wird ein Highlight. Optisch.
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Morgen, hier ist FFH um 10 nach 9, 11 nach 9 mittlerweile. Temperaturen heute bis 29 Grad, mega angenehm und dazu viel Sonnenschein. Jetzt muss ich einmal rausrufen. Nils kommt gleich. Wir machen erstmal Musik.

0: meiner kurzzeitigen Verwirrung eben gerade. Guten Morgen um 8:45 hier bei FFH. Die Temperaturen habe ich ja gerade schon erzählt, Nils. Ich habe gedacht, wo ist er denn, der Nils? Dabei warst du richtig und ich war falsch. Ich dachte, du wärst schon dran, warst du noch gar nicht.
1: Und ich hatte kurz einen Herzinfarkt, mein Gott.
0: Ja, tut mir leid. Jetzt bist du dran und hast die volle Aufmerksamkeit, weil Wetter haben wir ja schon durch.
1: Ganz genau. Mit der A7 Kassel-Fulda zwischen Bad Hersfeld-West und dem Kirchheimer Dreieck. Die einzige Meldung auch, 2 Kilometer Stau an der Baustelle.
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2: Neuer Freitag heißt neue Chance, wieder mit gigantischem Wissen zu glänzen oder einfach nur fantastisch gut zu raten. Heute Morgen sind wir wieder eine FFH-Kaffeetasse losgeworden. Johannes ist für uns aus dem Team angetreten gegen Christa aus Dauernheim. Und ihr ratet gerne nochmal mit. Warum wurde in New Yorker Kneipen im 19. Jahrhundert öfter mal ein Ziegelstein zwischen zwei Brotscheiben serviert? A. Um Alkohol zu bekommen, musste eine Mahlzeit dazu serviert werden. B. Damit zeigte man, ich gehöre zur Baugesellschaft und trinke deshalb auch billiger. Oder C, es war eine Aufforderung zu gehen, weil man schon betrunken war.
3: Oh mein Gott. Christa. Ich hätte jetzt gesagt, um eine Scheibe Brot zu tun.
4: Ja, oder ich kenne auch Leute, die servieren Ziegelsteine zwischen zwei Brotscheiben, nennen es aber Steakbrötchen. Mein Gefühl ist, es gab ja mal die Prohibition, wo man gar keinen Alkohol trinken durfte in den USA.
3: Genau.
4: Das war aber später, ja, das war 1920 irgendwas.
3: Trotzdem,
4: ja, ich war noch im Kindergarten. Ich glaube aber, mit Alkohol haben die Amis ja immer ein Thema. Bis heute wird es ja nur in Papiertüten verkauft.
3: Eigentlich.
4: Und 21-Jährige, so ist ja vielleicht gar nicht so unvernünftig.
3: Ich glaube, ich nehme die Mahlzeit mit dem Bier.
4: Mahlzeit mit dem Bier. Dann einigen wir uns. Wir bleiben bei, es gab nur Alkohol mit einer Mahlzeit.
2: Also ihr zwei.
4: Ja.
2: Es gab damals tatsächlich ein Gesetz, dass an Sonntagen nur dann Alkohol ausgeschenkt werden darf, wenn man was zu essen dazu bestellt.
4: Ja.
2: Und weil viele aber keinen Hunger hatten, wurde denen symbolisch ein Ziegelstein mit Brot serviert.

0: mit unseren neuen Kaffeetassen mal auf diesen Morgen an.
1: Aber selbstverständlich.
2: Ja Mensch, Prost. Und wenn ihr Quizzen liebt oder euren Kaffee, gerne auch euren Tee, passt ja beides rein, oder Wasser, gibt ja Menschen, die trinken Wasser aus so einer Tasse. Wenn ihr das aus einer exklusiven FFH-Tasse trinken wollt, dann meldet euch jetzt bei uns unter der 069 19 72 5. Und vielleicht beweist ihr schon nächste Woche im Duell gegen mich euer Wissen. Das wäre doch schön, oder? Nur hier bei uns, bei FFH.

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8: Und es gibt weiterhin nur eine Meldung. Die A7 Kassel-Fulda zwischen Bad Hersfeld-West und dem Kirchheimer Dreieck 2 Kilometer stockend an der Baustelle.
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7: David Guetta und danach David Bowie jetzt. Guten

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1: Und zack, sind 6 Wochen Sommerferien fast rum, ne? Aber nur fast. Deswegen nochmal schön was unternehmen. Dani Kleideiter hat die Tipps.
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3: Nochmal richtiges Urlaubsfeeling. Wie im Freizeitpark oder auf dem Rummel am Gardasee oder in Spanien. Heute Abend startet das Alzenauer Stadtfest. Perfekt zum Ende der Ferien. Noch eine Runde drehen auf rasanten Fahrgeschäften. Schön was Leckeres zu essen auf die Faust. Und coole Live-Musik zum Tanzen. Um 18.30 Uhr ist Festumzug durch die Innenstadt. Nach ein paar offiziellen Worten vom Bürgermeister könnt ihr dann tanzen zu Rock-Cover-Mucke von Sounds Like. Besonders cool, auf der Wiese hinterm Rathaus können die Kids sich morgen im Hüpfburgenpark so richtig austoben. Der macht um 14 Uhr am Samstag auf. Das komplette Programm vom Alzenauer Stadtfest findet ihr bei uns.

0: Endlich Freitag, hier ist Hitradio FFH. Wer von euch kennt den Film Call Me By Your Name? Ich kann den euch nur empfehlen, auch wegen des Soundtracks. Seitdem ich den Film gesehen habe, bin ich Riesenfan von diesem FFH Greatest Hits hier. Words spiele ich uns gleich. Und was angesagt ist, läuft auch noch im FFH-Mix. Vorher sogar noch Vella, All My Love. Für euch noch vor 10.
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12: 10 Verletzte bei Großbrand in Gernsheim. Lufthansa-Flieger landet im Kongo statt in Frankfurt. Das Wetter, kein Regen in Sicht, bis 29 Grad.
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12: Ich bin Sarah Maxen, guten Tag. 10 Menschen mit einer leichten Rauchvergiftung und dicker schwarzer Rauch über Gernsheim im Kreis Groß-Gerau. Das war ein langer Einsatz für die Feuerwehr. Inzwischen sind die Flammen bei dem Entsorgungsbetrieb gelöscht, aber die Nachlöscharbeiten dauern noch an. FFH-Reporterin Simone Gutberlet.
13: Gestern Nachmittag gehen erst Paletten und Müll bei dem Entsorgungsbetrieb in Flammen auf. Die greifen dann auch auf benachbarte Firmen über. Dort können sie von der Feuerwehr aber schnell gelöscht werden. Vorsichtshalber stellt eine Tankstelle in der Nähe den Betrieb zwischenzeitlich ein. Auch die B44 wird vorübergehend gesperrt. Warum das Feuer ausbrach, ist noch unklar. Auch zur Höhe des Schadens sagen die Ermittler bisher nichts.
12: Sie wollten eigentlich nach Frankfurt. Jetzt hängen mehr als 360 Lufthansa-Passagiere ungeplant im Kongo fest. Auf ihrem Flug aus Südafrika gab es in der Nacht mit einmal einen undefinierbaren Geruch in der Kabine. Das sagt uns die Lufthansa. Die Fluggäste und die Crew wurden demnach in einem Hotel untergebracht und sollen heute im Laufe des Tages mit einem Ersatzflieger nach Frankfurt gebracht werden. Kinder, die in den USA geboren werden, erhalten automatisch die Staatsbürgerschaft, auch wenn sich die Eltern illegal im Land aufhalten. Das ist Präsident Trump ein Dorn im Auge. Deshalb hat er einen zweiten Versuch gestartet, das Geburtenrecht zu verschärfen. Ob er damit durchkommt, ist unklar. Trumps erster Versuch hatte am obersten US-Gericht erst vor gut einem Monat eine Niederlage kassiert. Sie rasen teilweise durch die Innenstadt und das ohne Helm. Wer mit einem E-Scooter einen Unfall baut, der hat ein viel höheres Risiko für schwere Verletzungen an Kopf und inneren Organen als Motorrad- oder Fahrradfahrer. Das zeigt jetzt eine britische Studie. FFH-Reporter Philipp Detlefs.
14: Das Risiko für ein Schädel-Hirn-Trauma ist bei E-Scooter-Unfällen fast doppelt so hoch wie bei Radfahrern und mehr als dreimal so hoch wie bei Motorradfahrern. Ursache dafür sind laut den Forschern vor allem, dass Scooterfahrer kaum Helme tragen und die stehende Fahrposition. Bei abruptem Bremsen werden Fahrer leicht kopfüber nach vorn über den Lenker geschleudert. Auffällig ist laut den Forschern auch der hohe Anteil von Minderjährigen unter den Schwerverletzten.
12: Nur die Superzahl hat gefehlt. Ein Lottospieler aus dem Main-Kinzig-Kreis hätte fast den 50 Millionen Euro Jackpot geknackt. Millionär wird er aber trotzdem. Mit seinen 6 richtigen gewann er über 2,4 Millionen Euro und die landen in den nächsten Tagen ganz automatisch auf seinem Konto, weil der Tipper mit Kundenkarte gespielt hat, sagt Lotto Hessen.
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0: Glückwunsch auch nochmal von uns allen hier im FFH-Team. So, 18 Grad in Laubach am Freibad, 22 bis 29 Grad, das sind die Höchstwerte heute. Dazu kriegen wir auch ganz viel Sonne. Morgen richtig schön, maximal 32 Grad und am Sonntag noch ein bisschen heißer, bis 35 Grad. Dann sind aber auch wieder erste Gewitter mit dabei. Der FFH-Verkehrsservice für die A7 Kassel-Fulda. Zwischen Bad Hersfeld-West und dem Kirchheimer Dreieck hier 2 Kilometer stockender Verkehr vor der Baustelle. Und die A661 Oberursel-Egelsbach, wenn ich das sage, wisst ihr auch schon Bescheid. Ja, da ist die Baustelle. Auch heute zwischen dem Bad Homburger Kreuz und Frankfurt-Eckenheim. Deswegen hier 4 Kilometer stockender Verkehr. Kommt alle gut an. Lasst euch aber bitte nicht erwischen. Geblitzt wird in Flörsheim auf der Bahnhofstraße aus dem schwarzen Auto heraus. Hat uns Pia gemeldet über die FFH-App. Und wenn ihr noch einen Blitzer habt, meldet ihn gerne. Ruft mich an 069 19 72 5.
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0: Diesen Freitag verbringen wir gemeinsam. Schön, dass ihr da seid. Und ich sag mal so, es lohnt sich für euch. Ich lade euch ein in den Hotspot Seepark Niederweimer heute. Später um 11.40 Uhr. Ihr hört den offiziellen Sommer des Jahres um 10.40 Uhr. Und das Highlight des Sommers im Schwalm-Eder-Kreis habe ich schon in 10 Minuten für euch. Hit.

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0: Wofür würdet ihr euren Jahresurlaub absagen? Hier ist Hit Radio FFH. Andreas Schnücker, der verzichtet dieses Jahr drauf. Er ist im Orga-Team für das Riesenfest jetzt am Wochenende in Treiser.
1: Das ist für mich enorm wichtig und im Grunde geht mein Jahresurlaub dafür drauf. Ich mache das ehrenamtlich neben meiner beruflichen Tätigkeit und die letzten Wochen eigentlich überhaupt nichts anderes mehr, außer Arbeiten und die Vorbereitung für den Markt. Aber damit hier in Treiser was passiert, damit hier in Treiser wieder auch Geschichte gelebt werden kann oder einfach Gemeinschaft gelebt werden kann, finde ich das wichtig genug, um mal ein Jahr den Jahresurlaub anders zu verbringen als sonst.
0: Ja, das sind sie, oder? Die heimlichen Helden bei uns im FFH-Land, die sowas überhaupt noch möglich machen. Treiser feiert am Wochenende 777 Jahre Stadtrecht. Und ich habe mich vor 2 Wochen, als ich da am Bahnhof war, noch gewundert, warum da 3 riesige 7 stehen. Ja, es hat nichts mit einem Boeing-Flugzeug zu tun. Jetzt weiß ich auch warum. Gefeiert wird mit einem historischen Markt, von der Totenkirche über den Marktplatz bis zur Stadtkirche. Am Stadion, da wurde sogar so ein riesiges Heerlager aufgebaut. Los geht's heute um 14 Uhr. Habt ganz viel Spaß, lasst es krachen. Ach so, das ist ja ein Mittelaltermarkt. Habet ein fröhlich Fest und lasset den Met in Strömen fließen, auf das man noch lange davon künde. 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

0: Ich habe ihn schon mal live gesehen und ja, für sehr gut befunden. Hit Radio FFH hier. Ich packe uns gleich Singer-Songwriter Alex Rowan in den FFH-Mix. Und ich finde, diesen angesagten Hit, den ich uns gleich spiele, Fever Dream, der passt perfekt für einen Freitagvormittag.
1: Glaubt ihr nicht?
0: Den Beweis gleich.
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0: Eine Meldung habe ich für euch von der A661 Oberursel in Richtung Egelsbach. Hier die Baustelle zwischen dem Bad Homburger Kreuz und Frankfurt-Eckenheim. Heißt für euch 4 Kilometer stockender Verkehr. Kommt alle gut an.
11: Hier ist Tatjana und ich wollte einen Blitzer melden. In Buseck, in der Unterstrut, in einer 30er-Zone, so in Höhe Hausnummer 48.
0: Tatjana, danke schön für deine detaillierte Blitzernachricht. Habt ihr noch einen Blitzer? Gerne auch ohne Hausnummer oder mit, wie ihr wollt. 069 19 72 5, ruft mich gerne an.
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Was haben MC Hammer, Lass Ketchup und DJ Robin zusammen mit Schürze gemeinsam? Sie waren alle schon mal offizieller Sommerhit des Jahres. Hier ist Hitradio FFH. Und jetzt wissen wir endlich auch, welcher Song es dieses Jahr ist. Den bestimmen übrigens immer Marktforschungsunternehmen. Und diese Dinge müssen bei dem offiziellen Sommerhit des Jahres erfüllt sein. Eine eingängige Melodie, der muss zum Tanzen geeignet sein, er muss Urlaubsstimmung verbreiten, war möglichst auf Platz 1 der Charts und der Song wurde durch kein Großevent bekannt. Steht so in den Regeln. Jetzt kommt's aber. Der offizielle Sommerhit des Jahres ist Shakira mit Dai Dai. Der WM-Hit 2026. Da stimmt doch irgendwas nicht. Darf doch eigentlich gar nicht sein, oder? Oh, kleinen Moment. In diesem Moment bekomme ich hier einen Zettel reingereicht. Hier steht: Lieber Johann, wenn du Dai Dai trotzdem spielst und sagst, es ist der beste Sommerhit aller Zeiten, kriegst du 1000 Euro. Liebe Grüße, Gianni Infantino. Naja.

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13: Mann schießt in Neuberg auf Busfahrer. Swinger-Party in Rathaus geplant. Und das Wetter ist schön, angenehme 22 bis 29 Grad.
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13: Ich bin der Anders Sattler. Guten Tag. In Neuberg im Main-Kinzig-Kreis ist auf einen Busfahrer geschossen worden. Und das offenbar nur, weil der ein Auto zum Weiterfahren bewegen wollte. FFH-Reporterin Simone Gutbellett.
14: Gegen 18 Uhr steht ein Auto in der Germanenstraße und zwar so, dass der Linienbus nicht vorbeikommt. Der 53 Jahre alte Busfahrer und ein Fahrgast steigen laut Polizei aus. Offenbar wollen sie die Autofahrerin dazu bewegen, die Straße freizumachen. Da steigt ihr 20 Jahre alter Beifahrer aus dem Wagen, schießt offenbar mit einer Schreckschusspistole in Richtung des Busfahrers. Der erleidet einen Schock, der mutmaßliche Schütze wird vorläufig festgenommen.
13: Durch den Vorfall mit der Sprengstoffdrohne in Leipzig rückt die Sicherheit deutscher Flughäfen in den Fokus. Aus den Bundesländern kommen jetzt Forderungen nach einer deutlich besseren Drohnenabwehr. FFH-Reporterin Katrin Müller.
15: Die Ermittler gehen davon aus, dass die mit Sprengstoff beladene Drohne in der Nähe von ukrainischen Frachtflugzeugen gezielt zur Explosion gebracht werden sollte. Laut Experten ist Deutschland technologisch in der Lage, solche Angriffe abzuwehren. Allerdings ist nicht immer gleich klar, wer zuständig ist. Mal Bundespolizei, mal Landespolizei, im Notfall sogar die Bundeswehr. Für eine bessere Abstimmung fordert der Vorsitzende des Verteidigungsausschusses des Bundestags, Röwekamp, gegenüber dem RND eine zentrale Zuständigkeit beim Bundesinnenministerium.
13: Wer am Wochenende auf der A45 in Richtung Dortmund unterwegs ist, muss einen Umweg einplanen. Die Strecke zwischen Haiger-Burbach und Dillenburg wird ab heute Abend um 9 komplett gesperrt, bis Montag früh um 5:30. Experten müssen dort die Talbrücke 6 Helden überprüfen und außerdem gibt es noch Asphaltarbeiten, sagt die Autobahn GmbH. Eine Swinger-Party im Rathaus. Mit diesen pikanten Plänen sorgt ein Stadtrat aus Mannheim gerade für Aufsehen. FFH-Reporter Frank Pirott, du hast mit Julien Ferrat eben auch gesprochen.
16: Ja, und er will mit der Aktion für mehr FKK und Swingertourismus in Mannheim werben, hat er mir gesagt. Einen genauen Termin oder Ablauf für die Rathausparty gibt es aber noch nicht. Die Stadt zweifelt nach Medienberichten daran, dass eine solche Veranstaltung überhaupt erlaubt ist. Bei einem Verbot hat Ferhat aber schon angekündigt, bis vor das Bundesverfassungsgericht zu ziehen. Der 35-jährige Politiker ist für solche Aktionen bekannt und hatte schon im vergangenen Jahr eine FKK-Reise organisiert.
17: Egal, wann er das plant. Ich habe leider keine Zeit an dem Tag.
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17: Heute können wir noch mal so ein bisschen durchatmen, bevor es dann am Wochenende wieder heiß wird. In Nordhessen heute bis 26, im Süden bis 29 Grad und ganz viel Sonne. Morgen auch sonnig bis 32. Sonntag, ja, kleines bisschen wechselhafter, auch Gewitter möglich. Dann aber wieder 35 Grad. Der FFH-Verkehrsservice für die A44 Dortmund-Kassel. Zwischen Warburg und Zierenberg 3 Kilometer Stau, da steht ein kaputter LKW auf der rechten Spur. Die A66 Wiesbaden-Frankfurt. Am Nordwestkreuz Frankfurt ist die Abfahrt zur A5 nach Kassel gesperrt. Da steht auch ein kaputter LKW, deswegen hier 2 Kilometer Stau. Aber ihr könnt am Eschborner Dreieck über die A648 fahren. Letzte Meldung, A661 Oberursel-Egelsbach. Baustelle hier und Unfall zwischen Frankfurt-Eckenheim und Frankfurt-Friedberger Landstraße. Deswegen 2 Kilometer. Das waren die größten Staus. Alle Infos auch immer für eure Strecke findet ihr bei uns in der FFH-App. Da stehen auch alle Blitzer zum Nachlesen. Dieser hier auch in Frankfurt, Erich-Oldenhauer-Ring, da bei der Bushaltestelle aus einem grauen Caddy. Jennifer, danke schön fürs Melden. Habt ihr noch einen? Ruft mich gerne an. 069 19 72 5.
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0: Ihr seid bei Hitradio FFH und nächstes Wochenende, also echt nicht mehr lange hin, erlebt ihr Max Giesinger live bei uns hier im FFH-Land bei Licht im Park. Tickets bekommt ihr noch, wenn ihr welche haben wollt, auf ffh.de und bei uns in der App. Und ich finde schon irgendwie komisch, dass wir Max Giesinger alle so sehr lieben, obwohl der uns ja anlügt. Oder, Dani Kleideiter?
1: 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Wie hast du mich gefunden? Einer von 80 Millionen.
2: Statistisch gesehen stimmt es nicht, was Max Giesinger da singt. Wir sind nämlich rund 83,4 Millionen Menschen in Deutschland. Aber gut, wir sind mal nicht so. Einer von 83,4 Millionen lässt sich halt einfach schlechter singen als einer von 80 Millionen. Als Max den Song aufnimmt, fragen sich unter diesen besagten rund 80 Millionen Menschen immer noch etwa 40 Millionen. Max Giesinger? Sag mal, ist der eigentlich verwandt mit Stefanie Giesinger, diesem Topmodel von der Heidi Klum?
3: Germany's Next Topmodel 2014 ist Steffi!
2: Nee, ist er nicht. Ist reiner Zufall und deshalb perfekt fürs Musikvideo, meint Max.
4: Die Message vom Song geht ja darum, dass so ganz viele Zufälle zusammenkommen und sich dann zwei Menschen einfach finden.
5: Und bei uns ist es ja auch lustig, dass wir beide Giesinger heißen.
4: Genau, beide so ein bisschen in der Öffentlichkeit stehen. Da dachte ich mir, ey, wie cool wäre das, wenn man so die Giesinger, die Frau Giesinger fürs Video gewinnt.
2: Die beiden Zufalls-Giesingers spielen also die Hauptrollen im Video und der Rest ist History. Max Giesinger am 14. August live bei Lich im Park und jetzt hier bei FFH 80 Millionen. 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

0: Nicht, aber ich glaube, bei euch ist es ähnlich. Mit Snow und Informer lässt sich dieser Freitag doch aushalten, oder? In der nächsten Viertelstunde dann angesagte DJ Beats im FFH-Mix von Alok, Dive Into Me. 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
0: Wir starten mal mit der A44 Dortmund-Kassel. Zwischen Warburg und Zierenberg hier 3 Kilometer Stau. Da steht auf der rechten Spur ein kaputter LKW. Die A66 Wiesbaden-Frankfurt, auch hier ein kaputter LKW. Deswegen ist am Nordwestkreuz Frankfurt die Abfahrt zur A5 nach Kassel gesperrt. 2 Kilometer Stau, aber alles halb so wild. Mein Tipp, ihr könnt am Eschborner Dreieck über die A648 fahren. Und die A661 Oberursel-Egelsbach, da gab es einen Unfall zwischen Frankfurt-Eckenheim und Frankfurt-Friedberger Landstraße. 2 Kilometer Stau. Das waren die größten Staus. Alle Infos auch für eure Strecke findet ihr bei uns in der FFH-App. Hallo Markus.
12: Ich möchte euch eine Blitzer melden von der A7 Kassel in Richtung Frankfurt, kurz vor Bad Hersfeld West in der Baustelle.
0: Danke dir fürs Melden und habt ihr noch irgendwo was gesehen? Ruft mich gerne an 069 19 72 5 und vor allem kommt alle gut an.
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0: finde es relativ schwer. Hier ist Hitradio FFH, aber hey, dafür gibt's ja auch was richtig Tolles zu gewinnen. Wir spielen Kopfhörer-Karaoke. Welchen FFH-Greatest-Hit? Ja, der ist ein paar Jährchen, ist er schon alt. Singt hier mein Kollege Marc.
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0: Na gut, jetzt beim zweiten Mal hören, jetzt weiß ich's.
1: 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Na, na, na, na, na, na, na, na.
0: Macht er gar nicht schlecht, oder?
1: Na, na, na, na.
0: 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Die nimmt euch morgen auch keiner mehr weg. Anrufen 069 19 72 5.

0: Hier ist jetzt Radio FFH. Für mich ist er einer der größten Musiker überhaupt. Und er sah bei seinen Konzerten immer aus wie so ein Mathelehrer. Ist euch das mal aufgefallen? Der hatte immer dieses ganz toll gebügelte Hemd an. Phil Collins, Another Day in Paradise. Das ist der nächste FFH Greatest Hits. Und wir starten den Countdown ins Wochenende mit angesagten Beats von Jax Jones und der tollen Stimme von Zoe Wees. Noch vor 12, hier im FFH Mix. Dranbleiben lohnt sich also.
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10: Sommer, Straßenbaustellen werden fertig. Debatte über bessere Drohnenabwehr. Das Wetter viel Sonne, unter 30 Grad.
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10: Ich bin Leander Sattler, guten Tag. Die letzte Woche der Sommerferien in Hessen geht zu Ende und damit gibt es gute Nachrichten für Autofahrer. Mehrere größere Baustellen verschwinden von den Straßen, unter anderem in Mittel- und Nordhessen. Aus der Verkehrsredaktion FFH-Staupilot Nils Grunwald.
11: Seit Dienstag ist die Baustelle am Gambacher Kreuz zwischen der A5 und der A45 weg. An einem der wichtigsten Verkehrsknoten Deutschlands gab es während der Ferien an 3 von 4 Abfahrten neuen Asphalt. Fertig sind auch die Arbeiten an der B450 bei Wolfhagen an der Tegutkreuzung und in Bad Homburg endet heute außerdem planmäßig die Baustelle am Süd- und Ostring. Dort wurden in dieser Woche eigenmächtig Absperrungen weggeräumt. Anschließend kam es zu einem schweren Unfall.
10: Wie kann die Drohnenabwehr in Deutschland gestärkt werden? Darüber debattiert die Politik aktuell nach dem Vorfall mit einer Sprengstoffdrohne am Leipziger Flughafen. Die Grünen sprechen von einem Zuständigkeitswirrwarr in Deutschland. So würden sich mehr als 40 Behörden die Aufgaben der Luftsicherheit teilen. Das sei im Ernstfall ein Sicherheitsrisiko, sagte der innenpolitische Sprecher der Grünen, Emmerich. Größerer Stromausfall im Kasseler Stadtteil Harleshausen. Dort waren heute Morgen ab 9 Uhr etwa 16.000 Haushalte betroffen. Das haben die städtischen Werke auf FFH-Nachfrage bestätigt. Die Reparaturarbeiten laufen. Inzwischen hat etwa die Hälfte der Haushalte wieder Strom. Ein kleines Stück Heimat direkt am Auto. Das ist Hunderttausenden Hessen offenbar sehr wichtig. Ob HOGAR für Hofgeismar oder SLÜ für Schlüchtern, alte Kennzeichen boomen. FFH-Reporterin Sarah Maxen.
12: Knapp 600.000 Fahrzeuge sind in Hessen mit den alten Ortskürzeln unterwegs. Das hat die Hochschule Heilbronn gezählt. Spitzenreiter ist dabei die Abkürzung GN für Gelnhausen, gefolgt von Dieburg und Hanau. Bislang sind vor allem alte, durch Gebietsreform weggefallene Kennzeichen wieder eingeführt worden. Aber vielleicht gibt es bald neue. Hessen macht sich im Bundesrat dafür stark, dass weitere Kommunen mit mindestens 20.000 Einwohnern eins bekommen können. Bad Vilbel etwa hat da mit Phil schon Interesse angemeldet.
10: Von Frankfurt nach Gelsenkirchen. Der Wechsel von Junior Dina Mbimbe von der Eintracht zu Schalke 04 ist jetzt fix. Das bestätigten beide Vereine. Der 25-Jährige war 2022 zur Eintracht gewechselt, war aber in der vergangenen Saison bereits zu einem französischen Club ausgeliehen worden.
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0: 23 Grad in Rödermark an der Kulturhalle. Bisschen wärmer wird's noch heute. 22 bis 29 Grad maximal. Dazu auch viel Sonne. Morgen richtig schön, maximal 32 Grad. Und am Sonntag noch heißer, bis 35 Grad. Dann sind aber auch wieder Gewitter möglich. Der FFH-Verkehrsservice. Für die A5 Kassel-Frankfurt, hier gab es einen Motorradunfall auf der rechten Spur in der Baustelle zwischen dem Bad Homburger Kreuz und dem Nordwestkreuz Frankfurt. Deswegen hier 3 Kilometer Stau. A44 Kassel-Dortmund, voll gesperrt zwischen dem Kreuz Kassel-West und Kassel-Bad Wilhelmshöhe. Da gab es einen Unfall. Henning, was ist da passiert?
13: Da ist ein Unfall passiert direkt an der Stelle, wo gestern der LKW gebrannt hat.
0: Ist schon wieder was passiert?
13: Ja, ein Unfall mit 3 Fahrzeugen. Der arme Mann hat sein Kind im Arm gehabt und hat es getröstet. Die anderen, da konnte ich nichts sehen, ob okay. Da Verletzte sind. Auf jeden Fall könnte ich mir vorstellen, dass jetzt gesperrt ist, ganz genau.
0: Ja, danke schön, Henning. Also Vollsperrung, ne, da zwischen dem Kreuz Kassel-West und Bad Wilhelmshöhe, 2 Kilometer Stau. Ihr könnt aber am Dreieck Kassel-Süd über die U12 und U14 fahren und ich halte euch da natürlich weiter auf dem Laufenden. Die A66 Wiesbaden-Frankfurt. Am Nordwestkreuz Frankfurt, da ist die Abfahrt zur A5 nach Kassel gesperrt. Da ist Öl ausgelaufen. Ihr könnt am Eschborner Dreieck über die A648 fahren. Das waren die größten Staus. Alle Infos auch immer für eure Strecke gibt's in der FFH-App. Da stehen auch alle Blitzer, wie dieser hier in Löhnberg, Brunnstraße, beim Reifenhandel. Pierre hat uns ihn gemeldet. Dankeschön.
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0: Eure Blitzer immer an die 069 19 72 5.
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0: Hallo.

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0: Profundo. Bei Bianca aus Königstein läuft gerade Hitradio FFH. Hallo.
1: Hallo Johann, grüß dich.
0: Bianca, bist du schon mal Wasserski gefahren?
1: Ehrlich gesagt noch nicht, nein.
0: Dann ist es ja perfekt, ne? Dann ist der 2 Stunden Wasserskikurs ja genau das Richtige für dich.
1: Ja, schon mal was Neues und raus aus der Komfortzone.
0: Wenn ihr dann aber durch seid, ne, mit dem Wasserskikurs, dann ist nichts mit Ausruhen, das weißt du schon, ne? Dann geht's in den Aquapark zum Stand-Up-Paddling und Kanufahren könnt ihr auch noch. Wäre das was?
1: Auf jeden Fall, Sportprogramm pur bei dem Wetter, sehr gerne.
0: Besser geht's doch gar nicht. 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Ich bräuchte sogar nur den Interpret oder nur den Song. Hast du sogar beides für mich?
1: Ich habe noch ein bisschen weiter gesummt und bin dann irgendwann draufgekommen. Bruno Mars, Marry You.
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1: Toll. 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Vielen, vielen Dank dafür.

0: Also besser kann so ein Freitagmittag wirklich nicht klingen. Hier ist Hitradio FFH und gleich der inoffizielle Werbehit für Facebook. I Like von Kerry Hilson. Eine sehr coole R&B- und Dance-Pop-Nummer von 2009, gleich im FFH-Mix.
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0: Für die A3 Frankfurt-Würzburg, hier dauert's länger. Zwischen Stockstadt und Hörsbach an der Baustelle 9 Kilometer stockender Verkehr. Gute Nachrichten. Zum Glück, das ging jetzt schnell für die A44 Kassel-Dortmund. Nicht alles so wie gestern, bitte. Die Vollsperrung zwischen dem Kreuz Kassel-West und Kassel-Bad Wilhelmshöhe, die wurde jetzt schon wieder aufgehoben. Die linke Spur ist frei, ihr kommt dran vorbei, aber noch 2 Kilometer Stau. Dadurch auch Rückstau auf der B49 bis Kassel-Aue-Stadion. Und die A66 Wiesbaden-Frankfurt. Am Nordwestkreuz Frankfurter ist die Abfahrt zur A5 nach Kassel immer noch gesperrt wegen einer Ölspur. Ihr könnt aber am Eschborner Dreieck über die A648 fahren. Das waren die größten Staus heute Mittag. Alle Infos auch immer für eure Strecke findet ihr bei uns in der FFH-App. Hallo Winfried, wo wird geblitzt?
15: In Bruchköbel am Bahnhof in der 30er-Zone.
0: Bist du aber gut dran vorbeigekommen?
15: Ja, ist ein weißer VW-Bus, der ist schon bekannt.
0: Profi, du. Dankeschön. Habt ihr noch einen 069 19 72 5?
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0: I like bei Hitradio FFH.
1: Jo, kleine Korrektur.
0: Ja, bitte.
1: A44, der Rückstau ist nicht bis auf die B49, sondern auf die A49.
0: Und ich habe mich eben noch beim Vorlesen gewundert. Ich dachte noch so, das ist doch bestimmt die A49. Und dann war ich aber so, kennst du das, wenn man manchmal so ist, na, vielleicht haben die anderen dann doch recht. Vielleicht ist man nicht der schlauste Mensch der Welt.
1: Nein, das ist die A49. 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

0: Endlich wieder Fußball. Oder was? Schon wieder Fußball? Hit Radio FFH. Na, welche Reaktion hätte eure sein können? War doch gerade erst Weltmeisterschaft, werden einige von euch denken. Ich persönlich freue mich drauf. Heute startet die zweite und dritte Bundesliga. Mit dabei zum Beispiel auch Darmstadt 98. Morgen Nachmittag geht's zu Hause gegen Holstein Kiel ran. Was sich Lilien-Coach Florian Kohfeldt für die neue Saison alles so vornimmt mit der Mannschaft, das hört ihr im FFH Sport Talk auf ffh.de und bei uns in der App. Und in der dritten Liga spielt heute Abend Waldhof Mannheim gegen Düsseldorf. Morgen dann Wien Wiesbaden gegen Preußen Münster. In der dritten Liga sind aber auch so Vereine dabei wie Sonnenhof Groß Aspach. Morgen spielt die gegen Fortuna Köln. Aber ich sag mal so, auch nicht schlechter als irgendein Gurkenspiel aus der WM-Vorrunde. Deutschland-Ecuador zum Beispiel.
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9: Mann schießt in Neuberg auf Busfahrer. Leipzig-Drohne, Nationaler Sicherheitsrat tagt. Das Wetter ist schön, angenehme 22 Grad bis.
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9: Da war ich zu langsam. 22 bis 29 Grad gibt es heute. Ich bin Leander Sattler. Einen guten Tag. In Neuberg im Main-Kinzig-Kreis ist auf einen Busfahrer geschossen worden. Und das offenbar nur, weil der ein Auto zum Weiterfahren bewegen wollte. FFH-Reporterin Simone Gutbellett.
10: Gegen 18 Uhr steht ein Auto in der Germanenstraße, und zwar so, dass der Linienbus nicht vorbeikommt. Der 53 Jahre alte Busfahrer und ein Fahrgast steigen laut Polizei aus. Offenbar wollen sie die Autofahrerin dazu bewegen, die Straße frei zu machen. Da steigt ihr 20 Jahre alter Beifahrer aus dem Wagen, schießt offenbar mit einer Schreckschusspistole in Richtung des Busfahrers. Der erleidet einen Schock, der mutmaßliche Schütze wird vorläufig festgenommen.
9: Der Nationale Sicherheitsrat hat zusammen mit Bundeskanzler Merz getagt. Anlass war die Sprengstoffdrohne am Leipziger Flughafen. FFH-Reporterin Claudia Wächter.
11: Die Regierung sendet das Signal, wir nehmen den Vorfall sehr ernst und handeln. Es geht natürlich um Informationsaustausch, aber auch um mögliche Konsequenzen. Experten fordern zum Beispiel, alle Flughäfen schnell mit Top-Technik zur Drohnenabwehr auszustatten. Die Grünen kritisieren zudem einen Zuständigkeitswirrwarr zwischen den vielen Behörden. Für den Bundesinnenminister steht auf jeden Fall fest, das war ein hybrider Profi-Anschlag ausländischer Mächte.
9: Sie wollten eigentlich nach Frankfurt. Jetzt hängen mehr als 360 Lufthansa-Passagiere ungeplant in der Republik Kongo fest. Auf ihrem Flug aus Südafrika gab es in der Nacht mit einem Mal einen undefinierbaren Geruch in der Kabine, sagte uns die Lufthansa. Die Fluggäste und die Crew wurden demnach in einem Hotel in der Hauptstadt Brazzaville untergebracht und sollen heute dann im Laufe des Tages mit einem Ersatzflieger nach Frankfurt gebracht werden. Die Zeit ohne Fußball ist ab heute Abend wieder vorbei. Um 8:30 startet die neue Zweitligasaison mit der Partie von Bochum gegen Hertha BSC. Für Darmstadt 98 geht es dann morgen Mittag los, zu Hause gegen Kiel. FFH-Reporterin Sonja Pahl.
3: Die Linien wollen von großen Ambitionen nichts hören. Dafür war der personelle Umbruch im Sommer viel zu groß. Wir wollen erstmal stabil werden und dann gucken wir, sagt Trainer Kofeld klar. Die großen Favoriten sind erstmal Teams wie Bundesliga-Absteiger Wolfsburg. Der hat hochklassiges Personal eingekauft, nicht zuletzt auch Ex-Lilienstürmer Fraser Hornby. Auch St. Pauli will direkt wieder hoch. Bochum, das heute gegen Berlin startet, rechnet sich Außenseiterchancen auf den Aufstieg aus.
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12: Ach, war das schön, als ich heute Morgen durchgelüftet habe in meiner Dachgeschosswohnung. Richtig kühl war's. Gefällt mir. Heute können wir alle mal durchatmen, bevor es dann am Wochenende wieder heißer wird. In Nordhessen heute bis 26, im Süden bis 29 Grad. Morgen auch sonnig bei bis zu 32 Grad und Sonntag wechselhafter, dann bis 35 Grad. Das ist der FFH-Verkehrsservice für die A3 Frankfurt-Würzburg. Hier braucht ihr Geduld zwischen Stockstadt und Hößbach Baustelle. 9 Kilometer stockender Verkehr. Die A7 Fulda-Würzburg. Die Baustelle macht Probleme zwischen dem Rasthof Utrichshausen-West und Bad Burgenau-Volkers. 4 Kilometer anstehen. Und die A44 Kassel-Dortmund ja nicht mehr vollgesperrt. Zwischen dem Dreieck Kassel-Süd und dem Kreuz Kassel-West. Ihr kommt wieder vorbei auf der einen Spur. 4 Kilometer Stau. Rückstau bis nach Kassel-Waldau auf die A49. Das waren die größten Staus. Alle Infos auch immer für eure Strecke findet ihr bei uns in der FFH-App. Nicht zu schnell fahren. Am Ortseingang von Hungen, wenn ihr aus Nonnenrot kommt, 50 dürft ihr fahren, hat uns Lena gemeldet über die 069 19 72 5.
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14: Johann mit einem N, jawohl.
12: Was macht Stefan eigentlich nach seinem Besuch in Ankestanke? Neufolge unserer Comedy. Gleich in 10 Minuten. Und jetzt Pink bei FFH.

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2: Sag mal, geht's noch, du drei Käse hoch? Oder sagt man heute korrekt, du drei laktosefreies, kein Spuren von Milch enthaltenes Molkereierzeugnis hoch? Schießt der Rotzlöffel mit seinem Ball absichtlich gegen ein parkendes Auto? Bei Kindern wie dir höre ich die Eltern ja immer leise sagen, heute war Schrottwichteln im Kindergarten. Wir sind die neuen Eltern von Kevin.
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1: 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Achtung auf der B8 Limburg Richtung Bad Camberg zwischen Niederbrechen und Oberbrechen. Da ist gerade eine Person mit einem Rollator auf der Fahrbahn. Am besten hier in beiden Richtungen ganz besonders vorsichtig fahren. Na, haben die Nachbarn einen guten Job gemacht? Leben eure Pflanzen noch? Liegt die Post schön sortiert auf dem Küchentisch? Willkommen zurück aus dem Urlaub. Schön, dass ihr alle wieder da seid. Montag geht die Schule ja wieder los. Viele haben jetzt, die letzten Ferien- und Urlaubstage und trudeln so langsam wieder ein bei uns im FFH-Land. Und ihr glaubt gar nicht, was ihr alles verpasst habt die letzten Wochen. Einige haben jetzt ein Stück Flughafen bei sich zu Hause. Und in Fuldabrück, da ist notgedrungen, so ein richtiges Gemeinschaftsgefühl entstanden. 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
6: Los geht's mit der A3 Frankfurt-Würzburg. Baustelle hier zwischen Stockstadt und Hößbach. 9 Kilometer stockender Verkehr. A7 Fulda-Würzburg. Auch hier die Baustelle, die Probleme macht zwischen dem Rasthof Udrichshausen-West und Bad Brückenau-Volkers. 4 Kilometer steht hier im Stau. Und nochmal 4 Kilometer sind's auf der A44 Kassel-Dortmund. Zwischen dem Dreieck Kassel-Süd und dem Kreuz Kassel-West. Da gab's einen Unfall auf der linken Spur. Ähnliche Stelle wie gestern, aber heute kommt ihr dran vorbei. Keine Panik. Dadurch aber Rückstau bis auf die A49 nach Kassel-Waldau. Das waren die größten Staus. Alle Infos auch immer für eure Strecke findet ihr bei uns in der FFH-App. Hallo Olaf.
7: Geblitzt wird in Weilburg-Lönberg, Ortsausgang Lönberg Richtung B49 Höhe Molto. Ehemalige Molto.
6: Die müssten doch schon Feierabend machen, oder? Ist doch fast schon Wochenende.
7: Sollte man meinen, aber es kommt immer anders, als man denkt.
6: Ja. Dankeschön, Olaf. Habt ihr noch einen? Ruft mich an 069 19 72 5.
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0: feeling.
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1: gleich Wochenende. Vorher noch The Cardigans und dann die Kleider da.
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3: Nochmal richtiges Urlaubsfeeling. Wie im Freizeitpark oder auf dem Rummel am Gardasee oder in Spanien. Heute Abend startet das Alzenauer Stadtfest. Perfekt zum Ende der Ferien. Noch eine Runde drehen auf rasanten Fahrgeschäften. Schön was Leckeres zu essen auf die Faust. Und coole Live-Musik zum Tanzen. Um 18.30 Uhr ist Festumzug durch die Innenstadt. Nach ein paar offiziellen Worten vom Bürgermeister könnt ihr dann tanzen zu Rock-Cover-Mucke von Sounds Like. Besonders cool, auf der Wiese hinterm Rathaus können die Kids sich morgen im Hüpfburgenpark so richtig austoben. Der macht um 14 Uhr am Samstag auf. Das komplette Programm vom Alzenauer Stadtfest findet ihr bei uns.
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0: Riecht ihr das auch? Ihr riecht es doch nach Wochenende. Sehr gut. Hier ist Radio FFH mit angesagter Musik für euch. Michael Schulte gleich bei uns im FFH-Mix mit seinem angesagten Hit 5 AM. Und es geht zurück ins Jahr 1985. Mit guter Laune-Mucke von Madonna. Material Girl hört er bei uns noch vor 2 Uhr.
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13: Sommerstraßenbaustellen werden fertig. Swingerparty in Rathaus geplant. Das Wetter viel Sonne, unter 30 Grad.
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13: Ich bin Leander Sattler, guten Tag. Die letzte Woche der Sommerferien in Hessen geht zu Ende und damit gibt es gute Nachrichten für Autofahrer. Mehrere größere Baustellen verschwinden von den Straßen, unter anderem in Mittel- und Nordhessen. Aus der Verkehrsredaktion FFH-Staupilot Nils Grunwald.
14: Seit Dienstag ist die Baustelle am Gambacher Kreuz zwischen der A5 und der A45 weg. An einem der wichtigsten Verkehrsknoten Deutschlands gab es während der Ferien an 3 von 4 Abfahrten neuen Asphalt. Fertig sind auch die Arbeiten an der B450 bei Wolfhagen an der Tegutkreuzung und in Bad Homburg endet heute außerdem planmäßig die Baustelle am Süd- und Ostring. Dort wurden in dieser Woche eigenmächtig Absperrungen weggeräumt. Anschließend kam es zu einem schweren Unfall.
13: Wie kann die Drohnenabwehr in Deutschland gestärkt werden? Darüber debattiert die Politik aktuell nach dem Vorfall mit einer Sprengstoffdrohne am Leipziger Flughafen. Die Grünen sprechen von einem Zuständigkeitswirrwarr in Deutschland. So würden sich mehr als 40 Behörden die Aufgaben der Luftsicherheit teilen. Das sei im Ernstfall ein Sicherheitsrisiko, so der innenpolitische Sprecher der Grünen Emmerich. Eine Swingerparty im Rathaus mit diesen pikanten Plänen sorgt ein Stadtrat aus Mannheim für Aufsehen. FFH-Reporter Frank Pirott, du hast mit Julien Ferrat gesprochen.
10: Ja, und er will mit der Aktion für mehr FKK und Swingertourismus in Mannheim werben. Das hat er mir bestätigt. Einen genauen Termin oder Ablauf für die Rathausparty gibt es aber noch nicht. Die Stadt sieht die Pläne sehr kritisch und bezweifelt, ob eine solche Veranstaltung überhaupt zulässig ist. Bei einem Verbot hat Ferrat aber schon angekündigt, bis vor das Bundesverfassungsgericht zu ziehen. Der 35-jährige Politiker ist für solche Aktionen bekannt und hatte schon im vergangenen Jahr eine FKK-Reise organisiert.
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13: In Deutschland ist immer weniger Falschgeld im Umlauf. In den ersten 6 Monaten des Jahres zogen Polizei, Handel und Banken rund 30.000 gefälschte Euroscheine aus dem Verkehr, berichtet die Bundesbank. Das sind über 6.000 weniger als im gleichen Zeitraum in dem Jahr davor. Am häufigsten fälschen Kriminelle demnach den 50-Euro-Schein. Und für uns Verbraucher gilt, wer falsches Geld annimmt, bekommt den Schaden nicht ersetzt. Zur Börse. Der DAX steht aktuell 0,8% im Plus bei 26.354 Punkten.
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0: Das ist sonnig und trocken im FFH-Land bei bis zu 29 Grad heute. Bei euch in Wolfhagen gerade bewölkt bei 20 Grad oder in Eichenzell. Bisschen sonniger bei 24. Die Nacht, die bleibt dann auch schön trocken und es wird angenehm kühl. 15 bis 10 Grad bekommen wir. Morgen, der Samstag, wird genauso schön wie heute. Dafür aber noch ein bisschen wärmer. Bei Höchsttemperaturen zwischen 28 und 32 Grad.
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0: Der FFH-Verkehrsservice geht los mit dieser wichtigen Meldung von der A3. Achtung bitte, Frankfurt in Richtung Köln. Zwischen Bad Camberg und Limburg Süd, da liegt ein Reifen auf der Fahrbahn. Bitte fahrt hier deshalb besonders vorsichtig. Die A3 Frankfurt runter nach Würzburg zwischen Stockstadt und Hößbach. 9 Kilometer stockend, Grund ist die Baustelle. Die A7 Fulda in Richtung Würzburg zwischen Rastorf-Utrichshausen und Bad Brückenau-Volkers. 4 Kilometer Stau an der Baustelle. Die A44 Dortmund Richtung Kassel zwischen Bräuner und Zierenberg. 3 Kilometer Stau, da steht ein defekter LKW auf der rechten Spur. Das waren jetzt die größten Staus. Alle Infos auch für eure Strecke gibt's in unserer FFH-App. Und geblitzt werdet ihr gerade in Osthessen am Ortseingang von Neuhof-Tiefengruben auf der Kasseler Straße, wenn ihr aus Kerzell kommt. Hinter einer Bushaltestelle hat uns Dirk gemeldet über WhatsApp an die 069 1972 5. Gute Fahrt!
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0: Ja, so langsam sind wir wieder alle beisammen, ne? Zurück im FFH-Land. Heute ist ja der offiziell letzte Tag der hessischen Sommerferien. Willkommen zurück. Schön, dass ihr wieder da seid. Und falls ihr gerade hier im FFH-Land einfach nur auf der Durchreise seid oder vielleicht ja sogar hier Urlaub macht, viel Spaß, lasst euch gut gehen und habt jetzt ein tolles Wochenende. Mein Name ist Marvin Ulrich. Schönen Freitag. Hit

0: Isaac mit We Had It All.
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0: Isaac bei FFH. 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

0: Eine absolute Legende habe ich gleich für euch im FFH Mix aus dem Jahr 1987. Michael Jackson, Smooth Criminal, gleich hier.
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0: Wir starten mit der A3 Frankfurt-Würzburg zwischen Stockstadt und Hößbach. 9 Kilometer stockend an der Baustelle. Die A7 Fulda-Würzburg zwischen Rasthof-Utrichshausen und Bad Brückenau-Volkers. 4 Kilometer Stau ebenfalls an einer Baustelle. Die A44 Dortmund Richtung Kassel zwischen Bräuner und Zierenberg. 3 Kilometer Stau. Da steht der defekte LKW auf der rechten Spur. Das waren jetzt erstmal die größten Staus. Alle Infos, auch für eure Strecke, findet ihr in unserer FFH-App. Und in Heppenheim nicht zu schnell. Da wird gerade geblitzt auf der Siegfriedstraße in einer 30er Zone. Dankeschön an Klaus fürs Melden. Hast du ja gemacht über die FFH-App. Könnt ihr auch machen, auch gerne über die 069 19 72 5. Ich bin Marvin Ulrich, wünsche euch einen schönen Freitag.
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1: Nico Santos mit Why Don't You Stay?
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0: danach ist das cool, oder? Ab heute Abend gibt's wieder richtigen, echten Fußball. Die zweite Bundesliga startet schon wieder. Und zwar mit ganz vielen neuen Regeln. Heute mit dem Spiel Bochum gegen Hertha BSC. Die Darmstädter Lilien, die sind dann morgen Mittag gegen Kiel zum ersten Mal dran. Sonja Pahl aus unserem FFH-Sport. Es ist einiges neu. Ein paar Regeländerungen kennen wir schon von der WM. Ab sofort müssen verletzte Spieler zum Beispiel sofort für die Behandlung vom Platz runter.
1: Genau, damit sollen diese ganzen Zeitschinderspielchen aufhören. Auch bei der Auswechslung muss es dann schnell gehen, 10 Sekunden. Und der Einwurf muss sogar schon nach 5 Sekunden drauf sein auf dem Feld, sonst kriegt der Gegner den Ball. Okay. Darmstadts Trainer Florian Kuhfeld hat mir gesagt, er findet das Ganze großartig, weil damit auch die ganzen taktischen Spielchen vorbei sind, die ja du als Trainer auch immer wieder genutzt hast. So eine Auswechslung, wenn dein Team gerade mal so einen Break braucht, ist jetzt alles vorbei.
0: Okay, und die müssen ja auch noch auf ganz andere Sachen achten. Ab sofort ist mehr Schmuck erlaubt zum Beispiel.
1: Die Spieler dürfen jetzt, wenn sie wollen, ihre Eheringe tragen oder auch Ohrringe. Natürlich alles gut abgeklebt. Auch Halsketten könnten gehen, dürfen aber kein Verletzungsrisiko darstellen. Also ich bin mal schwer gespannt, was wir da jetzt an Bling-Bling womöglich in der Zukunft auf dem Platz sehen.
0: Da bin ich auch mal gespannt. Danke dir, Sonja. Aber eins, das bleibt uns erspart. Die Trinkpause, ne? Hashtag Hydration Break. Wir kennen es doch alle von der WM. Gibt's in der Bundesliga nicht. Heute Abend Start der zweiten Fußball-Bundesliga Bochum gegen Hertha im Free-TV auch bei Sat.1 um 20.30 Uhr ist Anstoß.
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0: Einen schönen Freitagnachmittag. Hier ist Hitradio FFH. Ich habe ein FFH Greatest Hit für euch aus dem Jahr 1990. Von DNA und Susan Vega. Tom's Diner hört ihr gleich bei unserem FFH-Mix. Und angesagte Musik von Michael Patrick Kelly ist mit dabei. Run Free hört ihr bei uns noch vor drei.
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2: Da kommt gerade noch eine wichtige Verkehrsmeldung rein. Achtung, auf der A44 Kassel Richtung Dortmund zwischen Kassel-Bad Wilhelmshöhe und Zierenberg liegen Fahrzeugteile auf der Fahrbahn. Bitte fahrt hier deshalb besonders vorsichtig.
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4: Waldbrandgefahr, Feuerwehren bereiten sich vor. Debatte über bessere Drohnenabwehr und das Wetter angenehm, nicht zu heiß.
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4: Ich bin Leander Sattler, guten Tag. Die große Waldbrandgefahr hat jetzt auch Folgen für 2 Musikfestivals im Odenwaldkreis ab heute. Die Feuerwehr erhöht hier ihre Sicherheitsmaßnahmen. FFH-Reporter Marc Wilhelm.
5: Mehr Löschfahrzeuge vor Ort und mehr Feuerwehrpersonal beim Circle of Leaves Festival am Marbach-Stausee und beim Finkenbach-Festival in Oberzent. Das sei wegen aktuell staubtrockener Wiesen, Zeltplätze und der angrenzenden Wälder nötig, so der stellvertretende Odenwälder Kreisbrandinspektor Norbert Heinkel. Und das Verhindern von Bränden, das sei zentrales Thema des Sicherheitskonzepts. Die durch mehr Feuerwehrpersonal höheren Kosten müssten allerdings die beiden Festivalveranstalter tragen.
4: Der Nationale Sicherheitsrat hat zusammen mit Bundeskanzler Merz getagt. Anlass war die Sprengstoffdrohne am Leipziger Flughafen. Im Fokus steht die Frage, wie kann die Drohnenabwehr künftig verbessert werden? Die Grünen sehen da in Deutschland noch gravierende Lücken. FFH-Reporterin Claudia Wächter.
6: Das Zuständigkeitswirrwarr ist ein Sicherheitsrisiko, sagen die Grünen und fordern klare Strukturen, damit zig Behörden bei einem Drohnenvorfall blitzschnell handeln können. Und offenbar schneller als bisher müssen auch alle Flughäfen mit Abwehrtechnik ausgestattet werden. Am Airport in Leipzig sucht die Polizei weiter nach Hinweisen, wer hinter dem geplanten Anschlag mit einer Sprengstoffdrohne steckt. Viele Experten sagen, das ist Russland.
4: Polizeischüsse auf einen Mann in Weinheim im Rhein-Neckar-Kreis. Laut Polizei hatte eine Frau den Notruf gewählt, weil sie von ihrem Ehemann bedroht worden war. Als die Polizei eintraf, habe der Ehemann die Beamten mit einem Spaten angegriffen. Die eröffneten das Feuer. Der 41-Jährige kam mit lebensgefährlichen Verletzungen ins Krankenhaus. Sie ist eins der Top-Ausflugsziele in der Rhön mit Kultstatus, die Enzianhütte in Hilders. Dieses Wochenende feiert sie ihr 70-jähriges Bestehen. FFH-Reporterin Eva-Maria Lauber.
7: 760 Meter hoch auf dem Weiherberg liegt die Enzianhütte und die fantastische Aussicht von der Terrasse aus überzeugt jeden. Kein Wunder, dass sie seit 70 Jahren so beliebt ist. Außerdem darf sie sich die nördlichste bewirtete Alpenvereinshütte der Welt nennen. Das wurde ganz offiziell festgestellt. Zum Jubiläum wird 3 Tage durchgefeiert. Heute mit einem Oktoberfest auf der Terrasse. Morgen legen DJs auf und Sonntag ist Familientag. Dazu gibt's natürlich leckeres Essen. Kaiserschmarrn aus der Riesenpfanne, Spinatknödel oder die legendäre Schwartenmagenbratwurst.
2: Boah, jetzt habe ich Hunger.
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2: Es ist sonnig und trocken im FFH-Land bei bis zu 29 Grad heute. Rund um Groß-Gerau gerade ein bisschen wolkiger bei 25 Grad. Rund um Marburg sonnig, 24 Grad. Die Nacht, die bleibt jetzt auch schön trocken und es wird angenehm kühl bei 15 bis 10 Grad. Morgen, der Samstag, wird genauso schön wie heute, dafür aber noch ein bisschen wärmer bei Höchsttemperaturen zwischen 28 und 32 Grad.
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2: Der FFH-Verkehrsservice geht los mit der A5, Darmstadt Richtung Heidelberg. Zwischen Darmstadt-Eberstadt und Seeheim-Jugenheim, da staut sich's auf 4 Kilometern wegen eines Unfalls auf der linken Spur. Die A7, Fulda-Würzburg, zwischen Rasthof-Utrichshausen und Bad Brückenau-Volkers, 4 Kilometer Stau an der Baustelle. Die A44, Dortmund rüber nach Kassel, zwischen Bräuner und Zierenberg, 3 Kilometer Stau. Da steht immer noch dieser defekte LKW auf der rechten Spur. Das waren die größten Staus. Alle Infos, auch für eure Strecke, gibt's in unserer FFH-App. Und in Bad Camberg hat man noch Blitzer gesehen, das war der Niklas, der hat ihn gesehen, nicht aufgestellt. Hat er gemeldet über WhatsApp an die 069 1972 5 in der Bahnhofstraße in Höhe des Supermarktes. Danke dir fürs Melden. Euch allen eine gute und sichere Fahrt.
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2: Na? Was musstet ihr für den anstehenden Schulstart schon alles für die Kids im Schreibwarenladen kaufen? DIN A4-Heft ist es ja nicht getan, ne? Sowas wie ein mittelgroßen Klebestift, flüssig, nur transparent, mit Lösungsmittel in gelber Verpackung, vielleicht. Oder ein furzender lila Spitzer mit 4 Löchern im Querformat, maximal 2 Finger breit. Oder vielleicht ein sprechender Hut mit Radierfunktion und rosa Haaren. Kann alles sein, was die Kids mittlerweile alles brauchen. Wahnsinn, oder? Was ist da los? Einen schönen Start ins letzte Sommerferienwochenende. Ich freue mich, dass ihr eingeschaltet habt und wir diesen Freitagnachmittag zusammen verbringen. Mein Name ist Marvin Ulrich. Hi!

0: Wir haben jeden einzelnen von euch vermisst. Herzlich willkommen zurück an alle Urlaubsheimkehrer. Hier ist Hitradio FFA. Damit ihr auf dem neuesten Stand seid, sagen wir euch, was in der Zwischenzeit hier so alles Kurioses passiert ist in Hessen. Zum Beispiel die große Versteigerung am Frankfurter Flughafen. Das Terminal 2 wird in den nächsten Jahren ja komplett saniert, deshalb musste alles raus. Sessel, Stehpulte, sogar ein Kinderklettergerüst. FFH-Reporter Michael Maxen, du warst dabei, als die Leute ihre ersteigerten Teile abgeholt haben.
1: Ja, und das war schon cool. Ganz viele haben sich da auch diese Sitzbänke, die man von den Gates kennt, abgeholt. Yeah. Zum Beispiel Bruno aus Frankfurt. Und den habe ich gefragt, hey, was machst du denn damit eigentlich?
2: Die stellen wir uns jetzt schön in den Flur zu Hause. Wer kann schon sagen, wenn er Besuch bekommt, wir haben eine Originalbank aus dem Flughafen Terminal 2.
1: Mega cool. Was hast du dafür bezahlt?
2: 6 Euro.
1: 6 Euro?
2: Ja, es war die letzte Seite auf der Auktion. Die ersten sind für 100, 150 Euro weggegangen. Aber auf der letzten Seite gab es noch richtige Schnapper. Und deswegen für 6 Euro dachte ich, kann man nichts falsch machen.
1: Ja, sehe ich genauso. Insgesamt gab es übrigens 340 Teile zu ersteigern. Und die kamen tatsächlich alle unter den Hammer.
0: Wow. Das absolute Highlight der Auktion war ja übrigens eine echte Fluggasttreppe, ne? Zum Ein- und Aussteigen aus dem Flieger. Das Teil hat über 20.000 Euro eingebracht. Also wer es ersteigert hat, bleibt geheim. Ich war's schon mal nicht.
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0: Leute, was euch nicht umbringt, macht euch einfach nur stärker. Das hat auch Kelly Clarkson schon gesagt. Genau, und zwar im Jahr 2011 hat sie das schon gemacht. So alt ist dieser Song schon, aber einfach umso besser. Er klingt einfach immer noch nach wie vor geil. Hört ihr in voller Länge gleich hier im FFBBX.
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0: Wir starten mit der A5 Darmstadt-Heidelberg zwischen Darmstadt-Eberstadt und Seeheim-Jugenheim. 4 Kilometer Stau, da gab es einen Unfall auf der linken Spur. Die A7 Fulda-Würzburg zwischen Rasthof-Utrichshausen und Bad Brückenau-Volkers. Auch 4 Kilometer Stau, der Grund hier ist die Baustelle. Die A45 Gießen Richtung Hanau zwischen Langenselbolder Dreieck und Hanauer Kreuz. 3 Kilometer Stau wegen Reparaturarbeiten auf der rechten Spur, nachdem hier ein Auto gebrannt hatte. Das waren die größten Staus. Alle Infos auch für eure Strecke findet ihr natürlich immer auch zum Nachlesen in unserer FFH-App. Ich bin Marvin Ulrich und wünsche euch einen tollen Freitag.
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0: Jetzt heißt es stark sein. Ist heute leider ein ganz trauriger Tag. Für alle Schülerinnen und Schüler im FF-Fahrland. Und natürlich auch für alle Lehrerinnen und Lehrer. Die Sommerferien sind so gut wie rum. Es ist der letzte Tag. Und am Montag beginnt dann wieder die Schule. Aber wir haben natürlich auch gute Nachrichten für euch, weil während ihr da am Strand wart oder auf dem Campingplatz oder in den Bergen, wurde vor allem auf unseren Straßen ordentlich was weggeschafft. Ganz viele Baustellen im FFH-Land sind weg. FFH-Staupilot Nils Grunwald, welche denn zum Beispiel?
1: Ja, fertig ist vor allem die Baustelle am Gambacher Kreuz an der A5 und A45. Hier fahren ja täglich tausende Fahrzeuge entlang. Ja. 3 von 4 Abfahrten haben neuen Asphalt bekommen. Auch auf der B450 bei Wolfhagen hatte eine Baustelle für Verzögerungen gesorgt. Hier ist die sogenannte Tegutkreuzung saniert worden. Außerdem gab es dann auch hier neuen Asphalt. Und auch die Fahrbahnerneuerung in Südhessen auf der A5 zwischen Langenmerfelden und Weiterstadt ist fertig. Bis Ende August sollten die Bauarbeiten dort dann komplett abgeschlossen sein.
0: Sehr schön. Und apropos A5, da wird ja leider gerade auch eine neue Baustelle schon wieder eingerichtet, ne?
1: Oh je, ja. Und zwar zwischen dem Bad Homburger Kreuz und dem Nordwestkreuz Frankfurt. Oh. Viele von euch sind da wahrscheinlich schon durchgefahren. Ja. Hier wird gerade alles aufgebaut. Die Spuren werden verschwenkt und das Tempo 8 auf 80 gedrosselt, weil die Urselbachtalbrücke erneuert wird. Und das bis ins Frühjahr nächsten Jahres.
0: Oh. Da sind wir jetzt schon wieder alle von genervt, ne?
1: Ja.
0: Oh
1: ja.
0: Mann, danke dir, Nils. Aber jetzt genießen wir alle zusammen erstmal das letzte Sommerferienwochenende im FFH-Land.
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0: Einen schönen Feierabend wünsche ich euch. Hier ist Hitradio FFH am Freitag mit angesagter Musik von Hertz und Purple Disco Machine. Wonderful Life 25. Hört ihr gleich bei uns, absolut angesagt. Und ein 80er ist dabei. Die hat auch eine Powerröhre, gell? Alana Miles, Black Velvet. Hört ihr bei uns noch vor 4.
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11: Weitere Kommunen rufen zum Wassersparen auf. Fußball-Zweitligasaison geht los und das Wetter: Sonne und Wolken unter 30 Grad.
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11: Ich bin Leander Sattler, guten Tag. Der Hitzesommer nimmt kein Ende und weiterhin ist kaum Regen in Sicht. Der Wasserversorger Rhön-Energie, die Stadt Fulda und weitere Kommunen schlagen jetzt Alarm. Der Wasserverbrauch ist enorm hoch. Volker Nies von der Rhön-Energie sagte unserer Reporterin:
12: Aktuell fördert die Rhön-Energie 20,5 Millionen Liter Wasser jeden Tag. Das ist 40% mehr als sonst und sehr viel mehr geht auch nicht mehr. Da sind wir jetzt wirklich am Limit. Unser gemeinsamer Appell ist: Bitte sparen Sie Wasser.
11: In Kronberg, Oberursel und weiteren Taunusgemeinden steht die Wasserampel bereits auf Rot. Heißt, wer seinen Pool füllt oder sein Auto wäscht, muss mit einem Bußgeld rechnen. Mal eben auf der Gartenparty spektakuläre Bilder von oben machen. Das kann in der Nähe des Frankfurter Flughafens teuer werden. Die Bundespolizei warnt nach dem Vorfall in Leipzig erneut davor, mit privaten Drohnen aus Versehen in die Flugverbotszone zu steuern. Die umfasst in Frankfurt nämlich auch Teile von Kelsterbach, Mörfelden-Walldorf und Flörsheim. Wer erwischt wird, kassiert eine Strafanzeige oder ein Bußgeld. Ein Infovideo der Bundespolizei dazu findet ihr auf ffh.de und in der App. Wer eines dieser drei Länder angreift, greift künftig automatisch alle drei an. Auf dieses Prinzip haben sich Pakistan, die Türkei und Saudi-Arabien geeinigt und einen gemeinsamen Verteidigungspakt unterzeichnet. Das haben das pakistanische Außenministerium und die saudische Nachrichtenagentur mitgeteilt. Hintergrund sind die wachsenden Spannungen in der Golfregion. Die Polizei hat zwei mutmaßliche Telefonbetrüger aus Offenbach gefasst. Laut der Generalstaatsanwaltschaft Frankfurt gaben sich die 39-Jährigen am Telefon als Verkehrspolizisten aus. Sie behaupteten, ein Angehöriger habe einen Unfall gebaut und brauche dringend Kautionsgeld. Die Zeit ohne Fußball ist ab heute Abend wieder vorbei. Um 8:30 wird die neue Fußball-Zweitligasaison gestartet. Los geht's mit Bochum gegen Hertha BSC. Und es gibt diese Saison ein paar neue Regeln, FFH-Reporterin Sonja Pahl.
8: Ab sofort soll Zeitspiel bei verletzten Spielern verhindert werden. Die Kicker müssen für Behandlungen das Spielfeld verlassen. Eine Auswechslung darf ab jetzt nur noch maximal 10 Sekunden dauern. Und auch bei Einwürfen und Abstößen gibt es jetzt ein Zeitlimit. 5 Sekunden, sonst bekommt der Gegner den Ball. Die bei der Fußball-WM so prägnanten Trinkpausen werden übrigens in den deutschen Profiligen nicht zu sehen sein. Auch nicht beim Zweitliga-Auftakt für Darmstadt. Dann morgen zu Hause gegen Kiel.
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13: Das ist sonnig, meistens und trocken im FFH-Land. Bei bis zu 29 Grad heute bei euch rund um Fulda. Gerade sehr sonnig mit 25 Grad. Rund um Bad Nauheim eher bedeckt bei 26. Die Nacht, die bleibt auch schön trocken und es wird angenehm kühl bei 15 bis 10 Grad. Morgen der Samstag, der wird genauso schön wie heute, dafür aber noch ein bisschen wärmer. Bei Höchsttemperaturen zwischen 28 und 32 Grad.
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13: Der Blick auf die Straßen jetzt mit Staupiloten Nils Grunwald.
14: Achtung auf der A5 Frankfurt-Kassel. In der Abfahrt Friedberg liegen Fahrzeugteile auf der Fahrbahn. Bitte fahrt hier besonders vorsichtig. Die A3 Frankfurt-Würzburg zwischen Stockstadt und Hößbach. 7 Kilometer Stau an der Baustelle. Auch in der Gegenrichtung staut sich 8 Kilometer ab Weibersbrunn. Die A5 Kassel-Frankfurt zwischen dem Ohmtal-Dreieck und Grünberg stauen. Stockten der Verkehr wegen eines Unfalls. Plant hier eine halbe Stunde mehr Zeit ein. Und am besten umfahrt das Gebiet weiträumig. Und die A5 Darmstadt-Heidelberg zwischen Darmstadt-Eberstadt und Seeheim-Jugenheim. 4 Kilometer Stau wegen eines Unfalls auf der linken Spur. Das waren die größten Staus. Alle Infos gibt's auch für eure Strecke in unserer FFH-App.
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13: Da, so langsam sind wir wieder alle beisammen. Zurück im FFH-Land. Ne? Heute ist ja der offiziell letzte Tag der hessischen Sommerferien. Willkommen zurück. Schön, dass ihr alle wieder da seid. Und falls ihr gerade hier im FFH-Land einfach nur auf der Durchreise seid oder vielleicht ja sogar hier urlaubt, viel Spaß, lasst es euch gut gehen und habt jetzt mal ein tolles Wochenende. Dieser Mann guckt, dass ihr so gut es geht dahin kommt, wo ihr hingehört.
14: Versprochen.
13: Ja, wo ihr hin möchtet.
14: Ja.
13: Staupilot Nils Grunwald ist für euch da.
14: Hallo.
13: Und mein Name ist Marvin Ulrich. Schönen Freitag.

0: Kennt ihr dieses Gefühl, wenn ihr so einen großen roten Knopf irgendwo seht, dass ihr da unbedingt drauf drücken müsst? Ich hab hier so einen. Ich drück da jetzt drauf!
1: Wer nicht in die Hölle will, muss fahren wie der Teufel.
0: So, schnallt euch an, Leute, gleich geht's los! Ja, überall in Hessen wird nämlich dieses Wochenende Kirmes gefeiert oder Kerb oder wie das auch immer bei euch heißt. Auf der Krumbacher Kerb in Fränkisch Krumbach zum Beispiel oder in Darmstadt auf der Erwerster Kerb. In Bad Arolsen läuft der Kram und Viehmarkt, das größte Volksfest in Nordhessen mit Fahrgeschäften. Schaut gern mal bei uns im Kerb-Kalender auf ffh.de vorbei, was bei euch am Wochenende so geht. Also, liebe Kerb-Borsche und Mädche, ihr wisst sowieso, was abgeht. Ich weiß, für alle, die sich jetzt aber gerade fragen, warte mal kurz. Was ist denn nur meine Cap? Mein neuer Kollege Kevin Dustin, der erklärt's euch gerade mal.
2: Kevin Dustin!
3: Geh mal weiter, ich muss gerade was erklären, ja?
2: Junge!
3: Also, Cap, gell? Das ist so ein Dorffest mit Karussells, Buden, Lichtern und komplettem Kontrollverlust. Ursprünglich ging es ja mal um die Einweihung von einer Kirche. Heute geht's aber eher darum, mit einem klebrigen Apfel in der einen Hand über den Festplatz zu wackeln, während man über Kabel stolpert und aus drei Richtungen gleichzeitig von Schlagermusik angeschrien wird. Ich sage dir, da steht dann noch oft dieser Kerbbaum rum, gell? Aber geschniegelt wie der König von ganz hinter Tannenzapfenhausen. Dann gibt's den Autoscooter, wo Leute fahren, als wäre Rücksicht ein Gerücht. Am Schießstand versuchen alle, einen riesigen Stoffbären zu gewinnen und am Ende reicht's nur für eine Plastikpfeife, die klingt wie eine beleidigte Ente. Fazit: Kerb ist im Grunde wie ein Familiengeburtstag, nur mit mehr Blinklichtern, mehr Fettgeruch und mehr Leuten, die plötzlich denken, sie könnten tanzen. Und außerdem trifft man da auch wieder genau die Bekannten, die man sonst das ganze Jahr erfolgreich vermieden hat.
4: Danke, Kevin Dustin.
3: Massiver Typ.
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0: Eine wichtige Verkehrsmeldung kommt gerade rein. Was los ist, weiß Staupilot Nils Grunwald.
1: Auf der A66 Frankfurt-Hanau, Vorsicht, in Höhe Hanau-Nord sind Fahrradfahrer oder ist ein Fahrradfahrer auf der Fahrbahn unterwegs. Bitte fahrt hier ganz besonders vorsichtig in beiden Richtungen.
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0: Seal im FFH-Mix. Angesagte Musik für euch, gleich aus dem Jahr 1988. Soul Sister, The Way to Your Heart, macht gute Laune. Hört ihr gleich in voller Länge genau hier. Und außerdem schalten wir natürlich gleich um kurz vor 16:30 wieder in die einzelnen hessischen Regionen zu unseren FFH-Hessen-Reportern.
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16: Ich bin Yannick Schick in Weilroth. Das kommt hier im Wald immer wieder mal vor. Die Leute sehen eine Katze, denken, sie sei ausgesetzt, meinen es nur gut und bringen sie ins Tierheim. Genau deshalb hat sich Försterin Bavana Kaiser an uns gewandt.
17: Das ist genau das Falsche. Also wenn Sie eine kleine Katze im Wald sehen, egal wie niedlich die ist, und die ist nicht schwarz-weiß gefleckt oder leuchtend rot gestreift, bitte die kleine Katze im Wald lassen.
16: Denn das sind Wildkatzen. Fast nirgendwo in Deutschland leben so viele wie hier im Taunus. Plus, gerade haben viele Nachwuchs bekommen, deshalb sind auch super viele Jungtiere unterwegs. Und die kriegen im Tierheim richtig Probleme.
17: Man muss sich vorstellen, so eine kleine Katze, die ist richtig wütend, die kämpft um ihr Leben. Die wird mit großen, massiven, dicken Lederhandschuhen nur angefasst, weil die allen sonst die Hände und die Arme zerkratzt. Manche verweigern dann auch die Futteraufnahme oder regen sich so auf, dass sie letztendlich dran sterben.
16: Die Wildkatzen sind übrigens gut zu erkennen. Sie haben immer eine schwarze Schwanzspitze.
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0: Staupilot Nils Grunwald. Man merkt schon, dass die ganzen Urlaubsheimkehrer so langsam wieder eintrudeln. Gell, es ist einiges los.
18: Es ist richtig viel los sogar. Achtung auf der A44 Dortmund-Kassel erstmal. Zwischen Zierenberg und Kassel-Bad Wilhelmshöhe liegt ein Wagenheber auf der rechten Spur. Bitte fahrt hier besonders vorsichtig. Die A3 Frankfurt-Würzburg zwischen Stockstadt und Hößbach. 7 Kilometer Stau an der Baustelle und auch in der Gegenrichtung staut es sich 8 Kilometer ab Weibersbrunn. Die A5 Kassel-Frankfurt zwischen dem Bad Homburger Kreuz und dem Nordwestkreuz Frankfurt. 4 Kilometer Stau, jetzt ein Unfall auf den beiden Linkspuren in der Baustelle gegeben. Außerdem steht hier ein defektes Fahrzeug. Und die A6 Mannheim-Heilbronn, Vollsperrung jetzt zwischen dem Gotts Mannheim und Mannheim-Schwetzingen. Hier brennt ein LKW lichterloh. 6 Kilometer Stau hieß, diese Vollsperrung wird wahrscheinlich noch einige Stunden andauern. Deswegen bitte umfahrt das Gebiet weiträumig über die A656 und die A5. Das waren die größten Staus. Alle Infos gibt's auch für eure Strecke in unserer FFH-App.
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0: der Freitagnachmittag mit Hitradio FFH. Ist der letzte Ferientag in Hessen und damit jetzt auch alle Heimkehrer ja auch im Bild sind, gibt's jetzt für euch das nächste Update. Was so alles in der Zeit passiert ist hier in der Heimat. FFH Nordhessen-Reporter Marius Franke für alle Eltern in Fuldabrück. Natürlich Thema der Brand in der Sporthalle der Hermannschaftsschule Mitte Juli.
1: Es stand relativ schnell fest, dass es offenbar Brandstiftung war. Die Ermittlungen laufen da aber noch. Am Notausgang hat es angefangen zu brennen und die Polizei hat mir damals schon gesagt, ein technischer Defekt kann da praktisch ausgeschlossen werden. Die Flammen haben dann auf den Hallenboden übergegriffen, bis in den Geräteraum, alles in der Halle zerstört. Nur zwei Tischtennisplatten und eine Putzmaschine sind noch übrig. Ein Gutachter wird wohl bis September klären, ob die Halle an sich noch zu retten ist oder komplett abgerissen werden muss. Der Schaden rund 1 Million Euro.
0: Oh Mann, das ist natürlich auch blöd für die Kinder. Jetzt geht die Schule ja nächste Woche los. Aber die gute Nachricht, der Sportunterricht, der soll trotzdem nicht ausfallen.
1: Ja, der Landkreis und die Gemeinde setzen alles daran, haben nach Ausweichstätten und Alternativen gesucht. Ein Transport wurde auch schon bestellt, der die Kids dann entsprechend hinbringt. Aber auch um die vier Vereine, die regelmäßig in der Halle üben, hat man sich gekümmert, sagt uns Bürgermeister Andreas Damm.
2: Gerade der Tanzverein, der sagte, Mensch, ich brauche jetzt nicht unbedingt die Sporthalle, aber ich brauche für Saisonbeginn und fürs Training irgendwelche Räumlichkeiten. Dort schauen wir natürlich, dass wir entweder so Dorfgemeinschaftshäuser, die groß genug sind, von der Fläche her was anbieten können. Oder versuchen natürlich auch die zwei gemeindeeigenen Sporthallen, die wir haben, zur Verfügung zu stellen. Wir versuchen alles irgendwie zu schieben oder hinzubekommen, dass wir noch Angebote anbieten können.
0: Also wenn es hart auf hart kommt, rückt die Gemeinde zusammen. Das ist natürlich sehr schön. Die Schüler können dann ab Montag in die Sporthalle nach Dörnhagen ausweichen. Der Turnhallenbrand in Fuldabrück, eines der Themen, die uns in diesen Sommerferien beschäftigt haben.
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0: alle Backstreet Boys Fans können jetzt schon mal lauter drehen. Weil diesen FFR Greatest Hit habe ich gleich für euch im Mix. I Want It That Way aus dem Jahr 1999 hört ihr gleich bei uns hier. Und es geht vorwärts mit alle Farben. Baby Goodbye hört ihr bei uns noch vor 5.
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7: Polizei appelliert an Drohnenbesitzer. Lichtblicke für die deutsche Wirtschaft. 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
7: Ich bin Leander Sattler, guten Tag. Dringende Warnung der Bundespolizei Frankfurt an alle Drohnenbesitzer nach dem Vorfall in Leipzig. Drohnen haben in der Nähe des Frankfurter Flughafens nichts zu suchen. FFH-Reporter Lennart Werum.
8: Seit dem vergangenen Jahr schützt die Bundespolizei den Frankfurter Airport speziell vor Drohnen und scannt das Umfeld durchgehend. Denn auch wenn die unbemannten Flugobjekte nur für private Fotoaufnahmen genutzt werden, können sie großen Flugzeugen sehr gefährlich werden. Umliegende Orte wie Kelsterbach, Mörfelden-Walldorf oder Flörsheim gehören deshalb zur Flugverbotszone. Hier kann es beim Drohnenstart im schlimmsten Fall eine Strafanzeige geben. Deshalb empfiehlt die Bundespolizei, immer vorher auf der Website der Deutschen Flugsicherung informieren.
7: Ein Infovideo der Bundespolizei findet ihr auf ffh.de und in der App. Die lange Trockenheit lässt das Grundwasser in Hessen deutlich sinken. An der Hälfte der Messstellen sind die Werte niedrig oder sehr niedrig, sagt das zuständige Landesamt. Einen echten Wassernotstand gibt es demnach aber noch nicht. Grund ist vor allem der fehlende Regen im trockensten Juli seit Beginn der Wetteraufzeichnungen. Überraschender Lichtblick für die deutsche Wirtschaft. Trotz Iran-Krieg, Ölpreisschock und US-Zöllen sind die deutschen Exporte im Juni auf einen Rekord gestiegen. Auch das verarbeitende Gewerbe hat sich weiter erholt, vor allem in der Autoindustrie. FFH-Reporterin Katrin Müller.
9: Industrie, Bau- und Energieversorger stellten damit das dritte Mal in Folge mehr her als im Vormonat. Besonders erfreulich, nach den Einbrüchen in der Vergangenheit stieg die Produktion in der Autobranche im Juni deutlich, um 3,6%. Auch andere Bereiche im Fahrzeugbau legten zu, wie die Produktion von Flugzeugen, Schiffen, Zügen und Militärfahrzeugen. Ökonomen sehen die Talfahrt der Industrie damit beendet. Viel hängt aber auch davon ab, wie sich die geopolitische Lage und die Energiepreise entwickeln. Und auch das Niedrigwasser sorgt für Probleme.
7: Eine Swinger-Party im Rathaus. Mit diesen pikanten Plänen sorgt ein Stadtrat aus Mannheim für Aufsehen. FFH-Reporter Frank Pirot, du hast mit Julien Ferrat gesprochen.
10: Ja, und er will mit der Aktion für mehr FKK und Swinger-Tourismus in Mannheim werben. Das hat er mir bestätigt. Einen genauen Termin oder Ablauf für die Rathausparty gibt es aber noch nicht. Die Stadt sieht die Pläne sehr kritisch und bezweifelt, ob eine solche Veranstaltung überhaupt zulässig ist. Bei einem Verbot hat Ferrat aber schon angekündigt, bis vor das Bundesverfassungsgericht zu ziehen. Der 35-jährige Politiker ist für solche Aktionen bekannt und hatte schon im vergangenen Jahr eine FKK-Reise organisiert.
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11: Sonnig, meistens zumindest, und trocken im FFH-Land. Bei bis zu 29 Grad heute bei euch in Hof Geismar und drumherum gerade sehr sonnig, bei 21 Grad und rund um Limburg ein bisschen wolkiger bei 24 Grad. Die Nacht, die bleibt auch schön trocken und es wird angenehm kühl bei 15 bis 10 Grad heute Nacht. Morgen der Samstag, der wird dann genauso schön wie heute, dafür aber noch ein bisschen wärmer bei Höchsttemperaturen zwischen 28 und 32 Grad.
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11: Staupiloten Nils Grunwald jetzt mit dem Update von den Straßen.
13: Die A3 Frankfurt-Würzburg zwischen Stockstadt und Hößbach 7 Kilometer Stau an der Baustelle. Auch in der Gegenrichtung 8 Kilometer Stau ab Weibersbrunn. Plant in beiden Richtungen 40 Minuten mehr Zeit ein. Die A6 ist in beiden Richtungen inzwischen vollgesperrt zwischen dem Kreuz Mannheim und Mannheim-Schwetzingen wegen eines brennenden LKW. Gerade bei der Hitze brennen LKW in letzter Zeit ja gern mal ein bisschen öfter. 6 Kilometer Stau, bitte umfahrt das Gebiet weiträumig über die A656 und die A5. 5. Die A67 Mannheim-Darmstadt zwischen Gernsheim und dem Darmstädter Kreuz. 4 Kilometer Stau wegen eines Unfalls auf der linken Spur. Ihr braucht hier eine halbe Stunde mehr Zeit und bitte fahrt dann parallel über die A5. Das waren die größten Staus. Alle Infos gibt's auch für eure Strecke in unserer FFH.
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11: Einen schönen Start ins letzte Sommerferienwochenende. Ich freue mich, dass ihr eingeschaltet habt und wir diesen Freitagnachmittag zusammen verbringen. Staupilot Nils Kuhnwald ist für euch am Start.
13: Hallo.
11: Und ich bin Marvin Ulrich. Hallo zusammen. Hit.

0: Freitag Nachmittag bei Hitradio FFH und es ist morgen ein ganz, ganz wichtiger Tag für alle Katzen und Katzenbesitzer im FFH-Land. Also besorgt besser schon mal eine extra Portion Leckerlis, weil morgen ist Weltkatzentag. Und da habe ich direkt mal unseren, ja, echt Evren Katzenexperten Olli angerufen. Olli, du hast ja Evren schon ganz viele Tipps gegeben, als sie damals ihre Katzenbabys bekommen hat. Du darfst heute schon mal ganz exklusiv deine Grußworte zum Weltkatzentag morgen raushauen.
1: Miau, miau, miau. Pflegt eure Katzen bei. Bei dem Wetter ist halt immer wichtig, dass man eine Kühlmatte hinlegt, ne? Oder man ein bisschen mehr Wasser hinstellt als sonst. Und wenn man lange Katzenhaare hat, dann muss man die Katze, also Katze mit langen Haaren, musst du die auch regelmäßig bürsten. Ich mache das bei meinen jeden Tag im Moment.
0: Ja.
1: Und ansonsten alles Gute an alle Miezen der Welt.
0: Sehr schön. Das hast du schön ausgedrückt. Ja. Viel länger ist eine Aufmerksamkeitsspanne von Katzen ja auch sowieso nett.
1: Nee, da hast du recht. Dann interessiert dich schon wieder die nächste Fliege, die vorbeifliegt.
0: Genau, so ist das.
1: Genau.
0: Olli, wie läuft's denn sonst bei dir?
1: Ja, das könnte eigentlich ein bisschen besser sein. Jetzt habe ich mir ja letztes Jahr mal mehr oder weniger eine private berufliche Auszeit gegönnt, weil mein Vater pflegebedürftig geworden ist. Der ist dann leider gestorben jetzt dieses Jahr und ich bin selbst persönlich schwerbehindert aus orthopädischer Sicht und bin jetzt nach der Beerdigung wieder auf Arbeitssuche. Das gestaltet sich aber als sehr schwierig. Der letzte Arbeitgeber sagte mir ins Gesicht, was will ich denn mit einem Schwerbehinderten? Das kriege ich ja nie mehr los, Alter, wegen Kündigung und so.
0: Ja. Das heißt, was genau suchst du denn für einen Job?
1: Ja, ich bin ja eigentlich Altenpfleger und arbeite jetzt seit den letzten 8-9 Jahren als Pflegedienstleitung. Habe auch schon Einrichtungen geleitet und Niederlassungen, also die Weiterbildung habe ich auch, aber ich möchte gerne als Pflegedienstleiter wieder arbeiten, weil ich dann näher an den Leuten dran bin, ne, die zu betreuen sind, weil als Heimleiter hast du mit Pflege nicht mehr viel zu tun.
0: Ja.
1: Ja, ich bin Altenpfleger und suche was als Pflegedienstleiter hier im Raum Schotten.
0: Okay, Raum Schotten, ja. Sehr gut. Also erstmal möchte ich nochmal dazu sagen, dass diesen Job, den du machen möchtest und den du auch lange gemacht hast, ist ein unfassbar wichtiger, das kann man nicht oft genug betonen. Deshalb, umso schöner ist es, wenn du natürlich wieder einen Job findest. Und wenn es jetzt jemanden gibt bei uns hier im FFH-Land, der im besten Falle aus dem Raum Schotten so einen Job für den Olli hat, dann soll er sich jetzt bitte melden bei uns an der 069 19 72 5.
1: Soll er gerne machen. Ich habe 37 Jahre Berufserfahrung und ja, wenn das passt mit der Schwerbehinderung, kann ich direkt anfangen.
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0: angesagte Musik im FFH Mix. Kato und John, Turn the Lights Off. Und mit angesagter Musik geht's natürlich auch weiter. Und vor allem auch brandneuer Musik. Das ist die neue von Alex Warren, Passenger. Hört ihr gleich bei uns im Mix in voller Länge. Und außerdem schalten wir natürlich gleich um kurz vor 5:30 auch wieder in die einzelnen hessischen Regionen. Zu unseren FFH Hessen Reportern.
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13: Ich bin Lennart Werum in Neuberg. Großer Schreck hier für die Menschen in einem Linienbus. Vor einem Supermarkt im Ortsteil Ravolshausen attackiert ein Mann plötzlich den Busfahrer mit einer Schreckschusswaffe. Polizeisprecher Thomas Leipold, wie kam es dazu?
14: Der Bus stand wohl dort und hatte ein Auto vor sich stehen, das offensichtlich dort den Weg blockiert hat. Und dann ist der Busfahrer, der 65-Jährige, ausgestiegen mit einem Fahrgast. Und dann sei es zum Streit gekommen, woraufhin der 20-Jährige die Waffe gezogen hätte und auf den Busfahrer einen Schuss abgegeben haben soll.
13: Die Polizei kann den Angreifer noch am Tatort festnehmen und ermittelt jetzt gegen ihn. Der Busfahrer erlitt einen Schock, alle Fahrgäste im Bus blieben zum Glück unverletzt. Aber Herr Leipold, bei dem Waffeneinsatz hätte auch mehr passieren können.
14: Ja, das war eine Schreckschusswaffe, die aber auch zum Abschießen von Reizgas taugt. Das kann auch durchaus anders ausgehen, wenn die Distanz natürlich sehr, sehr gering ist.
13: Die Ermittler suchen nun weiter nach Zeugen, die die Tat gestern gegen 18 Uhr beobachtet haben.
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0: Es ist einiges los an diesem Freitagnachmittag. Was genau sagt uns jetzt Staupilot Nils Grunwald?
15: Erstmal Achtung auf der A60 Mainz-Rüsselsheim. In der Abfahrt Hechtsheim-Ost befinden sich Personen auf der Fahrbahn. Bitte fahrt in beiden Richtungen vorsichtig. Die A3 Frankfurt-Würzburg wird einfach nicht besser. Zwischen Stockstadt und Hößbach 7 Kilometer Stau an der Baustelle. In der Gegenrichtung immer noch 8 Kilometer Stau ab Weibersbrunn. Plant in beiden Richtungen 40 Minuten mehr Zeit ein. Die A5 Kassel-Frankfurt zwischen dem Bad Homburger Kreuz und dem Nordwestkreuz Frankfurt 4 Kilometer Stau wegen eines defekten Autos auf der linken Spur in der nagelneuen Baustelle, die noch bis zum Frühjahr nächsten Jahres dauert. Herzlichen Dank. Die A6 in beiden Richtungen, da ist die Vollsperrung aufgehoben zwischen dem Kreuz Mannheim und Mannheim-Schwetzing nach dem LKW-Brand. Der Verkehr läuft über die Standspur. 7 Kilometer Stau ab dem Firnheimer Kreuz und in der anderen Richtung staut sich es ab dem 3 Kockenheim. Bitte umfahrt das Gebiet immer noch weiträumig über die A656 und die A5 und auf der A67 Mannheim-Darmstadt zwischen Gernsheim und dem Darmstädter Kreuz 4 Kilometer Stau. Stau nach einem Unfall auf der linken Spur. Hier braucht ihr eine halbe Stunde länger. Weicht am besten über die A5 aus. Das waren die größten Staus. Alle Infos gibt's auch für eure Strecke in unserer FFH-App.
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0: schönen Freitagnachmittag für euch mit Hitradio FF Hana. Das ist doch bestimmt so langsam auch mit der Aufregung gar nicht mal so wenig mehr, ne? So richtig groß die Aufregung. Nächste Woche geht ja nicht nur die Schule weiter, für viele geht die Schule ja auch los. So zum allerersten Mal. Das ist ein ganz spannender neuer Lebensabschnitt, der da beginnt. Anke bereitet sich für ihre Kundinnen und Kunden auch schon mal vor.
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2: Für mich noch einen Kaffee, Anke.
3: Mit oder mit ohne Milch?
2: Mit ohne.
3: Na, Stefan, wie findest du meine Einschulungsdeko?
4: Da stehe ich ja ausnahmsweise mal nicht wegen der Benzinpreise bei dir in der Kreide.
3: Heb mal auf und leg sie ins Kästchen an der Tafel. Die ganzen SUV-Mamas mit ihren Familienmähdreschern sind jedenfalls meine besten Kunden.
4: Die Rechenaufgabe an der Tafel hier löse ich aber nicht.
3: Hab ich dich mit schlechten Erinnerungen getriggert?
4: Alles gut, schwamm drüber.
5: Einmal die 3 und ein Geodreieck.
3: Momentchen mal bitte. Stefan, ich hab früher immer gesagt, egal wie leer eine Flasche ist, es gibt Flaschen, die sind leerer. Verstehst du? Schullehrer.
5: Also die allgemeine Schulpflicht wurde in Deutschland übrigens 1919 eingeführt.
4: Jetzt fühle ich mich gut unterrichtet.
3: Ich war ja nie so der Fremdsprachen-Crack.
4: Kann ich bestätigen.
3: Wieso du?
4: Bei dir bin ich schon lange mit meinem Latein am Ende.
3: Macht 67.224 Euro, sammeln Sie Klausurpunkte, haben Sie eine Schülerkarte oder sind Sie im Hausmeister Krause Club?
5: Nein.
3: Dann danke schön.
5: Bitte schön.
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0: Willkommen zurück ins FFH-Land. Wir versorgen euch mit den wichtigen Nachrichten und Hintergründen aus dem FFH-Land und der Welt. Wie immer verlässlich ab 6 in FFH jetzt, euer Feierabend-Update. Heute mit Uta Schmidt. Hallo.
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4: Sommerstraßenbaustellen werden fertig. Weniger Fleisch in Deutschland produziert. Und das Wetter, es bleibt heute und morgen trocken.
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4: Ich bin Leander Sattler. Guten Abend. Die letzte Woche der Sommerferien in Hessen geht zu Ende und damit gibt es gute Nachrichten für Autofahrer. Mehrere größere Baustellen verschwinden von den Straßen, unter anderem in Mittel- und Nordhessen. Aus der Verkehrsredaktion FFH-Staupilot Nils Grunwald.
5: Seit Dienstag ist die Baustelle am Gambacher Kreuz zwischen der A5 und der A45 weg. An einem der wichtigsten Verkehrsknoten Deutschlands gab es während der Ferien an 3 von 4 Abfahrten neuen Asphalt. Fertig sind auch die Arbeiten an der B450 bei Wolfhagen an der Tegutkreuzung und in Bad Homburg endet heute außerdem planmäßig die Baustelle am Süd- und Ostring. Dort wurden in dieser Woche eigenmächtig Absperrungen weggeräumt. Anschließend kam es zu einem schweren Unfall.
4: Die große Waldbrandgefahr hat jetzt auch Folgen für 2 Musikfestivals im Odenwaldkreis ab heute. Die Feuerwehr erhöht hier ihre Sicherheitsmaßnahmen. FFH-Reporter Marc Wilhelm.
6: Mehr Löschfahrzeuge vor Ort und mehr Feuerwehrpersonal beim Circle of Leaves Festival am Marbach-Stausee und beim Finkenbach-Festival in Oberzent. Das sei wegen aktuell staubtrockener Wiesen, Zeltplätze und der angrenzenden Wälder nötig, so der stellvertretende Odenwälder Kreisbrandinspektor Norbert Heinkel. Und das Verhindern von Bränden, das sei zentrales Thema des Sicherheitskonzepts. Die durch mehr Feuerwehrpersonal höheren Kosten müssten allerdings die beiden Festivalveranstalter tragen.
4: Wer eines dieser 3 Länder greift künftig automatisch alle 3 an. Auf dieses Prinzip haben sich Pakistan, die Türkei und Saudi-Arabien geeinigt und einen gemeinsamen Verteidigungspakt unterzeichnet. Das hat unter anderem das pakistanische Außenministerium mitgeteilt. Hintergrund sind wachsende Spannungen in der Golfregion.
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4: In Deutschland wird immer weniger Fleisch produziert. Einen besonders starken Rückgang mit über 3% gab es im ersten Halbjahr bei Geflügel. Das teilte das Statistische Bundesamt mit. Auch die Rindfleischproduktion ging leicht zurück. Bei Schwein gab es einen leichten Zuwachs. Seit ein paar Jahren geht der Fleischkonsum und damit auch die Produktion in Deutschland etwas zurück. Kurzer Blick noch zur Frankfurter Börse. Der DAX schließt zum Wochenende knapp 0,7% im Plus bei 26.319 Punkten.
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8: Ja, heute Nacht bleibt es leider wieder trocken. Immerhin kühl ist es, 15 bis 8 Grad. Gestern Abend draußen gesessen, das kennen wir gar nicht mehr. Morgen ist es sonnig und wieder heiß, 28 bis 32 Grad in der Spitze. Am Sonntag kommen Wolken ins FFH-Land. Nachmittags im Bergland kann es dann einzelne Schauer oder Gewitter geben. Bei sehr doch warmen 32 bis 36 Grad. Auch am Montag geht der Sommer mit der Sonne weiter. Der FFH-Verkehrsservice A3 Frankfurt-Würzburg. Zwischen Stockstadt und Hößbach haben wir 7 Kilometer Stau an der Baustelle. Auch in der Gegenrichtung staut es sich 8 Kilometer ab Weibersbrunn. Plant in beiden Richtungen 40 Minuten mehr Fahrzeit ein. A5 Kassel-Frankfurt zwischen Friedberg und Nordwestkreuz Frankfurt. 5 Kilometer Stau wegen eines Unfalls auf der rechten Spur. Und ein defektes Auto gibt es auch noch auf der linken Spur in der Baustelle. Also Vorsicht hier. A6 Mannheim-Heilbronn. Vollsperrung zwischen Kreuz Mannheim und Mannheim-Schwetzingen wegen Bergungsarbeiten nach dem LKW-Brand. 7 Kilometer Stau ab dem Viernheimer Kreuz. Bitte umfahrt das Gebiet weiträumig über die A656 und die A5. Das waren die größten Staus. Alle Infos auch für eure Strecke findet ihr in unserer FFH-App. Und dann gute Fahrt.
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8: Mit Uta Schmidt. Und das sind die Themen heute Abend. Die gefährliche Drohne vom Leipziger Flughafen und ihre Konsequenzen. Heute hat der Sicherheitsrat getagt. Telefonkonfi mit dem Kanzler. Ja, wo setzen die Verantwortlichen an für mehr Sicherheit? Darum geht's gleich. Außerdem, die Bundespolizei warnt private Drohnenpiloten. Und pünktlich zum Ende der Ferien sind viele Baustellen auf unseren Straßen fertig. Aber es droht auch schon wieder neuer Ärger.
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0: 6 Minuten nach 6. Hier ist der FFH-Verkehrsservice mit einer Extra-Ausgabe. Achtung bitte auf der A3 Frankfurt-Köln. Zwischen Bad Camberg und Limburg-Süd steht ein brennendes Fahrzeug auf der Fahrbahn. Bitte fahrt hier ganz besonders vorsichtig. Die Drohne von Leipzig, die ist jetzt Chefsache. Hitradio FFH jetzt am Freitag. Noch immer ist unklar, wer die Sprengstoffdrohne auf dem Flughafen in Leipzig gesteuert hat. Jetzt schaltet sich auch Bundeskanzler Merz ein. Unter seinem Vorsitz hat der Nationale Sicherheitsrat getagt, telefonisch. Sachsens Innenminister Schuster fordert jetzt konkret mehr Sicherheit. In einem Podcast sagt er, Flughäfen spielen auch für Deutschlands Verteidigung eine wichtige Rolle. FFH-Reporterin Claudia Wächter, was heißt das in Bezug auf Drohnen?
1: Auf vielen Airports bei uns fehlt aber offenbar noch die Technik, um Drohnen effektiv abzuwehren. Und was ist mit der Wasser- und Stromversorgung, also generell dem Schutz der kritischen Infrastruktur, fragt der Innenminister. Vermutlich hat sich auch damit heute der Nationale Sicherheitsrat beschäftigt. Kanzler Merz war bei dem Treffen auch dabei und auch er hat sicherlich die Kritiker gehört, die sagen, die Zusammenarbeit der Behörden bei einem Drohnenvorfall, die muss verbessert werden.
0: Das ist genau die Kritik. Wie gut arbeiten denn Behörden bei der Drohnenbekämpfung zusammen? Die Grünen im Bundestag sehen da noch gravierende Lücken, Claudia.
1: Das Zuständigkeitswirrwarr ist ein Sicherheitsrisiko, sagen die Grünen und fordern klare Strukturen, damit sich Behörden bei einem Drohnenvorfall blitzschnell handeln können. Und offenbar schneller als bisher müssen auch alle Flughäfen mit Abwehrtechnik ausgestattet werden. Am Airport in Leipzig sucht die Polizei weiter nach Hinweisen, wer hinter dem geplanten Anschlag mit einer Sprengstoffdrohne steckt. Viele Experten sagen, das ist Russland.
0: Tja, auch in Russland wurde übrigens über die Drohne von Leipzig berichtet. Woher sie kam, wurde nicht thematisiert. Drohnen, das ist ein zunehmendes Problem. Im ersten Moment kann man ja auch oft nicht erkennen, ist das jetzt eine Bedrohungslage oder haben irgendwelche Spaßvögel eine Drohne gestartet. Die Bundespolizei wendet sich in einem Video an Hobby-Drohnenpiloten. Was die beachten sollten, damit der Spaß nicht in Handschellen endet, darum geht's gleich.

0: Jetzt euer Feierabend-Update. Eine Drohne aus Jux auf einen Flughafen lenken, das ist kein Kavaliersdelikt. Da klicken ganz schnell die Handschellen und es kann saftige Strafen geben. Für die Sicherheit am Flughafen Frankfurt ist die Bundespolizei verantwortlich, wie für alle Flughäfen übrigens. Und die Bundespolizei, die wendet sich jetzt ganz konkret in einem Insta-Video an Hobby-Drohnenpiloten. Bleibt bitte weg vom Flughafen, rät jedenfalls der Beamte, denn das ist Flugverbotszone.
1: In der Flugverbotszone befindet sich auch Kelsterbach, Möffelden-Walldorf und Teile von Flörsheim. Als Drohnenpiloten müsst ihr euch vorher informieren. Nutzt dafür die Hilfsangebote von DeepOol oder der Deutschen Flugsicherung. Die Dinger machen Spaß. Aber um am Schluss eine Straftat oder Ordnungswidrigkeiten zu vermeiden, informiert euch einfach, bevor ihr die Teile fliegen lasst.
0: So ist das. Gerade Kameradrohnen verletzen auch ganz schnell Rechte auf Privatsphäre so nebenbei. Also Vorsicht, ihr Lieben, beim Drohnen.

0: 18:24 Uhr, hier ist der FFH Verkehrsservice. Achtung bitte auf der A661 Oberursel-Egelsbach. Zwischen Offenbach-Taunusring und Offenbacher Kreuz, da sind Fahrradfahrer auf der Standspur. Bitte fahrt hier besonders vorsichtig.
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0: Der FFH-Verkehrsservice nochmal mit dem Hinweis, Achtung auf der A4 Eisenach-Kirchheim zwischen Friedewald und Bad Hersfeld. Da liegt eine Warnbarke auf der Fahrbahn. Bitte fahrt hier besonders vorsichtig. A3 Frankfurt-Köln, Vollsperrung zwischen Bad Camberg und Limburg-Süd wegen Löscharbeiten. Hier hat ein Auto und die umliegende Böschung gebrannt. Aktuell haben wir da 10 Kilometer Stau, also bitte umfahrt dieses Gebiet ab Bad Camberg über die parallel verlaufende B8 bis zur Anschlussstelle Limburg-Süd weiträumig. A3 Frankfurt-Würzburg zwischen Stockstadt und Hösbach 7 Kilometer Stau. An der Baustelle, auch in der Gegenrichtung, staut es sich 8 Kilometer ab Weibersbrunn, plant in beiden Richtungen 40 Minuten mehr Fahrzeit ein. Und A5 Kassel-Frankfurt zwischen Friedberg und Nordwestkreuz Frankfurt 7 Kilometer Stau und stockender Verkehr wegen eines Unfalls auf der rechten Spur und eines defekten Autos auf der linken Spur in der Baustelle, plant hier bitte 30 Minuten mehr Fahrzeit ein. Ja, das waren die dicksten Staus, da ist einiges. 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

0: Hitradio FFH am 7. August. Die Kids im FFH-Land fiebern dem Montag entgegen. Geld, dann geht die Schule in Hessen wieder los. Die Ferien sind rum. Ja, welcome back an alle in Hessen. Die gute Nachricht für alle Autofahrer, während die Hessen am Strand waren oder auf dem Campingplatz oder irgendwo in den Bergen rumgekraxelt sind, wurde vor allem auf unseren Straßen hier in Hessen eifrig was weggeschafft. Ganz viele Baustellen im FFH-Land sind abgebaut. FFH-Staupilot Nils Grunwald. Welche zum Beispiel? Was sagst du? Nils Grunwald, welche zum Beispiel?
1: Also fertig ist allen voran die Baustelle am Gambacher Kreuz an der A5 und der A45. Hier fahren ja täglich tausende Fahrzeuge entlang. 3 von 4 Abfahrten haben einen neuen Asphalt bekommen. Auch auf der B450 bei Wolfhagen hatte eine Baustelle für Verzögerung gesorgt. Hier ist die sogenannte Tegut-Kreuzung saniert worden. Außerdem gab es auch hier neuen Asphalt. Und auch die Fahrbahnerneuerung in Südhessen auf der A5 zwischen Langenmerfelden und Weiterstadt ist fast fertig. Bis Ende August sollten die Bauarbeiten dort komplett abgeschlossen sein.
0: Ich persönlich kann sagen, die Abfahrt Altenstadt von der A45 und Auffahrt sind auch fertig. Da kann man wieder langfahren.
1: Ja.
0: Das hat mich persönlich gefreut. Schauen wir nochmal auf die A5. Da gibt es einen kleinen Wermutstropfen. Da kommt eine neue Baustelle. Ne?
1: Ja, leider ja. Und zwar zwischen dem Bad Homburger Kreuz und dem Nordwestkreuz Frankfurt. Hier wird gerade alles aufgebaut. Viele von euch fahren da jetzt auch gerade durch. Die Spuren werden verschwenkt und das Tempo auf 80 gedrosselt, weil die Urselbach-Talbrücke erneuert wird und das bis ins Frühjahr nächsten Jahres.
0: Oh, da braucht man aber länger Geduld.
1: Oh,
0: aber
1: ja.
0: Nils, mal so grundsätzlich, ich glaube, es war insgesamt ein ruhiger Sommer, oder?
1: Ja, kann man schon sagen. Viele waren im Urlaub, das hat man gemerkt auf den Autobahnen, also es gab ja

0: Nun beamen wir uns in die 90er mit LaBouche und Sweet Dreams. Ein FFR Greatest Hit für euch. Und wir starten noch vor 7 in die nächste Stunde mit Clock Clock. Aktuell angesagt. Over. Gleich hier bei Hitradio FFR.
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7: Polizei warnt Drohnenbesitzer am Flughafen. Erste Bundesländer lockern Lkw-Fahrverbot. Das Wetter auch abends sonnig und warm.
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7: Ich bin Peter Toussaint. Guten Abend. Dringende

0: Warnung der Bundespolizei Frankfurt an alle Drohnenbesitzer nach dem Vorfall in Leipzig. Drohnen haben in der Nähe des Frankfurter Flughafens nichts zu suchen, sagt sie. FFH-Reporter Lennart Werum.
1: Seit dem vergangenen Jahr schützt die Bundespolizei den Frankfurter Airport speziell vor Drohnen und scannt das Umfeld durchgehend. Denn auch wenn die unbemannten Flugobjekte nur für private Fotoaufnahmen genutzt werden, können sie großen Flugzeugen sehr gefährlich werden. Umliegende Orte wie Kelsterbach, Mörfelden-Walldorf oder Flörsheim gehören deshalb zur Flugverbotszone. Hier kann es beim Drohnenstart im schlimmsten Fall eine Strafanzeige geben. Deshalb empfiehlt die Bundespolizei, immer vorher auf der Website der Deutschen Flugsicherung informieren.
0: Ein Infovideo der Bundespolizei findet ihr auf ffh.de und in der App. Rheinland-Pfalz reagiert auf das Niedrigwasser im Rhein. Ab sofort ist das Lkw-Fahrverbot an Sonn- und Feiertagen gelockert, genauso wie im Saarland. Das heißt, Laster dürfen an diesen Tagen Güter transportieren, die eigentlich übers Wasser sollten, das aber nicht mehr können. Das gilt laut Verkehrsministerium bis Ende September. 19% Mehrwertsteuer auf alle Waren, nicht mehr teils 7% wie auf Lebensmittel. Das schlägt IFO-Präsident Füst vor. Allerdings winken Politiker von Union und SPD schon ab, berichtet der Tagesspiegel. FFH-Reporterin Zoe Tassovali.
2: An der Supermarktkasse würde man den Vorschlag des IFO-Präsidenten ziemlich schnell merken. Menschen mit wenig Einkommen sollen dafür 360 Euro im Jahr vom Staat bekommen. Der SPD reicht das nicht. Wer jede Woche für 100 Euro Lebensmittel kauft, zahlt nach ihrer Rechnung rund 600 Euro mehr im Jahr. Auch die Union sagt deshalb, erst den Einkauf verteuern und dann Geld zurückzahlen, das mache es weder für Familien noch für die Verwaltung einfacher.
0: Sie ist eins der Top-Ausflugsziele in der Rhön mit Kultstatus, die Enzianhütte in Hilders. Dieses Wochenende feiert sie ihr 70-jähriges Bestehen. FFH-Reporterin Eva-Maria Lauber.
3: 760 Meter hoch auf dem Weiherberg liegt die Enzianhütte und die fantastische Aussicht von der Terrasse aus überzeugt jeden. Kein Wunder, dass sie seit 70 Jahren so beliebt ist. Außerdem darf sie sich die nördlichste bewirtete Alpenvereinshütte der Welt nennen. Das wurde ganz offiziell festgestellt. Zum Jubiläum wird 3 Tage durchgefeiert. Heute mit einem Oktoberfest auf der Terrasse. Morgen legen DJs auf und Sonntag ist Familientag. Dazu gibt's natürlich leckeres Essen. Kaiserschmarrn aus der Riesenpfanne, Spinatknödel oder die legendäre Schwartenmagenbratwurst.
4: Das ist nicht fair, so eine Speisekarte darunter zu erzählen.
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4: Jetzt haben wir alle Hunger, oder? Ja, das Wetterchen bleibt sommerlich. Heute Nacht allerdings noch mal kühl, also da kann man noch mal gut durchlüften bei 15 bis 8 Grad. Trocken bleibt es leider auch. Morgen ist es wieder sonnig und heiß, 28 bis 32 Grad in der Spitze. Am Sonntag kommen Wolken, nachmittags im Bergland einzelne Schauer oder Gewitter möglich, aber dabei bleibt es warm, also das wird über 30 Grad überall. Auch der Montag geht sommerlich weiter. Der FFH-Verkehrsservice, da haben wir gerade eine Gefahrenmeldung nochmal reinbekommen. Achtung auf der B43A Obertshausen-Hanau. In Höhe Hanau-Steinheim sind Personen auf der Standspur. Bitte fahrt hier besonders vorsichtig. A3 Frankfurt-Köln, die Vollsperrung zwischen Bad Camberg und Bimburg-Süd nach einem Autobrand wurde wieder aufgehoben. Die linke Spur ist jetzt wieder frei, aktuell aber noch 10 Kilometer Stau ab Bad Camberg. Ihr braucht über eine Stunde länger an dieser Stelle, also am besten umfahrt ihr das Gebiet weiträumig. A3 Frankfurt-Würzburg zwischen Stockstadt und Hößbach, 7 Kilometer Stau an der Baustelle. Auch in der Gegenrichtung staut es sich, 8 Kilometer ab Weibersbrunn. Und A7 Kassel-Würzburg. Zwischen Malsfeld und Homberg-Efze haben wir 2 Kilometer Stau wegen eines defekten Autos. Im weiteren Verlauf zwischen dem Rastplatz Utrichshausen und Bad Brückenau-Volkers 3 Kilometer Stau an der Baustelle. Also hier und da hakt es ein bisschen. Allen da draußen gute und sichere Fahrt.
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4: Ich bin Uta Schmidt, guten Abend. Fußball geht los. Heute Abend 2. Liga, morgen mit den Lilien dann aus Darmstadt. Da haben Kinderreporter-Trainer Kofeld nochmal auf den Zahn gefühlt. Wann kommt denn jetzt der neue Stürmer und wer kommt denn da? Ja, wie sich der Coach aus der Affäre zieht, das hört ihr gleich hier im Sport. Außerdem Aufstand in Kopenhagen gegen ausländische Radfahrer, weil Besucher viel schlechter fahren als die Einheimischen. Gibt's da jetzt Beef in der Dänen-Metropole? Auch darum geht's in dieser Stunde.
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0: grinsen, glaube ich.
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0: Heute Abend ist der Schluss mit Fußballentzug. Die zweite Liga startet mit dem Match zwischen Bochum und Hertha BSC Berlin 20:30 live, auch im Free-TV bei Sat.1. Spannend wird's mit den neuen Regeln. Nur noch 10 Sekunden darf es bei einer Auswechslung dauern. Das finde ich gut, ne? Dieses Geschleiche da zu sein. 5 Sekunden bei einem Einwurf. Und wenn ein Spieler verletzt ist, muss er vom Feld runter. Alles, um das Spiel schneller zu machen. Also, das finde ich schon mal, das macht Spaß. Die Darmstädter müssen noch bis morgen Mittag warten. Dann dürfen sie auch loslegen. Und wer weiß, vielleicht ist bis dahin noch der eine Stürmer da, den die Lilien haben wollen. Trainer Kohfeldt hat bei der Pressekonferenz gestern dazu von Kinderjournalist Michael eine Frage bekommen.
2: Welche Spieler wollen Sie noch kaufen?
3: Oh. Es fällt mir deutlich schwieriger, dir eine patzige Antwort darauf zu geben als anderen. Natürlich wollen wir die höchstmögliche Qualität kaufen, aber Transfers im Fußball sind halt, wenn wir in den Spielzeugladen gehen, kannst du dir auch nicht jedes Spielzeug kaufen, weil manches ist vielleicht zu teuer. So ist das bei Stürmern auch. Deshalb müssen wir genau, wenn wir reingehen in den Laden, müssen wir genau gucken, in welches Regal können wir greifen. Und wir versuchen immer, ein Regal drüber zu greifen, als wir uns eigentlich leisten können, und gehen dann in die Kasse und verhandeln mit denen, dass es ein bisschen billiger wird. Das ist so unsere Idee. Deshalb wollen wir den bestmöglichen Stürmer für den geringstmöglichen Preis kaufen.
0: Vielleicht sollten die Kinder öfter mal Fragen stellen. So schön hat Kohfeldt das wohl noch nie erklärt. Die Lilien morgen Mittag, 13 Uhr, zu Hause gegen Kiel dann. Nach dem großen personellen Umbruch diesen Sommer sind natürlich alle gespannt, wie es da läuft. Und wir, Hitradio FFH, berichten natürlich vom Bölle.

0: Wir Urlauber sorgen für Chaos auf den Radwegen in Kopenhagen, weil wir es nicht können, sagen die.
1: Echt jetzt?
0: Ja. Unsichere Urlauber am Lenker. In der Fahrradstadt Kopenhagen sehen 8 von 10 einheimischen Radfahrern Touristen als Sicherheitsproblem. Die fahren mitten auf dem Radweg, die können nicht richtig abbiegen, manche haben noch nie zuvor auf einem Fahrradsattel gesessen. Ja, so lauten die Vorwürfe. Die Stadt will jetzt Fahrradverleiher und Experten an einen Tisch holen und mal bekakeln, was man da machen kann. Die Bürgermeister riefen die Kopenhagener dazu, jetzt auch erstmal auf, für den Rest des Sommers ein bisschen mehr Geduld mit den Gästen auf 2 Rädern zu haben. Ja, vielleicht sollte man, was könnte man machen, ne? Radfahrschulen für Nicht-Kopenhagener anbieten oder einen Test machen, bevor man ein Fahrrad verleiht. Muss erstmal so ein Parcours abfahren oder eine extra Idiotenspur einrichten, ich weiß es nicht. Ausländische Radfahrer in Dänemark, die sind so ein bisschen wie holländische Autofahrer in Deutschland, ne? Ja, uraltes Klischee, ich weiß, aber...

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4: Gleich 8:04. Guten Abend auf die Straßen. A3 Frankfurt-Köln. Die Vollsperrung zwischen Bad Camberg und Limburg Süd nach einem Autobrand wurde aufgehoben. Die linke Spur ist jetzt immerhin wieder frei. Aktuell aber 11 Kilometer Stau ab Bad Camberg. Ihr braucht deutlich mehr als eine Stunde hier länger. Also bitte umfahrt das Gebiet weiterhin weiträumig. Und A3 Frankfurt-Würzburg zwischen Stockstadt und Hößbach. 6 Kilometer Stau an der Baustelle. Auch in der Gegenrichtung staut es sich 8 Kilometer ab Weibersbrunn. Und gute und sichere Fahrt für euch.
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0: 1939.
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0: Und zwar der Enzianhütte in der Rhön. Der wohl schönste Ort in der Rhön, so wirbt das Lokal auf seiner Homepage. Unsere Reporterin war vor Ort, um zum runden Geburtstag zu gratulieren.
2: Ich bin Eva-Maria Lauber in Hilders.
3: Wir sind nämlich die nördlichst bewirtetste Alpenvereinshütte der Welt.
2: Ja, das sagt Maximilian Hart von der Enzianhütte über dieses Kultausflugsziel hier in der Rhön. Das wurde ganz offiziell vom Deutschen Alpenverein festgestellt. Dieses Wochenende feiert die Enzianhütte ihr 70-jähriges Bestehen.
3: Wir haben Live-Musik, handgemachte Spinatknödel, wir haben Kaiserschmarrn aus der riesen XXL-Pfanne hier vorbereitet. Es gibt unsere legendäre Schwademagenbratwurst zu essen. Wir wollen einfach gemeinsam eine schöne Zeit hier oben zusammen genießen.
2: Christian Günther vom Deutschen Alpenverein Sektion Fulda. Was ist denn das Tolle an der Enzianhütte, dass sie bis heute so beliebt ist?
4: Ja, zum einen natürlich die Lage. Ich sag mal, man ist von Fulda relativ schnell hier in der Rhön. Und ansonsten natürlich diese Ursprünglichkeit. Die Hütte, wie sie damals gebaut worden ist, ist zum Teil so noch existent. Dieser ursprüngliche Charakter. Und natürlich mit dieser tollen Terrasse draußen, mit dem schönen Ausblick auf die Mülseburg, ist natürlich ein Charakter, wie es auf kaum eine andere Hütte in der Rhön wahrscheinlich so gang und gäbe ist. Ja.
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0: Was ist denn heute Abend los, FFH-Verkehrsservice? Noch einmal um 19:54 Uhr. Achtung bitte auf der A5 Kassel-Frankfurt. Zwischen Fernwald und Gambacher Kreuz liegt ein großer Sandsack auf der Fahrbahn. Bitte fahrt hier besonders vorsichtig. Noch ein schneller Blick in die nächste Stunde musikalisch. Der FFH Greatest Hitcom von Kenny Loggins, Danger Zone und aktuell angesagt Fast Boy, Beautiful Life. Hier bei Hitradio FFH noch vor 8.
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7: Weitere Kommunen rufen zum Wassersparen auf. Fußball-Zweitligasaison geht los. Das Wetter morgen wieder über 30 Grad.
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7: Ich bin Peter Toussaint. Guten Abend. Der Hitzesommer nimmt kein Ende und weiterhin ist kaum Regen in Sicht. Der Wasserversorger Rhön-Energie, die Stadt Fulda und weitere Kommunen schlagen jetzt Alarm. Der Wasserverbrauch ist enorm hoch. Volker Nies von der Rhön-Energie hat unsere Reporterin gesagt.
8: Aktuell fördert die Rhön-Energie 20,5 Millionen Liter Wasser jeden Tag. Das ist 40% mehr als sonst und sehr viel mehr geht auch nicht mehr. Da sind wir jetzt wirklich am Limit. Unser gemeinsamer Appell ist,

0: Bitte sparen Sie Wasser.
1: In Kronberg, Oberursel und weiteren Taunusgemeinden steht die Wasserampel schon auf Rot. Heißt, wer seinen Pool füllt oder sein Auto wäscht, muss mit einem Bußgeld rechnen. Mehr Schutz für Flughäfen und andere wichtige Infrastruktur. Die fordert Sachsens Innenminister Schuster nach dem Fund der Sprengstoffdrohne am Flughafen Leipzig-Halle. Gerade Flughäfen würden für Deutschlands Verteidigung eine wichtige Rolle spielen, sagte der CDU-Politiker im Podcast Table Today. FFH-Reporterin Claudia Wächter.
2: Auf vielen Airports bei uns fehlt aber offenbar noch die Technik, um Drohnen effektiv abzuwehren. Und was ist mit der Wasser- und Stromversorgung, also generell dem Schutz der kritischen Infrastruktur, fragt der Innenminister. Vermutlich hat sich auch damit heute der Nationale Sicherheitsrat beschäftigt. Kanzler Merz war bei dem Treffen auch dabei und auch er hat sicherlich die Kritiker gehört, die sagen, die Zusammenarbeit der Behörden bei einem Drohnenvorfall, die muss verbessert werden.
1: Auch über einem Militärstützpunkt in Nordrhein-Westfalen sind jetzt Drohnen aufgetaucht. Betroffen war laut Bundeswehr der Standort Mechernich. Dort wurden demnach zwei Drohnen gesichtet. Woher sie kamen, ist nicht klar. Die Ermittlungen laufen. Die Zeit ohne Fußball ist heute Abend vorbei. In einer halben Stunde startet die neue Zweitligasaison mit der Partie von Bochum gegen Hertha BSC. Für Darmstadt 98 geht's dann morgen Mittag los, zu Hause gegen Kiel. FFH-Reporterin Sonja Pahl.
3: Die Lilien wollen von großen Ambitionen nichts hören. Dafür war der personelle Umbruch im Sommer viel zu groß. Wir wollen erstmal stabil werden und dann gucken wir, sagt Trainer Kofeld klar. Die großen Favoriten sind erstmal Teams wie Bundesliga-Absteiger Wolfsburg. Der hat hochklassiges Personal eingekauft, nicht zuletzt auch Ex-Lilien-Stürmer Fraser Hornby. Auch St. Pauli will direkt wieder hoch. Bochum, das heute gegen Berlin startet, rechnet sich Außenseiterchancen auf den Aufstieg aus.
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5: Heute Nacht bleibt es leider wieder trocken. Immerhin ist es auch ganz schön kühl dabei. 15 bis 8 Grad. Morgen sonnig und es wird heiß. 28 bis 32 Grad in der Spitze. Also Schwimmbadwetter auf jeden Fall nochmal am letzten Ferienwochenende. Am Sonntag kommen dann Wolken. Nachmittags sind im Bergland einzelne Schauer oder Gewitter möglich. Aber es ist knacke warm. 32 bis 36 Grad. Auch am Montag geht der Sommer fröhlich weiter. Der FFH-Verkehrsservice mit zwei Meldungen für euch. A3 Frankfurt-Köln zwischen Itzstern und Limburg Süd 8 Kilometer Stau wegen Reinigungsarbeiten nach einem Auto- und Böschungsbrand. Hier ist nur die linke Spur frei. Ihr braucht eine Stunde länger. Bitte umfahrt das Gebiet weiterhin weiträumig. Und A3 Frankfurt-Würzburg zwischen Stockstadt und Hößbach 4 Kilometer stockender Verkehr an der Baustelle. Auch in der Gegenrichtung staut es sich 7 Kilometer jetzt ab Weibersbrunn. Gute Fahrt!
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5: Mit Uta Schmidt einen schönen Abend wünsche ich. Heute ist der Tag des Bieres. Passt ja zum Start der zweiten Fußball-Bundesliga, ne? Der ist doch bei mir jeden Tag, sagen jetzt einige, ja, aber heute ist der Welttag des Bieres. Und wir schauen mal, ob es eine Sorte gibt, die ein besonders

0: Fußballfans können sich freuen, denn gleich startet die zweite Fußball-Bundesliga wieder mit ihrem Spielbetrieb Hitradio FFH am Freitagabend. Bochum gegen Hertha steht an. Und passend dazu ist auch noch der internationale Tag des Bieres, wie immer am ersten Freitag im August. Die meisten Biertrinker haben, glaube ich, eine Stammsorte und trinken immer das Gleiche. FFH-Reporter Thomas Bremser, wenn ich jetzt selber vielleicht gar kein Bier trinke und Gäste kommen, was kaufe ich ein? Was ist besonders erfrischend?
1: Ja, für viele sind leichte, spritzige und eher herbe Biere besonders angenehm. Ein gut gekühltes Pils oder ein helles sind Klassiker, weil es durch die Kohlensäure frisch schmeckt. Auch Weizenbier passt gut zum Sommer, denn es ist fruchtiger und oft etwas weicher. Wer es säuerlich und sehr spritzig mag, kann eine Berliner Weiße oder ein leichtes Sauerbier probieren. Wichtig ist aber nicht eiskalt trinken, sonst gehen viele Aromen verloren. Ungefähr 6 bis 8 Grad sind bei den meisten hellen Bieren ein guter Richtwert.
0: Berliner Weiße, da kann man dann auch so einen Schuss reinmachen, so irgendwie, was macht man da rein, Himbeerlikör oder Waldmeister, das könnte man mal wieder trinken. Viele greifen bei den hohen Temperaturen zu Radler oder halt auch solchen Biermischgetränken, das sind gute Sommeralternativen, weil die eben nicht so viel Alkohol haben, dick machen sie aber auch, durch die Limo ist da ziemlich viel Zucker drin. Kommen wir, Thomas, vielleicht zur wichtigsten Frage, bei welchem Bier bekommt man am wenigsten Kopfschmerzen oder Kater?
1: Ja, das lässt sich nicht leider an einer bestimmten Biersorte festmachen. Entscheidend ist vor allem natürlich, wie viel Alkohol ich insgesamt trinke. Ein halber Liter Bier mit etwa 5 Volumenprozent enthält ungefähr 20 Gramm reinen Alkohol. Wer einen Kater vermeiden möchte, fährt mit alkoholfreiem Bier natürlich am sichersten oder mit möglichst wenig Alkohol. Wasser zwischendurch, etwas zu essen und langsames Trinken können Beschwerden reduzieren, aber es gibt kein Bier, das einen Kater garantiert verhindert.
0: Ich krieg von Guinness immer einen dicken Kopf. Keine Ahnung, was da drin ist. Ein gut gezapftes Bier, das sei euch heute Abend vergönnt. Bitte nicht übertreiben, bei der Hitze machen Kopfschmerzen so gar keinen Spaß.
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0: 17 Minuten nach 8. Hier ist der FFH-Verkehrsservice. Achtung bitte auf der A661 Egelsbach-Oberursel. Zwischen Frankfurt-Ost und Frankfurt-Friedberger Landstraße liegt ein Seitenkoffer von einem Motorrad auf der Fahrbahn. Bitte fahrt hier vorsichtig.
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0: neue Mitarbeiter ist in 7 Stunden und 43 Minuten für Sie da.
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7: 20.28 Uhr, A3 Frankfurt-Köln zwischen Idstein und Limburg-Süd. 4 Kilometer stockender Verkehr wegen Reinigungsarbeiten nach einem Auto- und Böschungsbrand. Die beiden linken Spuren sind inzwischen frei. Und A3 Frankfurt-Würzburg zwischen Stockstadt und Hößbach. 2 Kilometer stockender Verkehr an der Baustelle. Auch in der Gegenrichtung staut es sich 7 Kilometer ab Weibersbrunn. Heute Abend relativ viel los. Wollen wir hoffen, dass es jetzt ein bisschen ruhiger wird.
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0: Er hat es wieder getan.
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0: Der Mannheimer Stadtrat Julian Ferrer plant, eine Swinger-Party im Rathaus zu veranstalten. Das ist nicht das erste Mal, dass der Lokalpolitiker schlüpfrige Schlagzeilen macht. Der 35-Jährige hat seine Pläne gegenüber Hitradio FFH bestätigt.
2: Inzwischen haben sich schon die ersten Interessenten gemeldet. Insofern wird auf jeden Fall eine politische Swinger-Party stattfinden. Idealerweise im Rathaus, notfalls in privaten Räumlichkeiten.
0: Die Stadt Mannheim hat Medienberichten zufolge erhebliche Zweifel an der Zulässigkeit einer solchen Swinger-Party. Man wisse bislang gar nichts Konkretes, heißt es aus dem Rathaus. Bei einem Verbot kündigte Ferrat an, bis vor das Bundesverfassungsgericht zu ziehen. Ferrat ist übrigens für solche kontroversen Aktionen bekannt. Im vergangenen Jahr hatte der 35-Jährige eine politische FKK-Bildungsreise nach Kap d'Agde in Frankreich organisiert. Ja, davon gibt's ein Foto auf ffh.de und bei uns in der App, sowie die ganze Geschichte nochmal zum Nachlesen.

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1: Ich bin Dirk Zeitler. Rheinland-Pfalz und das Saarland setzen wegen des anhaltenden Niedrigwassers am Rhein das Sonn- und Feiertagsverbot für bestimmte Lkw-Transporte vorübergehend außer Kraft. Die Ausnahmeregelung gilt bereits ab diesem Wochenende. Derweil fallen am Rhein die Pegel immer weiter.
2: Besonders ungewöhnlich sieht's in Emmerich südwestlich von Kleve aus. Dort liegt der Schwimmer, der normalerweise den Wasserstand misst, inzwischen komplett trocken. Eine Sonde übernimmt deshalb den Job. Auch bei Duisburg hat der Rhein einen neuen Tiefstand erreicht. Schiffe können zwar weiterhin fahren, denn die Fahrrinne ist deutlich tiefer als der Pegel am Ufer. Sie können aber viel weniger Fracht laden als sonst. Und Entspannung ist vorerst nicht in Sicht. Bis Dienstag sollen die Wasserstände höchstens um wenige Zentimeter steigen. Zoe Tassovali, Nachrichtenredaktion.
1: Über einem Militärstützpunkt in Metternich in Nordrhein-Westfalen sind 2 Drohnen gesichtet worden. Am Donnerstagabend habe die Sicherheitszentrale des Bundeswehrstandortes gemeldet, dass über der Liegenschaft 2 Drohnen entdeckt worden seien. Das bestätigte eine Sprecherin des operativen Führungskommandos der Bundeswehr. Feldjäger hätten den Vorfall untersucht. Überraschender Lichtblick für die Wirtschaft. Trotz Iran-Krieg, Ölpreisschock und US-Zöllen sind die deutschen Exporte im Juni auf einen Rekord gestiegen. Auch das verarbeitende Gewerbe hat sich weiter erholt. Vor allem in der Autoindustrie legte die Produktion zu.
3: Industrie, Bau- und Energieversorger stellten damit das 3. Mal in Folge mehr her als im Vormonat. Besonders erfreulich, nach den Einbrüchen in der Vergangenheit stieg die Produktion in der Autobranche im Juni deutlich, um 3,6%. Auch andere Bereiche im Fahrzeugbau legten zu, wie die Produktion von Flugzeugen, Schiffen, Zügen und Militärfahrzeugen. Ökonomen

0: sehen die Talfahrt der Industrie damit beendet. Katrin Müller, Nachrichtenredaktion.
1: Wegen technischer Probleme ist die beliebte Fernverkehrsverbindung zwischen Berlin und Paris bis auf Weiteres unterbrochen. Grund dafür sind technische Probleme mit dem europäischen Zugsicherungssystem der Firma Alstom. Das teilte die Deutsche Bahn mit. Wer mit dem ICE von Hauptstadt zu Hauptstadt fahren möchte, muss aktuell in Frankfurt oder Mannheim umsteigen.
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3: Das wird eine kühle Nacht zumindest, wenn auch trocken, bei 15 bis 8 Grad. Und morgen klettern die Temperaturen dann wieder schnell. Also das kleine Temperaturloch, was wir hatten, ist vorbei. Morgen wird es wieder sommerlich heiß. Bis 32 Grad geht es hoch, ganz viel Sonne. Der Samstag auch ziemlich ungetrübt, kann man sagen. Am Sonntag kommen dann Wolken ins FFH-Land, aber es wird richtig, richtig warm. 32 bis 36 Grad in der Spitze. Und am Nachmittag kann es in den Bergen im FFH-Land vielleicht mal einen Schauer geben. Auch Gewitter sind möglich. Ja, das ist das Wochenende und am Montag geht es sommerlich weiter. Der FFH-Verkehrsservice mit zwei Meldungen für euch. A3 Würzburg-Frankfurt zwischen Weibersbrunn und Hößbach, 6 Kilometer Stau. Und A45 Gießen-Dortmund, Vollsperrung zwischen Dillenburg und Heiger-Burbach wegen Bauarbeiten an der Talbrücke 6 Helden. Bis Montag früh 5.30 Uhr. Bitte umfahrt dieses Gebiet so lange weiträumig. Gute und sichere Fahrt durch diesen schönen Freitagabend.
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0: Hier ist der FFH-Verkehrsservice um 9:11.
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0: Ganz genau. Achtung bitte auf der A45 Aschaffenburg Richtung Gießen. Da sind nämlich Fahrradfahrer gerade unterwegs zwischen Hammersbach und Altenstadt. Bitte fahrt hier besonders vorsichtig und kommt weiterhin gut an.

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1: Ich bin Tanja Wagner. Schon wieder sorgen Drohnen an einem sicherheitsrelevanten Ort für Aufsehen. Über einem Bundeswehrstützpunkt im nordrhein-westfälischen Mechernich sind 2 Drohnen gesichtet worden. Das bestätigte die Bundeswehr. Inzwischen ermittelt die Polizei.
2: Was die beiden Drohnen über dem Bundeswehrgelände gemacht haben und wer sie gesteuert hat, ist bislang unklar. Am Anfang haben Feldjäger den Vorfall untersucht, danach übernahm die Polizei. Besonders auffällig ist der Zeitpunkt. Erst vor wenigen Tagen wurde am Flughafen Leipzig-Halle eine Drohne mit Sprengstoff entdeckt. Dort ermittelt inzwischen die Bundesanwaltschaft. Innenminister Dobrindt spricht von einem hybriden Anschlag auf den Flughafen und schließt auch fremde Mächte als Drahtzieher nicht aus. Soita Sovali, Redaktion.
1: NRW, Rheinland-Pfalz und das Saarland setzen wegen des anhaltenden Niedrigwassers am Rhein das Sonn- und Feiertagsfahrverbot für bestimmte Lkw-Transporte vorübergehend außer Kraft. Damit könnten Güter, die aufgrund der niedrigen Pegelstände derzeit nicht oder nur eingeschränkt über die Wasserstraße transportiert werden, leichter auf der Straße befördert werden, teilten die Ministerien mit. Die Ausnahmeregelung gilt bereits an diesem Wochenende. In Österreich haben heftige Unwetter im Westen des Landes Straßen überflutet und Schlammlawinen ausgelöst. Laut der Tiroler Polizei trifft es auch Regionen, in denen gerade viele Urlauber unterwegs sind.
3: Im Zillertal sind 3 Muren abgegangen und haben Straßen blockiert. Und in Kitzbühel musste die Feuerwehr mit Wasserpumpen ausrücken. Dort waren innerhalb einer Stunde 30 mm Regen gefallen. Auch das Bundesland Salzburg war von schweren Unwettern betroffen. Mehrere Brücken wurden zerstört. Bei Bad Gastein mussten Wanderer wegen einer Mure von einer Berghütte ausgeflogen werden. Früher gab es dort noch einen Gletscher, der den Regen wie einen Schwamm aufsog. Doch mit dem Klimawandel ist das Eis mittlerweile geschmolzen. Aus Wien, Albert Otti.
1: Der Streit um die muslimischen Ganzkörperbadeanzüge spaltet Frankreich weiter. Das Verwaltungsgericht in Nizza hat ein in einem schicken Badeort verhängtes Strandverbot für Burkinis gekippt. Den Richtern zufolge beeinträchtigt das Verbot Grundfreiheiten in schwerwiegender Weise. In Frankreich wird auch schon seit vielen Jahren um ein Kopftuchverbot gestritten. Zum Wetter, die aktuelle Vorhersage des Deutschen Wetterdienstes. Die Nacht über gering bewölkt.

0: Oder klar, die Luft kühlt sich bis auf 15 bis 7 Grad ab. Das Wochenende startet mit viel Sonne und es bleibt trocken. Nur am Alpenrand vereinzelte Schauer. Die Temperaturen steigen wieder auf 27 bis 33, im Norden auf bis 27 Grad, an den Küsten etwas kühler.
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2: Um kurz vor 10 und wir haben eine Meldung und zwar von der A45 Gießen Richtung Dortmund. Da gibt es eine Vollsperrung zwischen Dillenburg und Haiger-Burbach wegen Bauarbeiten und zwar an der Talbrücke 6 Helden dort. Das Ganze geht bis Montag früh 5.30 Uhr. Es staut sich 2 Kilometer vor der letzten Ausfahrt Dillenburg und auf allen umliegenden Nebenstraßen. Also hier gute Geduld an der Stelle und gute Fahrt. An diesem Freitagabend, dem wohl letzten Ferientag in Hessen, denn ab Montag nächste Woche geht ja wieder die Schule los, genauso auch in Rheinland-Pfalz und im Saarland. Und damit waren wir übrigens dieses Jahr die 3 frühesten Bundesländer mit den Sommerferien. Und in Bayern, tja, da haben die Ferien erst seit einer Woche begonnen und gehen tatsächlich noch bis Mitte September. Die Glücklichen. Kommt auf jeden Fall gut rein in den letzten offiziellen Ferienabend hier in Hessen.

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0: Und da müssen wir einmal rein. Achtung, wir haben einen Falschfahrer gerade auf der B3 unterwegs, Gießen Richtung Marburg, und zwar zwischen Lollernort, Stauffenberg und Wolfshausen. Da kommt euch ein Falschfahrer entgegen. Bitte fahrt hier besonders vorsichtig, nicht überholen. Achtung, auf der B3 Gießen Richtung Marburg, und zwar zwischen Lollernort, Stauffenberg und Wolfshausen, ein Falschfahrer. Bitte fahrt hier vorsichtig. Und außerdem Achtung auf der A648 Frankfurt Richtung Eschborn, und zwar zwischen Katharinenkreisel und Frankfurt Rebstock. Da läuft eine Person auf der Fahrbahn. Auch hier vorsichtig.
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1: Ich bin Tanja Wagner. Wegen des extrem Niedrigwassers können viele Frachtschiffe zurzeit weniger Ladung befördern als üblich. Darunter leiden die Lieferketten. Mit Nordrhein-Westfalen, Rheinland-Pfalz und dem Saarland haben jetzt die ersten Bundesländer das Sonn- und Feiertagsfahrverbot für bestimmte Lkw-Transporte aufgehoben.
2: Erst am Donnerstag hatten Vertreter von Wirtschaftsverbänden mit Bundesverkehrsminister Bilger über Sofortmaßnahmen beraten, um die Lieferketten auf wichtigen Wasserstraßen wie Rhein, Donau und Elbe aufrechtzuerhalten. Denn die anhaltende Dürre stellt viele Unternehmen aktuell vor immense Herausforderungen. Es kommt einfach nicht genug Nachschub an, weil die Frachtschiffe zu wenig Wasser unterm Kiel haben und nur einen Bruchteil der üblichen Ladung transportieren können. Durch die Lockerung des Fahrverbots sollen nun vorübergehend mehr Gütertransporte vom Wasserweg auf die Straßen verlegt werden können. Dirk Zeitler, Nachrichtenredaktion.
1: Die schwarz-rote Koalition diskutiert heftig darüber, ob zwingend eine Frau die Nachfolge von Bundespräsident Steinmeier antreten sollte. Einem Dreiviertel der Bürger ist das laut einer Umfrage im Auftrag von RTL und NTV aber egal. Gerade mal jeder Fünfte wünscht sich nach der Wahl am 30. Januar eine Frau und nur die wenigsten bestehen erneut auf einem Mann. Brot, Milch oder Gemüse könnten deutlich teurer werden. Dafür sollen Menschen mit wenig Einkommen Geld vom Staat bekommen. Genau das schlägt IFO-Präsident Fuest vor. Politiker von Union und SPD lehnen die Idee allerdings laut dem Tagesspiegel ab.
3: An der Supermarktkasse würde man den Vorschlag des IFO-Präsidenten ziemlich schnell merken. Auf Lebensmittel wären statt 7 künftig 19% Mehrwertsteuer fällig. Menschen mit wenig Einkommen sollen dafür 360 Euro im Jahr vom Staat bekommen. Der SPD reicht das nicht. Wer jede Woche für 100 Euro Lebensmittel kauft, zahlt nach ihrer Rechnung rund 600 Euro mehr im Jahr. Auch die Union sagt deshalb, erst den Einkauf verteuern und dann Geld zurückzahlen, das mache es weder für Familien noch für die Verwaltung einfacher. Zoe Tassovali, Redaktion.
1: Hertha BSC ist mit einem Sieg in die neue Saison in der zweiten Fußball-Bundesliga gestartet. Die Mannschaft von Trainer Leitl gewann das wegen eines Fanbanners unterbrochene Eröffnungsspiel beim VfL Bochum mit 1:0. Zum Wetter, die aktuelle Vorhersage des Deutschen Wetterdienstes. Die Nacht über gering bewölkt oder klar, die Luft kühlt sich bis auf 15 bis 7 Grad ab. Das Wochenende startet mit viel Sonne und es bleibt trocken, nur am Alpenrand vereinzelte Schauer. Die Temperaturen steigen wieder auf 27 bis 33, im Norden

0: auf bis 27 Grad, an den Küsten etwas kühler.
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2: Kurz vor 11 haben wir es und weil diese Meldung noch nicht entwarnt wurde, gehen wir es gerne nochmal durch. Achtung, weiterhin der Falschfahrer auf der B3 Gießen Richtung Marburg und zwar zwischen Lolla Nord, Stauffenberg und Wolfshausen. Da kommt euch möglicherweise immer noch der Falschfahrer entgegen. Also bitte äußerst rechts fahren und nicht überholen. Und dann haben wir noch eine Vollsperrung auf der A45 Gießen Richtung Dortmund und zwar das ganze Wochenende Ende über zwischen Dillenburg und Haiger-Burbach wegen Bauarbeiten an der Talbrücke 6 Helden bis Montag früh 5.30 Uhr. Am besten ihr umfahrt das Gebiet weiträumig. An einem besonderen Freitag heute, denn es ist nicht irgendein Freitag, sondern heute am 7. August ist tatsächlich Internationaler Tag des Bieres. Das ist kein Scherz. Bier zählt ja zu den ältesten Getränken auf der Welt. Und um das zu feiern, kam vor einigen Jahren aus den USA dann mal die Idee, einen internationalen Feiertag für Bier ins Leben zu rufen. Warum auch nicht? Ja, also dann mal Prost, aber am besten natürlich nicht beim Autofahren.
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Nochmal ein kurzes Update von den Straßen. Achtung bitte jetzt auf der A661 Oberursel Richtung Egelsbach, denn hier befinden sich Fahrradfahrer auf der Standspur zwischen Frankfurt Ost und Offenbach Kaiserlei. Bitte fahrt hier vorsichtig und kommt gut an durch die Nacht.

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1: Ich bin Tanja Wagner. Schon wieder sorgen Drohnen an einem sicherheitsrelevanten Ort für Aufsehen. Über einem Bundeswehrstützpunkt im nordrhein-westfälischen Mechernich sind 2 Drohnen gesichtet worden. Das bestätigte die Bundeswehr. Inzwischen ermittelt die Polizei.
2: Was die beiden Drohnen über dem Bundeswehrgelände gemacht haben und wer sie gesteuert hat, ist bislang unklar. Am Anfang haben Feldjäger den Vorfall untersucht, danach übernahm die Polizei. Besonders auffällig ist der Zeitpunkt. Erst vor wenigen Tagen wurde am Flughafen Leipzig-Halle eine Drohne mit Sprengstoff entdeckt. Dort ermittelt inzwischen die Bundesanwaltschaft. Innenminister Dobrindt spricht von einem hybriden Anschlag auf den Flughafen und schließt auch fremde Mächte als Drahtzieher nicht aus. Zoe Tassovali, Redaktion.
1: NRW, Rheinland-Pfalz und das Saarland setzen wegen des anhaltenden Niedrigwassers am Rhein das Sonn- und Feiertagsfahrverbot für bestimmte Lkw-Transporte vorübergehend außer Kraft. Damit könnten Güter, die aufgrund der niedrigen Pegelstände derzeit nicht oder nur eingeschränkt über die Wasserstraße transportiert werden, leichter auf der Straße befördert werden, teilten die Ministerien mit. Die Ausnahmeregelung gilt bereits an diesem Wochenende. In Österreich haben heftige Unwetter im Westen des Landes Straßen überflutet und Schlammlawinen ausgelöst. Laut der Tiroler Polizei trifft es auch Regionen, in denen gerade viele Urlauber unterwegs sind.
3: Im Zillertal sind 3 Muren abgegangen und haben Straßen blockiert. Und in Kitzbühel musste die Feuerwehr mit Wasserpumpen ausrücken. Dort waren innerhalb einer Stunde 30 mm Regen gefallen. Auch das Bundesland Salzburg war von schweren Unwettern betroffen. Mehrere Brücken wurden zerstört. Bei Bad Gastein mussten Wanderer wegen einer Mure von einer Berghütte ausgeflogen werden. Früher gab es dort noch einen Gletscher, der den Regen wie einen Schwamm aufsog. Doch mit dem Klimawandel ist das Eis mittlerweile geschmolzen. Aus Wien, Albert Otti.
1: Der Streit um die muslimischen Ganzkörperbadeanzüge spaltet Frankreich weiter. Das Verwaltungsgericht in Nizza hat ein in einem schicken Badeort verhängtes Strandverbot für Burkinis gekippt. Den Richtern zufolge beeinträchtigt das Verbot Grundfreiheiten in schwerwiegender Weise. In Frankreich wird auch schon seit vielen Jahren um ein Kopftuchverbot gestritten. Zum Wetter, die aktuelle Vorhersage des Deutschen Wetterdienstes. Nachts an der Küste einzelne schwache Schauer, im Südosten klingen die Gewitter ab. Tiefstwerte 17 bis 12 Grad. Den Tag gibt's im Norden ganz vereinzelt etwas Regen, sonst oft gering bewölkt oder wolkenlos. Nur in den Alpen können ganz vereinzelt Schauer und Gewitter vorkommen. Höchstwerte im Norden 19 bis 23, sonst bis 30 Grad.
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4: Achtung auf der B62 Barchfeld Richtung Alsfeld. Zwischen Lingelbach und Eifer befinden sich aktuell 5 Pferde auf der Fahrbahn. Bitte fahrt hier besonders vorsichtig. Und dann noch eine Meldung von der A45 Gießen Richtung Dortmund. Hier ist eine Vollsperrung zwischen Dillenburg und Haiger-Burbach wegen Bauarbeiten an der Talbrücke 6 Helden bis Montag früh 5.30 Uhr. Bitte umfahrt das Gebiet, wenn möglich, weiträumig.
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4: Ich bin Tanja Wagner. Wegen des extremen Niedrigwassers können viele Frachtschiffe zurzeit weniger Ladung befördern als üblich. Darunter leiden die Lieferketten. Mit Nordrhein-Westfalen, Rheinland-Pfalz und dem Saarland haben jetzt die ersten Bundesländer das Sonn- und Feiertagsfahrverbot für bestimmte Lkw-Transporte aufgehoben.
5: Erst am Donnerstag hatten Vertreter von Wirtschaftsverbänden mit Bundesverkehrsminister Bilger über Sofortmaßnahmen beraten, um die Lieferketten auf wichtigen Wasserstraßen wie Rhein, Donau und Elbe aufrechtzuerhalten. Denn die anhaltende Dürre stellt viele Unternehmen aktuell vor immense Herausforderungen. Es kommt einfach nicht genug Nachschub an, weil die Frachtschiffe zu wenig Wasser unterm Kiel haben und nur einen Bruchteil der üblichen Ladung transportieren können. Durch die Lockerung des Fahrverbots sollen nun vorübergehend mehr Gütertransporte vom Wasserweg auf die Straßen verlegt werden können. Dirk Zeitler, Nachrichtenredaktion.
4: Die schwarz-rote Koalition diskutiert heftig darüber, ob zwingend eine Frau die Nachfolge von Bundespräsident Steinmeier antreten sollte. Einem Dreiviertel der Bürger ist das laut einer Umfrage im Auftrag von RTL und NTV aber egal. Gerade mal jeder Fünfte wünscht sich nach der Wahl am 30. Januar eine Frau und nur die wenigsten bestehen erneut auf einem Mann. Brot, Milch oder Gemüse könnten deutlich teurer werden. Dafür sollen Menschen mit wenig Einkommen Geld vom Staat bekommen. Genau das schlägt IFO-Präsident Fuß vor. Politiker von Union und SPD lehnen die Idee allerdings laut dem Tagesspiegel ab.
6: An der Supermarktkasse würde man den Vorschlag des IFO-Präsidenten ziemlich schnell merken. Auf Lebensmittel wären statt 7 künftig 19% Mehrwertsteuer fällig. Menschen mit wenig Einkommen sollen dafür 360 Euro im Jahr vom Staat bekommen. Der SPD reicht das nicht. Wer jede Woche für 100 Euro Lebensmittel kauft, zahlt nach ihrer Rechnung rund 600 Euro mehr im Jahr. Auch die Union sagt deshalb, erst den Einkauf verteuern und dann Geld zurückzahlen, das mache es weder für Familien noch für die Verwaltung einfacher. Zoe Tassovali, Redaktion.
4: Hertha BSC ist mit einem Sieg in die neue Saison in der zweiten Fußball-Bundesliga gestartet. Die Mannschaft von Trainer Leitl gewann das wegen eines Fanbanners unterbrochene Eröffnungsspiel beim VfL Bochum mit 1:0. Zum Wetter, die aktuelle Vorhersage des Deutschen Wetterdienstes. Die Nacht über gering bewölkt oder klar, die Luft kühlt sich bis auf 15 bis 7 Grad ab. Das Wochenende startet mit viel Sonne und es bleibt trocken, nur am Alpenrand vereinzelte Schauer. Die Temperaturen steigen wieder auf 27 bis 33, im Norden auf bis 27 Grad, an den Küsten etwas kühler.
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7: Wir haben 2 Vollsperrungen für euch. Einmal auf der A45 Gießen Richtung Dortmund zwischen Dillenburg und Haigerbobach. Wegen Bauarbeiten an der Talbrücke 6 Helden bis Montag früh 5.30 Uhr. Bitte umfahrt das Gebiet weiträumig. Und die zweite Vollsperrung ist im Schwalm-Eder-Kreis zwischen Guxhagen-Wollrode und Dörnhagen wegen eines Unfalls. Ortkundige Autofahrer werden auch hier gebeten, das Gebiet weiträumig zu umfahren.
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1: Ich bin Tanja Wagner. Über einem Militärstützpunkt in Mechernich in Nordrhein-Westfalen sind 2 Drohnen gesichtet worden. Das habe die Sicherheitszentrale des Bundeswehrstandortes gemeldet, bestätigte eine Sprecherin des operativen Führungskommandos der Bundeswehr auf Anfrage. Feldjäger hätten den Vorfall untersucht, sagte die Sprecherin weiter. Der Fall sei an die Euskirchener Polizei übergeben worden. Angesichts des Niedrigwassers haben mehrere Bundesländer das Lkw-Fahrverbot an Sonn- und Feiertagen vorübergehend aufgehoben. Weil Binnenschiffe nicht voll beladen oder gar nicht fahren können, sollen wichtige Güter per Lkw an ihr Ziel kommen, und zwar möglichst schnell.
2: Die Ausnahme gilt nur für Transporte, die wegen der niedrigen Pegel nicht wie gewohnt über den Rhein laufen können. Denn dort wird der Platz für Fracht immer knapper. Schiffe können zwar noch fahren, müssen aber deutlich weniger laden. Und das treibt die Transportkosten nach oben. Besonders die Chemie- und Stahlindustrie braucht den Fluss für ihre Lieferungen. Sie warnt bereits davor, ihre Produktion kürzen zu müssen. Die zusätzlichen Lkw sollen helfen, Waren trotzdem ans Ziel zu bringen. Die Ausnahme gilt vorerst bis Ende September. Zoe Tassovali, Redaktion.
1: Überraschender Lichtblick für die deutsche Wirtschaft. Trotz Iran-Kriegs, Ölpreisschocks und US-Zöllen sind die deutschen Exporte im Juni auf einen Rekord gestiegen. Auch das verarbeitende Gewerbe habe sich weiter erholt. Vor allem in der Autoindustrie legte die Produktion zu.
3: Industrie, Bau- und Energieversorger stellten damit das 3. Mal in Folge mehr her als im Vormonat. Besonders erfreulich, nach den Einbrüchen in der Vergangenheit stieg die Produktion in der Autobranche im Juni deutlich, um 3,6%. Auch andere Bereiche im Fahrzeugbau legten zu, wie die Produktion von Flugzeugen, Schiffen, Zügen und Militärfahrzeugen. Ökonomen sehen die Talfahrt der Industrie damit beendet. Viel hängt aber auch davon ab, wie sich die geopolitische Lage und die Energiepreise entwickeln, und auch das Niedrigwasser sorgt für Probleme. Katrin Müller, Nachrichtenredaktion.
1: Hertha BSC ist mit einem Sieg in die neue Saison in der 2. Fußball-Bundesliga gestartet. Die Mannschaft von Trainer Stefan Leitl gewann das wegen eines Fanbanners unterbrochene Eröffnungsspiel beim VfL Bochum mit 1:0. Zum Wetter, die aktuelle Vorhersage des Deutschen Wetterdienstes. Die Nacht über gering bewölkt oder klar, die Luft kühlt sich bis auf 15 bis 7 Grad ab. Das Wochenende startet mit viel Sonne und es bleibt trocken, nur am Alpenrand vereinzelte Schauer. Die Temperaturen steigen wieder auf 27 bis 33, im Norden auf bis 27 Grad, an den Küsten etwas kühler.
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4: Wir haben eine neue Meldung für euch, und zwar von der A480 Gießen Richtung Reiskirchen. Zwischen Gießener Nordkreuz und Reiskirchener Dreieck eine ungesicherte Unfallstelle. Bitte fahrt hier vorsichtig.
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